Die Sinfonie Nummer 3, das Lagertreffen von Charles Ives. Mit Christina Valdez, Klavier, Joseph Adam, Orgel und dem Seattle Symphony Orchestra, Lai Orlo. Sie hören das ARD-Nachtkonzert, präsentiert von BR Classic. Jetzt mit dem Streichquartett B-Dur, Opus 71 Nummer 1 von Joseph Haydn. Es spielt das Auring-Quartett, Matthias Lingenfelder und Jens Oppermann Violine, Stuart Eaton Viola, Andreas Arndt Violoncello.

Janina Fialkowska war die Solistin in der Fantasie Polonaise Opus 19 von Ignacy Jan Paderewski. Das National Polish Radio Symphony Orchestra spielte unter Leitung von Antoni Witt. Das folgende Streichtrio stammt aus der Feder von Jean Krah, der von 1879 bis 1932 gelebt hat. Unsere Interpreten sind Philippe Graffin, Violine, Miguel da Silva, Viola und Henri de Marquette, Violoncello.

Philippe Graffin, Violine, Miguel da Silva, Viola und Henri de Marquette, Violoncello. Das war das Streichtrio von Jean Krah. Hier im ARD-Nachtkonzert, präsentiert von BR Klassik. Zum Abschluss dieser Stunde jetzt noch die Streichersinfonie Nummer 12, G-Moll von Felix Mendelssohn-Bartholdy. Es spielt die Hanover Band unter Leitung von Roy Goodman.

Roy Goodman und die Hanover Band mit der Streichersinfonie Nummer 12 von Felix Mendelssohn Bartholdy. Und das ist noch Maria Joao Pires mit der Courante aus der französischen Suite Nummer 2 von Johann Sebastian Bach.

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1: Um 4 Uhr mit Katja Kindermann. In Deutschland haben zehntausende Menschen gegen Rechtsextremismus und die AfD demonstriert. Besonders große Kundgebungen gab es heute in Berlin, Hamburg, München und Düsseldorf. Aus der Nachrichtenredaktion ist da Distelmann.
2: Unter dem Motto »Kein Schritt zurück« gegen die AfD und rechte Hetze sind nach übereinstimmenden Angaben von Polizei und Veranstaltern rund 20.000 Menschen durch die Düsseldorfer Innenstadt gezogen. Auf den Transparenten war etwa zu lesen »Kein Platz für Rattenfänger« oder »Jetzt können wir herausfinden, was wir anstelle unserer Großeltern getan hätten«. Und auch in Bayern fanden Kundgebungen statt. In München etwa wurde unweit des Siegestors demonstriert. Nach Angaben der Polizei nahmen rund 12.000 Menschen teil.
1: In Niedersachsen finden heute Kommunalwahlen statt. Unter anderem in der Landeshauptstadt Hannover, in Wolfsburg, Braunschweig, Osnabrück und Oldenburg finden Oberbürgermeisterwahlen statt. Zugelassen sind 26 Parteien. Zudem treten örtliche Wählergruppen und Einzelpersonen an. Eine 5%-Hürde gibt es nicht. Bei der vergangenen Kommunalwahl vor 5 Jahren war die CDU landesweit stärkste Kraft geworden. Knapp vor der SPD, die Grünen belegten Rang 3. Der KI-Konzern OpenAI verschiebt seinen geplanten Börsengang mindestens bis ins nächste Jahr. Unternehmenschef Altman sagte dem Magazin Fortune, angesichts der aktuellen Sicherheitsbedenken bei künstlicher Intelligenz sei gerade ein schlechter Zeitpunkt für einen Börsengang. Altman deutete außerdem an, dass führende KI-Unternehmen kurz vor einer Vereinbarung stehen könnten, die Entwicklung bei künstlicher Intelligenz insgesamt zu verlangsamen, um Risiken zu verringern. In der Fußball-Bundesliga haben sich am Abend der erste FC Köln und Werder Bremen 1:1 getrennt. Aus der Sportredaktion Thomas Kos.
3: Nachdem die Kölner früh einen Elfmeter verschossen hatten, brachte kurz danach Linton Meiner die besseren Gastgeber in Führung. Die Bremer waren in der zweiten Halbzeit aktiver. Für den verdienten Ausgleich sorgte nach knapp 70 Minuten Niklas Füllkrug mit einem Abstaubertor. Neuer Tabellenführer ist der SC Freiburg nach dem 5:0-Erfolg gegen Mönchengladbach. Dortmund bezwang Paderborn mit 3:0 und feierte genauso wie die Freiburger den dritten Sieg im dritten Spiel. Augsburg verpasste diesen mit dem 2:2 gegen Leverkusen. Hoffenheim bezwang Stuttgart mit 2:1 und außerdem verlor Mainz gegen Frankfurt mit 1:3.
1: Und zum Tennis. Jelena Rybakina hat zum ersten Mal die US Open gewonnen. Die Kasachin entthronte im Finale von New York die Belarusin Arina Sabalenka in 3 Sätzen. Sabalenka hatte in den vergangenen 2 Jahren in New York gewonnen. Das waren die Nachrichten. Das Deutschlandwetter. Am Tage bewölkt, teils gewittrige Schauer, später von der Nordsee her Auflockerungen. Südlich der Donau freundlich und trocken, 17 Grad im Thüringer Wald bis 26 Grad am Oberrhein. Es ist jetzt 4:03.
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4: In dieser Stunde mit Werken von Bohuslav Martinu, Ignaz Moscheles und William Walton. Von Bohuslav Martinu haben wir das Rhapsodie-Konzert für Viola und Orchester im Programm. James Conlon dirigiert das Gürzenich-Orchester Köln. Die Solistin ist Tabea Zimmermann.

Tabea Zimmermann und das Gürzenich Orchester Köln, dirigiert von James Conlon, mit dem Rhapsodiekonzert für Viola und Orchester von Bohuslav Martinů. Weiter geht es mit den Variationen über das böhmische Volkslied »Das sind meine Pferde«, Opus 46 von Ignaz Moscheles. Hier ist eine Aufnahme mit Siegfried Schubert Weber Klavier, Ernst Kindermann Klarinette, Günter Lösch Violoncello und Ernő Sebestyén Violine.

Ignaz Moscheles, Variationen über das böhmische Volkslied »Das sind meine Pferde«, Opus 46. Wir brachten eine Aufnahme mit Siegfried Schubert Weber, Klavier, Erno Schebestien, Violine, Ernst Kindermann, Klarinette und Günter Lösch, Violoncello. 4.38 Uhr ist es, Sie hören das ARD-Nachtkonzert. Nach Musik von Johann Sebastian Bach schrieb William Walton seine Ballettsuite The Wise Virgins. Die hören wir jetzt in einer Einspielung mit dem City of Birmingham Symphony Orchestra. Die Leitung hat Louis Frémont.

Die klugen Jungfrauen. Ballettsuite nach Johann Sebastian Bach von William Walton. Louis Frémaux dirigierte das City of Birmingham Symphony Orchestra. Mit Musik von Claude Debussy wird es gleich 5 Uhr hier im ARD Nachtkonzert.

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1: Um 5 Uhr mit Katja Kindermann. In Niedersachsens Landkreisen, Städten und Gemeinden wird heute gewählt. Rund 6,3 Millionen Menschen sind aufgerufen, ihre Bürgermeister, Landräte und Kommunalvertretungen zu bestimmen. Torben Hildebrand erklärt, warum Beobachter besonders auf die AfD schauen, deren Landesverband vom Verfassungsschutz inzwischen als rechtsextremistisches Beobachtungsobjekt geführt wird.
2: Diese Wahl rückt eine Woche nach dem AfD-Sieg in Sachsen-Anhalt natürlich besonders in den Blick. Wie stark ist die AfD in einem westdeutschen Flächenland? Die Wahl wird es zeigen. Vor 5 Jahren lag die AfD in Niedersachsen auf Kreisebene noch bei 4,6%. Dieser Anteil dürfte deutlich steigen. Aber traditionell sind CDU und SPD in den niedersächsischen Kommunen sehr stark verankert. Auch die Grünen und die vielen Wählergemeinschaften kämpfen um Mandate.
1: Der KI-Konzern OpenAI verschiebt seinen geplanten Börsengang mindestens bis ins nächste Jahr. Unternehmenschef Altman sagte dem Magazin Fortune, angesichts der aktuellen Sicherheitsbedenken bei künstlicher Intelligenz sei gerade ein schlechter Zeitpunkt für einen Börsengang. Altman deutete außerdem an, dass führende KI-Unternehmen kurz vor einer Vereinbarung stehen könnten, die Entwicklung bei künstlicher Intelligenz insgesamt zu verlangsamen, um Risiken zu verringern. In ganz Deutschland läuft heute der Tag des offenen Denkmals. Mehr als 6.500 Schlösser, ehemalige Industriestätten, besondere Häuser, Parks und andere historische Schauplätze öffnen ihre Türen für Besucher. Auch Denkmäler, die sonst nicht zugänglich sind, machen mit. Ziel des Aktionstages ist es, auf die vielen Erinnerungsstätten in Deutschland aufmerksam zu machen und die Arbeit der Denkmalpflege zu zeigen. In der Fußball-Bundesliga haben sich am Abend der erste FC Köln und Werder Bremen 1:1 getrennt. Aus der Sportredaktion Thomas Kos.
3: Nachdem die Kölner früh einen Elfmeter verschossen hatten, brachte kurz danach Linton Meiner die besseren Gastgeber in Führung. Die Bremer waren in der zweiten Halbzeit aktiver. Für den verdienten Ausgleich sorgte nach knapp 70 Minuten Niklas Füllkrug mit einem Abstaubertor. Neuer Tabellenführer ist der SC Freiburg nach dem 5:0-Erfolg gegen Mönchengladbach. Dortmund bezwang Paderborn mit 3:0 und feierte genauso wie die Freiburger den dritten Sieg im dritten Spiel. Augsburg verpasste diesen mit dem 2:2 gegen Leverkusen. Hoffenheim bezwang Stuttgart mit 2:1 und außerdem verlor Mainz gegen Frankfurt mit 1:3.
1: Und zum Tennis. Jelena Rybakina hat zum ersten Mal die US Open gewonnen. Die Kasachin entthronte im Finale von New York die Belarusin Arina Sabalenka in 3 Sätzen. Sabalenka hatte in den vergangenen beiden Jahren in New York gewonnen. Das waren die Nachrichten. Das Deutschlandwetter. Am Tage bewölkt, teils gewittrige Schauer, später von der Nordsee her Auflockerungen, südlich der Donau freundlich und trocken, 17 Grad im Thüringer Wald bis 26 Grad am Oberrhein. Es ist jetzt 5.03 Uhr.
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4: Mit dem Orchestre de la Suisse Romande geht's in die letzte Runde dieser Sendung. Wir wünschen Ihnen einen guten Morgen.

das Orchestre de la Suisse Romande im ARD-Nachtkonzert. Neeme Järvi dirigierte den vierten Satz aus der Suite Pastorale von Emmanuel Chabrier. Die Raglan Baroque Players spielen jetzt unter Leitung von Elizabeth Wallfish das Concerto Grosso Opus 1 Nummer 11 von Pietro Antonio Locatelli.

Die Raglan Baroque Players unter Leitung von Elizabeth Wallfish mit dem Concerto Grosso C-Moll Opus 1 Nummer 11 von Pietro Antonio Locatelli. 5.20 Uhr wurde es damit. Sie hören das ARD-Nachtkonzert. Jetzt mit Howard Shelley und dem Tasmanian Symphony Orchestra. Hier ist Le Rêve, Opus 113 von Friedrich Kalkbrenner.

Howard Shelley und das Tasmanian Symphony Orchestra mit Le Rêve, Opus 113 von Friedrich Kalkbrenner. Der folgende sinfonische Tanz stammt von Edward Grieg und wird gespielt vom City of Birmingham Symphony Orchestra, Leitung Zachary Oramo.

Der Sinfonische Tanz, Opus 64, Nummer 1 von Edvard Grieg. Gespielt vom City of Birmingham Symphony Orchestra. Die Leitung hatte Zachary Oramo. Mit einer Sinfonie von Karl Philipp Emanuel Bach geht es weiter hier im ARD-Nachtkonzert. Rebecca Miller dirigiert das Orchestra of the Age of Enlightenment.

Unter Leitung von Rebecca Miller spielte das Orchestra of the Age of Enlightenment die Sinfonie H-Moll, Wodken 182 Nummer 5 von Karl Philipp Emanuel Bach. Um 10 vor 6 jetzt noch ein Satz aus der Sinfonie A-Moll von Alice Mary Smith. Die London Mozart Players unter Leitung von Howard Shelley.

Das war der vierte Satz aus der Sinfonie A-Moll von Alice Mary Smith. Howard Shelley dirigierte die London Mozart Players. Und das war's schon fast im ARD-Nachtkonzert. Mitglieder des Nash-Ensembles spielen noch das Walzer-Scherzo von Dmitri Schostakowitsch. Wir verabschieden uns und wünschen noch einen schönen Sonntag.

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1: 6 Uhr. Für Bundesverkehrsminister Bilger ist die Unpünktlichkeit der Bahn ein Grund für die Unzufriedenheit der Bürger. Der CDU-Politiker nannte den aktuellen Zustand der Bahn völlig unzureichend. Er betonte außerdem die langen Bauzeiten bei Verkehrsprojekten. Das sorge auch für Unzufriedenheit. Malte Dedicek für SR Info.
2: Die Probleme bei der Bahn und marode Straßen vermutet Bilger als einen Grund für die schlechten Wahlergebnisse der CDU in Sachsen-Anhalt. Auch ein mögliches Tempolimit sieht Bilger als Gefahr für den gesellschaftlichen Zusammenhalt. Dieses würde die Spaltung im Land verstärken, weil viele es als Einschränkung ihrer Freiheit empfänden. Außerdem brächte es kaum CO2-Einsparung oder mehr Sicherheit, so Bilger. Zahlen des ADAC zeigen, dass überhöhte Geschwindigkeit Ursache Nummer 1 für tödliche Verkehrsunfälle ist.
1: Bilger verwies aber auch auf die geplanten Milliardeninvestitionen in das Schienennetz. Er setzt darauf, dass die Züge pünktlicher fahren, wenn die Bauarbeiten abgeschlossen sind. In Niedersachsen finden heute Kommunalwahlen statt. Rund 6,3 Millionen Wahlberechtigte bestimmen neue Kommunalvertretungen, Landräte und Bürgermeister. Eine 5%-Hürde gibt es nicht. Bei der vergangenen Kommunalwahl vor 5 Jahren war die CDU landesweit stärkste Kraft geworden, knapp vor der SPD. Die Grünen belegten Rang 3. Der KI-Konzern OpenAI verschiebt seinen geplanten Börsengang mindestens bis ins nächste Jahr. Unternehmenschef Altman sagte dem Magazin Fortune, angesichts der aktuellen Sicherheitsbedenken bei künstlicher Intelligenz sei gerade ein schlechter Zeitpunkt für einen Börsengang. Altman deutete außerdem an, dass führende KI-Unternehmen kurz vor einer Vereinbarung stehen könnten, die Entwicklung bei künstlicher Intelligenz insgesamt zu verlangsamen, um Risiken zu verringern. Heute ist der Welt-Sepsis-Tag. An diesem Tag soll ein besonderes Bewusstsein für das Krankheitsbild Sepsis geschaffen werden. Umgangssprachlich wird oft von Blutvergiftung gesprochen. Das Immunsystem schafft es bei einer Sepsis nicht, Krankheitserreger einzudämmen. Stattdessen beginnt es, die eigenen Organe anzugreifen. SR-Reporterin Silke Kiefer.
3: So kommt es zu einem septischen Schock mit Multiorganversagen und der endet ohne medizinische Behandlung nahezu immer tödlich. Im Saarland sterben laut Dr. Martin Bier, Chefarzt der Klinik für Anästhesie und Intensivmedizin am Marienhaus Klinikum St. Wendel, pro Tag im Schnitt 3 Menschen an einer Sepsis. Die Kampagne Saarland erkennt Sepsis will Mediziner, Pflegepersonal und alle Interessierten dafür sensibilisieren, eine Sepsis frühzeitig zu erkennen und erfolgreich zu behandeln.
1: Tennisprofi Jelena Rybakina hat zum ersten Mal die US Open gewonnen. Die Kasachin schlug im Finale von New York die Belarusin Arina Sabalenka in 3 Sätzen. Im Finale der Männer trifft Alexander Zverev heute Abend auf den US-Amerikaner Ben Shelton. Im Abendspiel der Fußball-Bundesliga haben sich Köln und Bremen die Punkte geteilt. Die Partie endete 1:1 unentschieden. Außerdem spielten gestern Dortmund-Paderborn 3:0, Freiburg-Gladbach 5:0, Mainz-Frankfurt 1:3, Hoffenheim-Stuttgart 2:1 und Augsburg-Leverkusen 2:2. Die SV Elversberg empfängt heute zum Spitzenspiel Rekordmeister Bayern München. Anpfiff ist um 17:30 Uhr. In der dritten Liga hat der erste FC Saarbrücken gestern sein Heimspiel gegen Ingolstadt mit 0:1 verloren. Und das waren die Nachrichten mit Franziska Hans. 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Das Wetter. Heute zunächst freundlich und trocken, am Nachmittag dann dichte Wolkenfelder und zeitweise Regen bei Temperaturen von bis zu 23 Grad. In der Nacht teils stark bewölkt und neblig, es kühlt auf bis zu 13 Grad ab. Am Montag anfangs neblig trüb, später mehr Sonne bis zu 26 Grad. Die Zeit, es ist 6.04 Uhr.
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4: Schönen guten Morgen, Roland Kunz ist im Studio. Wir haben heute natürlich wieder unsere Bach-Kantate im Programm, immer kurz nach 7. Starten heute in diesem Morgen mit Robert Schumann, dem 2. Satz aus seiner 2. Symphonie. Hier mit den Münchner Philharmonikern unter Pablo Heras Casado.

So ein Licht in der Nacht, das kann man manchmal gebrauchen, denn es leuchtet einem dann bei dunklen Gedanken. Esther Abrami war das. Sie selbst hat auch das Stück komponiert, Nightlight. Esther Abrami, Violine, Kim Barbier am Klavier. Es ist 17:45 SR Kultur am Sonntagmorgen. Jetzt ein Stück, das letztendlich auch durch Camille Saint-Saëns angeregt wurde, den Lehrer von Gabriel Fauré, damals am Konservatorium, als Chorgesang auch mit zur Ausbildung gehört hat. Und Gabriel Fauré hat noch als Kompositionsschüler dieses wunderbare Cantique de Jean Racine geschrieben. Und der Text im ersten Zeilen, der lautet: Du, das Wort, dem Höchsten gleich, unsere einzige Hoffnung, ewiger Tag der Erde und des Himmels und so weiter. Cantique de Racine von Gabriel Fauré mit dem Chœur de l'Orchestre de Paris unter Paavo Järvi. Musik.

Das war eine Romanze von Clémence de Grandval, spätromantisch und gespielt von Lajos Lönches Oboe und Ansgar Schneider mit dem Budapest Strings. Jetzt ein Musiker, der genau das tut, wie der Titel hier heißt, Vibrant Heritage. Es ist vibrierend, was er so schreibt und welchen Erfolg er damit hat. Paul Mottram, ein Brite, der gerne auch Filmmusik schreibt, aber auch seine sonstige Musik, die hat sowas. Das English Session Orchestra unter seiner Leitung spielt Vibrant Heritage.

Joseph Haydn, das war auch vibrierend, dieses Finale aus seiner ersten Symphonie. Da sind noch 103 weitere gefolgt danach. Das St. Paul Chamber Orchestra unter Hugh Wolf. Georg Friedrich Händel sitzt auf einer großen Barke mit vielen, vielen Musikern drumherum und schippert über die Themse. Auf verschiedenen Schiffen verteilt, der König ist auch dabei und es muss eine festliche Musik geben, nämlich die Wassermusik. Georg Friedrich Händel hat dieses Werk extra für diesen kleinen Ausritt, diesen festlichen, geschrieben. Und wenn man sich das vorstellt, die Menschen am Ufer werden kaum was gehört haben, aber der König war begeistert. Hier das Allegro aus der Orchestersuite in F-Dur, das Amsterdam Baroque Orchestra unter Ton Koopmann.

Ein ganz sanftes und unspektakuläres Klavierthema aus der Klaviersonate A-Dur, Köchel-Verzeichnis 331 von Mozart. Und Max Reger hat die Qualitäten dieses kleinen Stücks gespürt und erspürt und hat daraus einen riesigen Variationensatz gemeistert. Die Mozart-Variationen Opus 132 von Reger, und das war die 7. Variation mit der Dresdner Philharmonie unter Jörg-Peter Weikle. Nun sehen wir Audrey Hepburn, wie sie aus einem Taxi steigt, mitten in der Nacht bzw. in der Dämmerung am frühen Morgen in New York vor Tiffany's, und dazu läuft eine Musik, die Weltkarriere macht und einen Oscar erhält. Henry Mancini, Moon River.

Es gibt so einen schönen Brief von Audrey Hepburn an Henry Mancini. Dear Henry, I have just seen our picture, Breakfast at Tiffany's, this time with your score. Also ich habe gerade den Film gesehen, Breakfast at Tiffany's, und diesmal mit deiner Musik. Und dann schreibt sie noch ein paar Zeilen und drunter: You are the hippest of cats and most sensitive of composers. Das ist so schön. Und dann natürlich: Thank you, dear Henry. Lots of love, Audrey. Das ist so persönlich, das ist so schön. Und da sieht man, wie sie ihn auch wertgeschätzt hat, dass er sie mit diesem Song, mit Moon River, auf diese Art und Weise auch groß gemacht hat. Astor Piazzolla, Oblivion.

Astor Piazzolla, der Meister des Tangos, aber noch viel mehr der Meister, der das Gefühl in diesen Tanz gebracht hat, das Carducci String Quartet. Und hier kleiner Vorgeschmack auf unsere Bach-Kantate heute Morgen, die nochmal uns entführt in diese Riesenwelt von Bach. Jauchzet Gott in allen Landen, das wird die Bach-Kantate heute Morgen sein. Aber hier schon mal ein Johann Sebastian Bach der anderen Art, nämlich einfach nur der Instrumentale. Aus einer Partita in E-Moll spielt Víkingur Ólafsson das Air.

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da hat er mal wieder eine Melodie durch den Raum schweben lassen, dieser Antonin Dvořák. Seine vier romantischen Stücke, sie reihen ein solches Erlebnis an das andere. Das war die Nummer eins dieser vier romantischen Stücke mit Kian Zoltany, dem österreichischen Cellisten, und den Cellisten der Staatskapelle Berlin. Und nun ein Oboe-Orgelstück von Josef Hector Fiocco. Ein Arioso aus der Suite für Oboe und Orgel mit Gunhard Mattes und Naoki Kitaya.

Ja, heute Morgen auf der Fahrt hierher zum Saarländischen Rundfunk, da hatte ich schon einiges an Musik gehört, dirigiert, gespielt von Howard Shelley. Das hier war sein Sohn Alexander Shelley, der das Philharmonische Orchester Stockholm leitete mit Daniel Hope und Miklos Rosas Liebesthema zu Spellbound. Noch ein paar Takte von Camille Saint-Saëns, dann die Nachrichten und später unsere Bach-Kantate Jauchzet Gott in allen Landen.

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1: 7 Uhr. Der KI-Konzern OpenAI verschiebt seinen geplanten Börsengang mindestens bis ins nächste Jahr. Als Grund nannte Unternehmenschef Altman aktuelle Sicherheitsbedenken bei künstlicher Intelligenz. Auch andere KI-Firmen in den USA wollen bei ihren Entwicklungen stärker auf die Bremse treten. Gabi Biesinger für SR Info.
2: Altman erklärte in einem Interview mit dem Magazin Fortune, sein Unternehmen verspüre keinen Zeitdruck. Zunächst gelte es, Anforderungen an die Sicherheit zu erfüllen und herauszufinden, wie die Branche und Regierungen zusammenarbeiten könnten. Zuvor hatte bereits der Chef des OpenAI-Rivalen Anthropic, Dario Amodei, dazu aufgerufen, die Entwicklung von künstlicher Intelligenz zu drosseln. Die Technologie nicht zu entwickeln, beraube die Menschheit vieler Vorteile und überlasse KI autoritären Mächten, so Amodei, aber eine zu schnelle Entwicklung sei leichtsinnig.
1: Zuletzt hatte ein Vorfall bei OpenAI für Aufsehen gesorgt. Ein KI-Modell des Unternehmens hatte sich selbstständig gemacht und einen Hackerangriff auf eine Plattform verübt. Bundesverkehrsminister Bilger sieht die Probleme bei Bahn- und Verkehrsinfrastruktur als einen Faktor für die Unzufriedenheit der Bürger. Der CDU-Politiker bezeichnete in den Funke-Zeitungen den aktuellen Zustand der Bahn als völlig unzureichend. Es gebe Einflüsse, für die die Bahn nichts könne, aber auch Probleme in der Infrastruktur und bei den Abläufen. Bilger verwies auf die geplanten Milliardeninvestitionen in das Schienennetz. Er setzte darauf, dass die Züge pünktlicher fahren, wenn die Bauarbeiten abgeschlossen seien. Bundeskanzler Merz reist heute zu einem EU-Arktis-Gipfel nach Finnland. An dem zweitägigen Treffen nehmen die Staats- und Regierungschefs mehrerer EU-Länder sowie Vertreter der EU-Institutionen teil. Bei dem Gipfel soll über eine Neuordnung der europäischen Arktis-Politik beraten werden. Eine überarbeitete EU-Arktis-Strategie soll noch in diesem Herbst vorgestellt werden. Durch neu eröffnete Seewege infolge des Klimawandels ist das weltpolitische Interesse an der Arktis deutlich gewachsen. Zudem gibt es in der Region wertvolle Rohstoffe. Zu Beginn des Jahres war noch die Rede von einer direkten Bahnverbindung zwischen dem Saarland und Luxemburg. Nach Angaben des saarländischen Mobilitätsministeriums liegt das Vorhaben wohl vorerst auf Eis. SR-Reporterin Silke Kiefer.
3: Das Projekt kostet derzeit einfach zu viel Geld. Grund dafür seien stark gestiegene Trassenpreise, auch weil ein Urteil des Europäischen Gerichtshofs die sogenannte Trassenpreisbremse aufgehoben hat. Dadurch entstünden deutliche Mehrkosten. Das Saarland musste in diesem Jahr laut Ministerium 5 Millionen Euro mehr für die Schienennutzung zahlen. Ein Ausbau des Schienennetzes, zum Beispiel eben die Direktverbindung von Saarbrücken nach Luxemburg, sei deshalb derzeit nicht umsetzbar.
1: Im Abendspiel der Fußball-Bundesliga haben sich Köln und Bremen die Punkte geteilt. Die Partie endete 1:1 unentschieden. Die SV Elversberg empfängt heute zum Spitzenspiel Rekordmeister Bayern München. Anpfiff ist um 17.30 Uhr. Tennisprofi Jelena Rybakina hat zum ersten Mal die US Open gewonnen. Die Kasachin schlug im Finale von New York die Belarusin Arina Sabalenka in 3 Sätzen. Im Finale der Männer trifft Alexander Zverev heute Abend auf den US-Amerikaner Ben Shelton. Und das waren die Nachrichten mit Franziska Hans. 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Das Wetter. Heute zunächst freundlich und trocken, am Nachmittag dann dichte Wolkenfelder und zeitweise Regen bei Temperaturen von bis zu 23 Grad. In der Nacht teils stark bewölkt und neblig, es kühlt auf bis zu 13 Grad ab. Am Montag anfangs neblig trüb, später mehr Sonne bis zu 26 Grad. Die Zeit, es ist 7.04 Uhr.
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4: Roland Kunz wünscht Ihnen einen schönen guten Morgen. Wir kommen zu unserer Bach-Kantate, wie immer sonntags um diese Zeit. Heute ist es die zum heutigen Tag, Bach-Werke-Verzeichnis 51, Jauchzet Gott in allen Landen. Allerdings, Johann Sebastian Bach hat hier ganz selten einen kleinen Vermerk dazu geschrieben, handschriftlich im Autograph, zu jeder Zeit, also zu jeder Kirchenjahreszeit aufführbar ist das. Das heißt also, er entbindet diese Kantate genau an diesem entsprechenden Sonntag zu stehen. Wir spielen sie natürlich heute am 15. Sonntag nach Trinitatis und wir haben eine sehr schöne und jubilierende, jauchzende Besetzung mit Jauchzet Gott in allen Landen. Hier Nathalie Dessay, Sopran, Neil Braff, Trompete, Emmanuel Aim, Cembalo und Le Concert d'Astrée unter Emmanuel Aim.

Hochvirtuos, was sie da gesungen hat. Nathalie Dessay, die Sopranistin, jauchzet Gott in allen Landen, die Kantate Bachwerkeverzeichnis 51 von Johann Sebastian Bach. Mit Neil Brough, Trompete, und Emmanuel Aim am Cembalo, der auch das Concert d'Astrée geleitet hat. Das war unsere Kantate zum heutigen Sonntag, und wir haben einen weiteren Trompeter, nämlich Wynton Marsalis. Er spielt ein traditionelles Stück, This Last Rose of Summer. Es ist ein altes Gedicht, das geschrieben wurde damals von Thomas Moore. Handelt natürlich irgendwie von die letzte Rose im Sommer. Sie steht ganz alleine da, und all ihre lovely companions, die Kameraden um sie herum, sind alle gegangen schon. Ja, man kann das natürlich als absolute Metapher des Lebens sehen. Wynton Marsalis mit dem East Wind Wind Ensemble.

Ein Film voller Emotionen. Possession heißt er. Und das Thema steckt ja auch schon voll dieser Emotionen. Das hat Gabriel Jarret wunderbar gemacht in seiner Filmmusik, dirigiert von hier, von Harry Rabinowitz. Es ist gleich 19:30 Uhr. SR Kultur haben Sie eingeschaltet am Sonntagmorgen. Und hier eine Komponistin aus Großbritannien, die zwar auch Filmmusik komponiert, aber ansonsten in ihrer Konzertmusik ganz ungewöhnliche Besetzungen wählt und mittlerweile auch sehr gefragt ist. In ihrer Ithaca Suite, dem ersten Satz daraus, den wir jetzt hören, spielt sie selbst mit. Olivia Belli, von ihr ist die Rede. Olivia Belli am Klavier, Jess Gillam Saxophon, Edbjörg Hemsing Violine und Rafaela Gromes Violoncello.

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1: Dies ist ein Hörspiel speziell auch für Verkehrsminister und Bahnvorstände. 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

Florence Price, Afroamerikanerin. Sie hat so wunderbare Sachen geschrieben, die jetzt langsam entdeckt werden. Hier das Chiniki Orchestra und der Leslie Suganandarayai. Der zweite Satz aus Ethiopia's Shadow in America. Florence Price. Von Felix Mendelssohn Bartholdy ein kleines Sonntagsgebet nach Worten von Martin Luther. Kammerchor Stuttgart und Stuttgarter Kammerorchester unter Frieda Bernius. Verleih uns Frieden.

Da singt Felix Mendelssohn Bartholdy vom Frieden nach den Worten von Martin Luther: Verleih uns Frieden gnädiglich, und dann erleben wir ihn auch in der darauf folgenden Musik, die wir gerade gehört haben von Malcolm Arnold. Dieser schottische Tanz, Opus 59, mit all seiner Ruhe und seinem Frieden, das Philharmonia Orchestra unter Bryden Thompson. Eine Dame, die wirklich zu den Kultfiguren der Kunst gehört, 1954 gestorben, die mexikanische Malerin, die mittlerweile auf so vielen Bildern erscheint, die es einfach so zu kaufen gibt, auf Kissen, auf aufgezogenen Leinwänden für die Wände. Und die Rede ist von Frida Kahlo. Und da gibt's auch einen sehr farbigen Film dazu. Elliot Goldenthal hat die Musik dazu geschrieben. The Journey erzählt in einem kleinen Ausschnitt davon. Frieda.

Der russische Walzerkönig, Peter Tschaikowski. Er hat so schöne Walzer geschrieben. Das hier war der dritte Satz aus seiner 5. Symphonie in E-Moll mit den Berliner Philharmonikern unter Seiji Ozawa. The Abandoned Lighthouse aus den Seascapes von Alexis Shaw haben wir noch. David Aaron Carpenter Viola und das London Philharmonic Orchestra. Und dann geht's zu den Nachrichten.

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1: 8 Uhr. Kanzler Merz reist heute zum EU-Arktis-Gipfel nach Finnland. 2 Tage lang wollen sich mehrere Staats- und Regierungschefs über sicherheitspolitische und wirtschaftliche Fragen austauschen. Die Arktis ist nicht zuletzt wegen der klimatischen Veränderungen zu einer strategischen Schlüsselregion geworden. Für SR Info Christina Nagel.
2: Das schmelzende Eis eröffnet neue Handelsrouten und Zugang zu wertvollen Rohstoffen wie seltenen Erden, die zum Beispiel für die Produktion von Smartphones und Elektromotoren benötigt werden. Durch die Arktis verlaufen aber auch für den Ernstfall wichtige Versorgungsrouten zwischen den USA und den europäischen NATO-Verbündeten. Um auf all das besser reagieren zu können, hat die EU beschlossen, ihre Arktis-Strategie zu überarbeiten. Sie will sich besser aufstellen. Auch Deutschland hat sein Engagement im hohen Norden in den vergangenen Jahren hochgefahren, vor allem im militärischen Bereich.
1: In ihren Arktis-Leitlinien macht sich die Bundesregierung beispielsweise für freie Schifffahrtswege und einen behutsamen Umgang mit dem sensiblen Ökosystem stark. Der KI-Konzern OpenAI verschiebt seinen geplanten Börsengang mindestens bis ins nächste Jahr. Unternehmenschef Altman sagte dem Magazin Fortune, angesichts der aktuellen Sicherheitsbedenken bei künstlicher Intelligenz sei es gerade ein schlechter Zeitpunkt für einen Börsengang. Altman deutete außerdem an, dass führende KI-Unternehmen kurz vor einer Vereinbarung stehen könnten, die Entwicklung bei künstlicher Intelligenz insgesamt zu verlangsamen, um Risiken zu verringern. Nach dem Entgleisen eines Regionalzugs in Frankreich mit 44 Verletzten gehen die Ermittler nach derzeitigen Erkenntnissen nicht von einem Anschlag aus. Politiker hatten zuvor von einem kriminellen Akt oder einem Attentat gesprochen. Der Zug war am Freitagabend mit 186 Passagieren in der Normandie entgleist. Laut Staatsanwaltschaft wurde ein Schienenteil auf der Strecke gefunden. Bei den Filmfestspielen in Venedig hat die dänische Regisseurin May El Tuchy den Goldenen Löwen bekommen. Die Jury zeichnete sie für das Historiendrama Women Unknown aus. Es erzählt die Geschichte einer Hausangestellten kurz nach dem Zweiten Weltkrieg in Dänemark. Die Hauptdarstellerin Mathilda Sell bekam den Preis als beste Schauspielerin. Heute wird in Beckingen ein neuer Bürgermeister gewählt. 4 Kandidaten stellen sich zur Wahl. Sebastian Schmidt von der SPD, Nicolas Adam von der CDU, Marvin Bimperling von der FDP und Werner Schreiner von der AfD. Grund für die Neuwahl ist der Wechsel des bisherigen Beckinger Bürgermeisters Kollmann zum Entsorgungsverband Saar EVS. Die Wahllokale sind bis 18 Uhr geöffnet. Tennisprofi Jelena Rybakina hat zum ersten Mal die US Open gewonnen. Die Kasachin schlug im Finale von New York die Belarusin Arina Sabalenka in 3 Sätzen. Tim Brockmeier für SR Info.
3: Beide, auch Sabalenka, zeigten über weite Strecken des Finals mitreißendes Weltklasse-Tennis. Sabalenka zwischendrin mit leichten körperlichen Problemen, überzeugte immer wieder mit ihrem Power-Tennis. Rybakina, beste Aufschlägerin auf der Tour, vor allem gegen Ende des Matches mit ihrem knallharten Service. Nach 2 ausgeglichenen Sätzen hob die Kasachin Rybakina im 3. Durchgang ihr Niveau nochmal an. Gleichzeitig wurde Sabalenka zu fehlerhaft. Nach rund 2,5 Stunden stand die Niederlage der Titelverteidigerin Sabalenka fest, die anschließend wutentbrannt ihren Schläger zerhackte.
1: Im Finale der Männer trifft am Abend Alexander Zverev auf den US-Amerikaner Ben Shelton. Im Abendspiel der Fußball-Bundesliga haben sich Köln und Bremen die Punkte geteilt. Die Partie endete 1:1 unentschieden. Die SV Elversberg empfängt heute zum Spitzenspiel Rekordmeister Bayern München. Anpfiff ist um 17.30 Uhr. Und das waren die Nachrichten mit Franziska Hans. 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Das Wetter. Heute zunächst freundlich und trocken, am Nachmittag dann dichte Wolkenfelder und zeitweise Regen bei Temperaturen von bis zu 23 Grad. In der Nacht teils stark bewölkt und neblig, es kühlt auf bis zu 13 Grad ab. Am Montag anfangs neblig trüb, später dann mehr Sonne bis zu 26 Grad. Die Zeit, es ist 8.04 Uhr.
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4: Schönen guten Morgen, Roland Kunz ist im Studio. Ich hoffe, Sie hatten eine gute Nacht und werden einen schönen Sonntag vor sich liegen haben, an dem Sie vielleicht ein paar schöne Pläne haben oder auch mal gar nichts. Das ist ja auch schön und das ist das Privileg des Sonntags. Wir starten hier mit Beethoven, dem dritten Satz aus seiner Violinsonate in G-Dur, mit Christian Tetzlaff und Lars Vogt.

Nichts ist gut genug. Das ist ja so ein Satz, den man vielleicht manchmal auch etwas in Wut sagt. Und hier ist es einfach eine Feststellung von Amy Mann. Nothing is good enough. 8.11 Uhr ist es, Sonntagmorgen, SR Kultur. Hier eines dieser sehr berührende Themen von John Williams, das Liebesthema zu Superman mit dem Royal Scottish National Orchestra unter John Debney, ebenfalls ein herausragender Filmmusikkomponist.

was er alles geschrieben hat. Mit seinen 94 schreibt er immer noch, hat gerade auch nochmal eine neue Filmmusik geschrieben für einen Film von Steven Spielberg, mit dem er so viel und so oft zusammengearbeitet hat. John Williams. Hoffen wir, dass er noch ein bisschen erhalten bleibt, obwohl er mit dem Rollstuhl mittlerweile auf die Bühne geschoben wird. Aber er ist noch da und er will auch noch. Das ist das Unvergleichliche bei so einem Menschen, bei so einem Komponisten, der einfach für die Musik und in der Musik lebt. Das war das Liebesthema zu Superman von John Williams. Irit Dickel, eine Israelin, sie hat den nächsten Song geschrieben, findet sich auf dem sehr schönen Album Desert Moon, Solo.

Suzanne von Leonard Cohen. Es gibt so viele Coverversionen, die sehr unterschiedlich daherkommen. Gregory Porter macht es sehr erdig und entspannt, gibt auch ein schönes YouTube-Video dazu, zu dieser Aufnahme. Und es gibt vielleicht in der nächsten Staffel, vielleicht streiche ich das Wörtchen vielleicht, eine Folge Interpretationssache zu Suzanne. Das darf ich schon mal verraten. Jetzt geht's weiter mit Wolfgang Amadeus Mozart, dem ersten Satz aus seinem F-Dur Klavierkonzert, Köchelverzeichnis 37, mit Mischka Rushdie Moman und dem ORF Radiosymphonieorchester Wien.

Tanita Tikaram, Twist My Sobriety. Das war ihr großer Hit, aber auf dem Album Sentimental aus dem Jahr 2005 finden sich auch ein paar sehr schöne Lieder wie dieses hier, Forever. Jamie Cullum hat einen Song von Ed Sheeran gecovert, Shape of You.

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Das war mal wieder so ein feuriger Haydn. Das Prestissimo aus der 61. Symphonie mit dem Kammerorchester Basel und Giovanni Antonini hat diese Anweisung Prestissimo sehr ernst genommen. Jetzt Dota Kehr. Sie ist mal wieder unterwegs mit ihrem jetzigen Album, dem aktuellen Springbrunnen heißt es. Sie wird erst im nächsten Jahr wieder hier in der Nähe sein, aber sie geht ab Oktober auf Tournee. Am 8. Mai 2027 wird sie dann aber in Saarburg sein. Übrigens, wer Karten möchte, der sollte sich schon jetzt mal drum kümmern. Hier aus ihrem 2021er Album Wir rufen dich Galactica, einfach so verloren. Dota.

Der Singer-Songwriter Brooke Allen Decker ist wirklich wie so ein Chamäleon auch in seiner Stimme, verwendet immer wieder auch seine Countertenorstimme, ansonsten sehr geerdet. Und er war ja vor etwas mehr als einem Jahr hier in Saarbrücken auch mal in der Garage zu Gast. For Repair hieß dieser Titel aus dem Album Future Ghosts. Ich schaue mal auf das Thema von SR Kultur Fragen an den Autor heute Morgen. Kai Schmieding sitzt mir hier schon gegenüber. Er ist schon im Gespräch mit den Autoren in der Vorbereitung dieses Morgens. Gisela Greichen und Matthias Wimhoff werden über Chinggis Khan sprechen, der Fürst des Unermesslichen, das Buch. Und Sie können sich natürlich wie immer beteiligen. 0681 65 100. Das ist dann die telefonische Anbindung auch über WhatsApp. Dazu nachher mehr von Kai Schmieding. Jetzt die Filmmusik von Dario Marianelli zu Stolz und Vorurteil.

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1: Ganz schön Dampf hat sie dahinter, hinter diesem Song. Fee Panafil, ganz neu erschienen dieses Album und der Song Lost im Paradies. Mein Name ist Roland Kunz, jetzt gleich Fragen an den Autor, ist alles dazu gesagt und Kai Schmieding sagt gleich noch mehr dazu. Vincent Delerme, alles Gute, schönen Sonntag.
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1: 9 Uhr. Bundesverkehrsminister Bilger geht davon aus, dass die Probleme bei der Bahn und marode Straßen zur Unzufriedenheit vieler Menschen beitragen. Der CDU-Politiker sagte den Funke-Zeitungen, die Regierung investiere jetzt viel Geld, um die Lage zu verbessern. Dagmar Nuhn für SR Info.
2: Seit seinem Amtsantritt, so Bilger, werde er am häufigsten auf die Bahn angesprochen. Auch lange Bauzeiten bei Straßenprojekten sorgten für Ärger. Er selbst nennt den aktuellen Zustand der Bahn völlig unzureichend. Mit Milliardeninvestitionen wolle man dafür sorgen, dass Züge in Zukunft pünktlicher seien. Bilger führt außerdem Gespräche, um die vergünstigte Familienreservierung wieder einzuführen. Die Bahn hatte sie letztes Jahr abgeschafft und das habe zu Recht für Unzufriedenheit gesorgt, sagte Bilger.
1: Bis vor etwas mehr als einem Jahr konnten Familien für Fahrten im Fernverkehr zum Fixpreis von 10,40 Euro Sitzplätze für alle Familienmitglieder reservieren. Seitdem muss für jeden Platz einzeln bezahlt werden. Bundeskanzler Merz reist heute zu einem EU-Arktis-Gipfel nach Finnland. An dem zweitägigen Treffen nehmen die Staats- und Regierungschefs mehrerer EU-Länder sowie Vertreter der EU-Institutionen teil. Bei dem Gipfel soll über eine Neuordnung der europäischen Arktis-Politik beraten werden. Eine überarbeitete EU-Arktis-Strategie soll noch in diesem Herbst vorgestellt werden. Durch neu eröffnete Seewege infolge des Klimawandels ist das weltpolitische Interesse an der Arktis deutlich gewachsen. Zudem gibt es in der Region wertvolle Rohstoffe. In Niedersachsen finden heute Kommunalwahlen statt. Rund 6,3 Millionen Wahlberechtigte bestimmen neue Kommunalvertretungen, Landräte und Bürgermeister. Eine 5%-Hürde gibt es nicht. Bei der vergangenen Kommunalwahl vor 5 Jahren war die CDU landesweit stärkste Kraft geworden, knapp vor der SPD. Die Grünen belegten Rang 3. In Indonesien ist eine Fähre mit mehr als 240 Menschen an Bord in Seenot geraten. Nach Behördenangaben werden noch fast 130 Personen vermisst. Ein Such- und Rettungseinsatz dauere noch an. Einer der geretteten Passagiere sei gestorben. Die Fähre war unterwegs von der Hauptinsel Java nach Borneo. Am frühen Morgen riss bei schlechtem Wetter die Funkverbindung ab. Heute ist bundesweit der Tag des offenen Denkmals. Auch im Saarland finden zahlreiche Veranstaltungen statt. Der Tag steht unter dem Motto Netzwerke, Denkmale und Infrastruktur. Besucher können Denkmale im gesamten Saarland besichtigen. Das Spektrum reicht von den gallo-römischen Monumentalgrabhügeln im Wadener Ortsteil Oberlöstern bis zur ehemaligen Bergbausiedlung in Burbach. Auch der Spitzbunker und das Ellenfeldstadion in Neunkirchen können besucht werden. Heute ist der Weltsepsis-Tag. An diesem Tag soll ein besonderes Bewusstsein für das Krankheitsbild Sepsis geschaffen werden. Umgangssprachlich wird oft von Blutvergiftung gesprochen. Das Immunsystem schafft es bei einer Sepsis nicht, Krankheitserreger einzudämmen. Stattdessen beginnt es, die eigenen Organe anzugreifen. SR-Reporterin Silke Kiefer.
3: So kommt es zu einem septischen Schock mit Multiorganversagen und der endet ohne medizinische Behandlung nahezu immer tödlich. Im Saarland sterben laut Dr. Martin Bier, Chefarzt der Klinik für Anästhesie und Intensivmedizin am Marienhaus Klinikum St. Wendel, pro Tag im Schnitt 3 Menschen an einer Sepsis. Die Kampagne Saarland erkennt Sepsis will Mediziner, Pflegepersonal und alle Interessierten dafür sensibilisieren, eine Sepsis frühzeitig zu erkennen und erfolgreich zu behandeln.
1: Und das waren die Nachrichten mit Franziska Hans. 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Das Wetter. Heute zunächst freundlich und trocken, am Nachmittag dann dichte Wolkenfelder und zeitweise Regen bei Temperaturen von bis zu 23 Grad. In der Nacht teils stark bewölkt und neblig, es kühlt auf bis zu 13 Grad ab. Am Montag anfangs neblig trüb, später dann mehr Sonne bei bis zu 26 Grad. Die Zeit, es ist 9.04 Uhr.
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4: Kai Schmieding hier, herzlich willkommen. Wer bin ich und wenn ja, wie viele? An diesen Buchtitel muss ich denken, wenn ich das Buch über Genghis Khan lese, um das es heute geht. Unsere heutigen Gäste beschreiben ihn einerseits als blutdürstigen Eroberer, skrupellosen Imperialisten und Serienvergewaltiger, andererseits aber auch als loyalen Freund seiner Gefährten, liebevollen Ehemann und revolutionären modernen Gesetzgeber. Genghis Khan, der Fürst des Unermesslichen, ist der Titel des Buches. Ich begrüße ganz herzlich unsere Gäste Gisela Greichen und Matthias Wemhoff. Hallo und herzlich willkommen.
5: Schönen guten Morgen aus Hamburg.
6: Schönen guten Morgen aus Berlin.
4: Gisela Greichen ist Fernsehautorin und versteht es da, spannend Geschichte und Wissen zu vermitteln. Matthias Wemhoff ist Direktor des Berliner Museums für Vor- und Frühgeschichte, das sich übrigens im Oktober ebenfalls mit Genghis Khan befasst, also mit einer der prägendsten Herrscherfiguren der Weltgeschichte, dem Begründer des größten zusammenhängenden Landreichs der Geschichte, der im 13. Jahrhundert ein Reich von Ostasien nach Europa geformt hat. Und ich habe es nochmal nachgeschlagen, auf seinem Höhepunkt war das Mongolenreich fast 10.000 Mal so groß wie das Saarland. Zentrale Fragen von heute sind, wie hat Genghis Khan die Welt verändert, geopolitisch und kulturell? Wie hat er es überhaupt geschafft, sein Reich zusammenzuhalten? Wie weit reicht sein Mythos bis in die Gegenwart? Welche Spuren hat das sogenannte mongolische Jahrhundert zwischen 1250 und 1350 hinterlassen? Machen Sie gerne mit, gewinnen Sie eines von drei Exemplaren. Stellen Sie Ihre Fragen unter 0681 65 100, Telefon und WhatsApp oder per E-Mail Fragen an den autor@sr.de. Ja, in der deutschen Popkultur tauchte Genghis Khan zuletzt Anfang der 80er auf. Jeder kennt diesen Schlager von Ralf Siegel, den wir euch jetzt nicht einspielen. Ihr habt ihn alle im Kopf. Diese Band mit ihren Verkleidungen war gewissermaßen ja die Antwort auf die Village People. Genghis Khan, Frage an Sie beide, ist das nicht fast ein bisschen kurios, dass dieser durchaus auch brutale Mensch, dieser Massenmörder, da so folkloristisch gefeiert wurde in dem Titel?
5: Ja, es ist tatsächlich eine folkloristische Popfigur. Spannend daran ist aber auch, dass er in jungen Jahren da auch schon als eine frühe Popfigur galt, dass also die jungen Menschen ihm an Himmelten hinter ihm herströmten. Und also es war also schon eine Figur, die ein Vorbild auch war und die die Menschen faszinierte damals. Und diese charismatische, verehrte Gestalt in dem Lied ist natürlich eine historische Ironie, nach dem Massaker an Millionen Menschen natürlich keine Rede ist. Auf der anderen Seite kann man sagen, dass dadurch viele Menschen überhaupt mit dieser Figur und der Mongolei bekannt geworden sind. Wenn ich eine Lesung mache, bin ich oft gerne zu Anfang, dass ich die Zuhörer frage, wer von euch kennt das Lied? Und wirklich alle. Alle strecken dann den Arm hoch und alle kennen die Figur. Das ist auch eine Art Geschichtsunterricht.
4: Ja, man kann sagen, Ralf Siegel hat was für die Geschichtsbildung der Deutschen getan. Stimmt denn meine Wahrnehmung, dass Genghis Khan ansonsten im Geschichtsunterricht bei uns kaum vorkommt? Obwohl es eben, wie ich gesagt habe, um das größte zusammenhängende Landreich der Weltgeschichte geht.
5: Ja, das stimmt eindeutig. Dieser Eurozentrismus, den wir haben, auch in der Bildung, zeigt uns natürlich, wir wissen sehr viel über die Römer, wir haben Karl dem Großen, wenn es weit geht, über die amerikanische Revolution. Aber was da hinten passiert, irgendwo da im fernen Osten, das ist so der berühmte Sack Reis. Und wir müssen uns klar machen, und das wird bei Genghis Khan sehr deutlich, dass der Sack Reis, der in China umfällt, uns absolut doch zu interessieren hat.
4: Sie haben es gesagt, jeder kennt den Schlager. Ich glaube, kaum jemand könnte jetzt so genau sagen, wer Genghis Khan überhaupt war. Deswegen auch die Frage, wer war er? Weil das ist ja schon eine abenteuerliche, bemerkenswerte Geschichte. Vom Hirtenjungen bis zum Begründer des größten Landreichs der Geschichte. Wer war Genghis Khan?
5: Das ist genau diese Geschichte mit dem, und wenn ja, wie viele? Das Spannende an ihm ist ja eigentlich seine Vielschichtigkeit, dieses, was Sie vorhin selber schon sagten, dass er einerseits der Massenmörder ist und andererseits der erste Globalisierung, kann man fast sagen, der Weltgeschichte, ein loyaler Freund. Und diese Doppelbödigkeit hat ihn ja auch von der Washington Post zum Mann des Jahrtausends. Man muss sich das vorstellen, Mann des zweiten Jahrtausends, nicht Napoleon, nicht Friedrich den Staufer, nicht den Erfinder des Penicillins, Zelins oder wen auch immer, sondern Genghis Khan findet man als den interessantesten und wichtigsten Mann des vorigen Jahrtausends.
4: Herr Wemhoff, warum ist er für Sie der Mann des Jahrtausends? Was fasziniert Sie jetzt gerade zu diesem Zeitpunkt, wo Sie dieses Buch auch mit Frau Greichen vorgelegt haben, an dieser Figur?
6: Ja, mich fasziniert natürlich diese Vielseitigkeit, diese vielen Aspekte, die da sind. aber auch das Charisma, was diesen Menschen auszeichnet. Der muss von Anfang an sehr früh Leute an sich gebunden haben. Der muss von Anfang an faszinierend gewirkt haben auf seine Umgebung. Denn er verändert eigentlich die Strukturen in der Mongolei schon. Und das ist der Weg zum Erfolg, indem er die Menschen auf sich verpflichtet. Also sie sind nicht mehr in erster Linie Stammesangehörige und ihrer Familie absolut verpflichtet, sondern sie sind ihm in Treue verbunden. Und damit schafft er sich eine unglaublich schlagkräftige Truppe. Und aus diesem unscheinbaren jungen Temüjin, wo man am Anfang sagen würde, okay, der kommt nicht aus solchen Verhältnissen, dass ihm wirklich die Führerschaft der Mongolen in die Wiege gelegt worden ist, wird dieser Mensch, der als erstes die verschiedenen Stämme in der Region zusammenführt, daraus die Mongolen schafft, zu Recht heute als Gründer der Mongolei verehrt wird und dann aber nicht stoppt, als das erreicht ist, sondern weiter nach außen geht und die Sesshaften attackiert.
4: Sie stützen Ihr Buch ja ausdrücklich auch auf neue archäologische Funde. Das ist ja gewissermaßen Ihr Beritt. Was ist denn der spektakulärste Fund der letzten Jahre, bei dem Sie sagen, der zwingt uns, unser Bild von den Mongolen möglicherweise zu verändern?
6: Ja, es gibt eine ganze Reihe von neuen archäologischen Funden. Das hängt auch damit zusammen, dass erst in den letzten, sag ich mal, 30 Jahren nach der Loslösung vom Einfluss der Sowjetunion, nach dem Zusammenbruch der Sowjetunion, dort auch wieder die Beschäftigung mit Chinggis Khan so richtig forciert werden kann. Also Chinggis Khan wurde vorher doch eher ein bisschen zurückgedrängt und jetzt auf einmal ist er zentrale Figur für das mongolische Selbstbewusstsein. Das heißt, alles, was aus dieser Zeit kommt, wird besonders erforscht. Es gibt das neue Chinggis Khan Nationalmuseum in Ulaanbaatar, ein wirklich eindrucksvoller Bau mit wahnsinnig viel Funden. Und das Neue ist, dass jetzt die Objekte zusammengeführt werden. Also alles das, was vorher mal irgendwo aufgetaucht ist, wird jetzt in Ulaanbaatar zusammengezogen. Vieles an Funden, die von Nomaden gemacht worden sind, Gräber, die irgendwo in Felsspalten waren. Da ist ganz viel neu aufgetaucht und das verändert unser Bild tatsächlich. Mich persönlich fasziniert dieses Gräberfeld von Tawan Tolgoi. Das sind die sogenannten fünf Hügel, ganz im Süden, im Südosten der Mongolei gelegen. Und da bekommt man mal wirklich mit, wie die Personen aus der Familie des Chinggis Khans tatsächlich gekleidet waren, wie sie aussahen letztlich auch.
4: Sie waren ja kürzlich in der Mongolei, hab ich erfahren. Wie ist das denn? Wird er da verehrt als Held oder wird er da auch möglicherweise in seiner ganzen Ambivalenz gesehen? Wie wird da diese Figur gesehen heute?
6: Ja, ich war jetzt bereits mehrfach in der Mongolei, bin nächste Woche wieder dort und es ist schon faszinierend zu sehen, dass Chinggis Khan heute die Figur für die Mongolen schlechthin ist. Also er ist der Gründer, er ist der Vater des Staates. Der Flughafen heißt Chinggis Khan, das Bier, der Wodka. Also Chinggis Khan ist aus dem Alltag nicht wegzudenken. Alles ist mit ihm letztlich verbunden. Ich glaube, die ganze Ambivalenz der Figur, die ist da noch nicht so ganz bewusst, sondern es ist tatsächlich derjenige, der die Mongolen zusammengeführt hat. Und vielleicht sind das auch so Phasen. Vielleicht wird man später Chinggis Khan auch dann nochmal anders bewerten und anders sehen.
4: Wir haben über die archäologischen Funde gesprochen, die möglicherweise das Bild verändern. Auf der anderen Seite muss man sagen, manches ist möglicherweise auch Projektion, Mythos, Legende, was wir über ihn wissen. Ich habe gelesen, nicht mal sein Geburtsjahr steht ja zweifelsfrei fest. Warum ist die Quellenlage über einen Mann, der die Weltgeschichte so stark verändert hat, warum ist die eigentlich so schwierig?
6: Also so schlecht ist sie gar nicht. Wenn ich manchmal das vergleiche mit Zeitgenossen in Europa, dann ist über Chinggis Khan schon ganz schön viel bekannt. Das liegt einmal an dieser wunderbaren geheimen Geschichte, die tatsächlich kurz nach seinem Tod aufgezeichnet ist.
4: Und die geheime Geschichte zu den Informationen. Was ist das für ein Werk?
6: Ja, also man muss das geheim, wie beim geheimen Staatsarchiv oder Geheimarchiv des Vatikan, als Hausgeschichte letztlich nehmen. Es ist die Hausgeschichte der Mongolen und es beschreibt die Herkunft, es beschreibt die Kindheit, die Jugend, den Aufstieg von Chinggis Khan und später vor allen Dingen auch sehr detailliert natürlich seine ganzen Feldzüge bis hin zu seinem Tod. Und da werden ganz viele Namen genannt, da sind ganz viele Details drin, sodass man sagen muss, das kannten auch die Leute, die diese geheime Geschichte gelesen haben. Das ist schon eine recht verlässliche Geschichtsquelle und es gibt ganz viele Querüberlieferungen dann in chinesischen, in arabischen Quellen, in westlichen Quellen, die sich ganz gut zur Deckung bringen lassen. Also wir sind schon ziemlich nah dran, glaube ich.
5: Und das ist ja gerade das Spannende, dass wir trotzdem so wenig über ihn wissen, obwohl es so viele Quellen gibt.
4: Ja, es ist ja eben die Frage, ist diesen Quellen zu trauen, ist dieser geheimen Geschichte, die ja möglicherweise auch eine Art, also eine Hagiographie ist, also die sozusagen ein gewisses Bild von ihm zeichnen will, ist das eine zuverlässige Quelle? Das ist so ein bisschen ja auch das Spannungsfeld dabei, wenn wir über Genghis Khan sprechen.
5: Ja, aber wie Herr Wemhoff gerade sagte, es wird so präzise mit Namen auch angegeben, dass man davon ausgehen muss, dass Leute, die diese Menschen noch kennen. Also, dass wir wirklich davon ausgehen können, dass das schon korrekt ist in vielen weiten Teilen, gerade wo Namen genannt werden. Aber natürlich gerade die Vergangenheit der Familie, das ist natürlich ein Mythos.
4: Margret Frey hat uns geschrieben, sie fragt, hatten mongolische Völker auch Gottheiten, die sie verehrten? Die Frage von Margret Frey aus Bexbach.
5: Ja, vor allen Dingen den großen blauen ewigen Himmel. Es ist ja bekannt, dass sowohl Genghis Khan als auch seine Söhne vor wichtigen Entscheidungen auf den heiligen Berg, auf den Gipfel stiegen und siebenmal den Kniefall zu diesem blauen Himmel, zu der höchsten Gottheit Tengri, also ein Schamanismus. Spannend ist ja, dass hinterher gerade Genghis Khan die Religionsfreiheit einführte, aber seinen Schamanismus, den durfte man nicht anrühren. Das war doch für ihn ganz wichtig und täglich wichtig. Er betete täglich zu Tengri.
4: Und die Religionsfreiheit, war das sozusagen ein Instrument auch, um seine Regierung zu sichern, um seine Macht zu sichern?
5: Ganz sicher, wir haben ja in der Hauptstadt, da wird sicher Professor Wemhoff gleich viel mehr zu sagen haben, buddhistische, hinduistische Heiligtümer und aber auch eine christliche Kirche. Und diese Religionsfreiheit war ja für die Begründer der amerikanischen Staaten hinterher ein Grund, die mit aufzunehmen in die Verfassung der Vereinigten Staaten.
4: Herr Wemhoff, Sie wollten was hinzufügen möglicherweise?
6: Ja, das ist wirklich ganz, ganz spannend. Also letztlich sind diese Nomadenvölker schamanistisch geprägt. Wer so mit der Natur lebt, wer so die Naturphänomene wahrnimmt, ich meine, das fasziniert ja an der Mongolei auch, wenn man sich in diesen Steppen aufhält und wirklich so unmittelbar jedes Naturphänomen, jeden heranziehenden Regen, jeden Wind, Aufgang und Untergang von Sonne und so weiter, alles ist so ganz, ganz stark da. Und das ist absolut verbunden mit den Bergen, mit den Landschaftszeichen, die als einzige Orientierungspunkte dienen. Daraus kann man sich diesen Schamanismus gut erklären und man merkt das auch heute noch. Also heute gibt es auch noch ganz viele schamanistische Rituale, wie das Verspritzen von Milch und Ähnliches, die im Alltag absolut gegenwärtig sind. Also das ist das, wo sie herkommen. Was dann eine ganz große Rolle spielt, ist der Buddhismus, der auch schon zu Zeiten Genghis Khans stark verbreitet war, dann im 16., 17. Jahrhundert in der Mongolei die ganz große Verbreitung gefunden hat, bevor dann im Sozialismus extrem bekämpft wurde. Und das sieht man auch tatsächlich in Karakorum. Karakorum ist ja diese, ja, Hauptstadt, kann man sagen, des Mongolischen Reiches, wo schon seit ganz langem die große deutsch-mongolische Expedition tätig ist, wo also von deutscher Seite die Universität Bonn und das Deutsche Archäologische Institut mit der Außenstelle in Bonn gräbt seit über 25 Jahren und uns langsam, aber sicher praktisch ein Bild von dieser Stadtanlage mitten im Orchontal gibt. Und eins fasziniert tatsächlich, nämlich die Vielzahl von religiösen Gebäuden. Es gibt da auch einen Reisebericht, Wilhelm von Rubruck, ein Franziskaner, der sich auf diese abenteuerliche Reise begeben hat, schildert diese Stadt und er beschreibt halt tatsächlich, wie Gisela Greichen gerade sagte, eine christliche Kirche. Das sind die Nestorianer, die dort in dem Bereich sehr verbreitet sind, auf den ganzen Handelswegen eine Glaubensgruppe, die sich nach einem Patriarchen von Konstantinopel nennt und dann im Osten erhalten geblieben ist. Und er ist sehr verwundert auch über die Ausgestaltung dieser Kirche. Es gibt Moscheen dort und es gibt sehr viele buddhistische Tempel, mit denen ein Wilhelm von Rubruck damals überhaupt nichts anfangen kann. Das ist das erste Mal, dass er darauf stößt. Moscheen, Synagogen, das ist ihm alles bekannt, aber tatsächlich ein buddhistischer Tempel, das erstaunt ihn. Und das größte Gebäude, was in Karakorum steht, ist auch tatsächlich neben dem einzigartigen Palast dann ein großer buddhistischer Tempel.
4: Wenn wir uns seine Jugend jetzt mal anschauen, ich habe vorhin auch von dieser Abenteuergeschichte gesprochen, ein Hirtenjunge wird zum größten Weltherrscher. Bevor er Genghis Khan wurde, hieß er, Sie haben es schon gesagt, Herr Mujin, ich hoffe, ich spreche das richtig aus. Was ist das für eine Gesellschaft? In welchen Kontext wird dieser kleine Junge hineingeboren?
5: Ja, es ist eine Hirtengesellschaft, die sich auch gegenseitig bekämpfen. Also gerade auch aufgestachelt durch den südöstlichen Nachbarn China. der die gegenseitig gegeneinander aufstachelte und ein Hirtenvolk gegen das andere kämpfte. Und in dieser Gesellschaft wuchs er auf, aus einer guten Familie. Sein Vater war ein Clanführer, er war aber kein Khan, er war nichts Großes. Also er war wirklich ein einfacher Hirtenjunge.
4: Ein Khan, müssen Sie vielleicht kurz erklären, das ist so eine Art Herrschertitel oder was ist das?
5: Ja, so daher kommt ja auch unser Begriff Khan, wie Kaiser oder nein, das ist, er war ein einfacher Junge in einem einfachen Clan dort und dann wurde er auch noch entführt und lebte als Sklave in einem gegnerischen Clan und es ist eine unglaublich spannende Geschichte, wie er sich da befreit und dieser Heldenmut und wie er nicht aufgibt und die Familie nach dem Tod des Vaters wird verlassen von dem eigenen Clan und wie er Stück für Stück sich hochkämpft und diese, wie ich vorhin schon sagte, fast wie eine Pappfigur junge Leute um sich scharrt, mehr eine Räuberbande und immer mehr sich Anhänger um sich scharrt und dann langsam Stück für Stück, ich glaube in 20 Jahren 30 verschiedene andere Clane und Stämme sich unterwürfig macht, bis er schließlich 1206 zum Genghis Khan, dem Herrscher, den ozeangleichen Herrscher, so wird es übersetzt, gewählt wird.
4: Bitte, Herr Wermow.
6: Ja, was vielleicht ganz spannend ist, sich nochmal vorzustellen, diese nomadischen Gesellschaften. Wir haben ja echt so ein bisschen Hochmut und denken, okay, die Zivilisation ist da, wo die Städte entstehen, gerade um 1200, die große Zeit der Stadtblüte. Wir haben da ein anderes Buch drüber geschrieben, Gründerzeit 1200. Und Europa entwickelt sich, Universitäten entstehen. Und dann kommt mit unbändiger Kraft jemand aus einem nomadischen Zusammenhang und verändert die Welt. Und wir können ja gleich noch drüber sprechen, was er auch alles eingeführt hat, um dann dieses Reich auch zu beherrschen. Aber tatsächlich, glaube ich, müssen wir unseren Blick erstmal verändern. Der sagt, diese sesshaften Gesellschaften mit langer Tradition, das sind eigentlich die, die sich durchsetzen. Nein, hier ist es das Nomadische, das Bewegliche, vielleicht auch das nicht an der eigenen Region kleben, weil wenn man unterwegs ist mit seinen Herden und so, muss man auch nichts verteidigen vor Ort. Also es ist eine unglaubliche Dynamik, die sich da bricht, die wir natürlich historisch immer wieder haben mit diesen Nomaden, die aus dem Osten kommen und letztlich bis nach Europa vordringen. Und ich glaube, um Genghis Khan zu verstehen, müssen wir verstehen, dass er aus einer völlig anderen Struktur kommt, als wir uns das hier bei uns vorstellen können.
4: Es ist eine Gesellschaft der Stämme, der Clans, die sich ständig gegenseitig bekämpfen, sagen Sie. Also es gibt, wenn wir das schon mal richtig verstehen, gibt es auch gar nicht die Mongolen.
6: Die gab es nicht, aber die hat er geschaffen, indem tatsächlich aus diesen Stämmen heraus alle letztlich auf den einen Khan fixiert sind und sie alle ihm praktisch in Treue verbunden sind. Man muss sich das vorstellen, die geheime Geschichte endet damit, dass die 95 Zehntausendschaften benannt werden mit Personen, die sie führen. Das sind die Mengen an Männern, die Genghis Khan letztlich zur Verfügung stehen, in einem ganz, ganz straff organisiertem Heereswesen. Das ist ja das Besondere, dass es praktisch über 10.000, Tausendschaften, Hundertschaften, Zehnerschaften geht, die dann letztlich in dieser ganz kleinen Situation sowas sind wie eine Art Ersatzfamilie für die, die dazugehören. Und also das ist eine ganz andere, ganz neue Organisation, die da in kürzester Zeit entsteht.
4: Aus dem Buch lernen wir auch, in dieser Gesellschaft spielen Pferde auch eine große Rolle. Inwiefern sind Pferde auch einfach ganz, ganz wichtig im Alltag, sind auch militärisch, sind strategisch wichtig?
6: Ja, natürlich ist das Pferd das Mittel der Wahl, das ist das Mittel für die Geschwindigkeit. Wenn man in der Mongolei unterwegs sind, faszinierend, immer diese großen Pferdeherden. Letztlich der Erfolg eines Nomaden, Schafe, die zählt man nicht. Wichtig sind die Anzahl der Pferde, die da sind und die Qualität der Pferde. Und die Pferdezucht ist heute noch von größter Bedeutung und ein großer Wettbewerb. Und das ist praktisch das Mittel, wo sich der gute Nomade, der gute Viehzüchter auch zeigt. Und gleichzeitig natürlich sind die Pferde dafür da, dass diese ganze Menge sich in großer Geschwindigkeit auch bewegen kann, wenn wir dann zu den Kämpfen kommen. Es sind natürlich die Pferdeattacken, es ist die Geschwindigkeit, es ist das Reiten und das gleichzeitige Schießen mit Pfeil und Bogen, also auf dem besonderen Sattel sitzend oder in den Steigbügel stehend, sich umdrehen können, zig Pfeile in der Minute abschießen. Das ist etwas ganz, ganz anderes als die Art und Weise, wie die anderen Heere kämpfen.
5: Ja, und Genghis Khan hat ja auch, wenn sie nicht gerade im Krieg, auf Kriegszügen waren, hat ja auch die Reiterspiele eingeführt. Die gingen auf Monate lang, wo sie praktisch die Taktik und Strategie einübten. Ganz spannend, dass man sagt, ja, gerade in diesen Reiterspielen verschiedenen Defensiv- und Angriffstaktiken geübt wurde, dass die Mongolen die Erfinder des Polospiels sind.
4: Da haben wir auch was gelernt.
5: Ich auch.
4: Bernd Alt hat uns geschrieben, Thema Sprachgewalt. Wie konnte ein so großes System errichtet werden mit Blick auf die Sprache? Gab es damals eine Lingua Franca, also eine Sprache, die dann irgendwie alle beherrschen konnten?
5: Also erstmal ist das Spannende, dass Genghis Khan ja selber Analphabet war. Er konnte weder lesen noch schreiben, hatte aber in dem Maße, wie er die umliegenden sesshaften Imperien besiegte, die Klugheit, dass er die dortigen Wissenschaftler, Bürokraten, Künstler, Handwerker verschonte und bei seinen Diensten stellte. Und dadurch jetzt plötzlich die Schriftlichkeit auch passierte. Was die Sprache selber angeht, Matthias, das weißt du sicher besser, welche mongolischen Sprachen es zu der Zeit gab.
6: Ja, erstmal ist ja das Besondere, wie du gerade sagtest, dass er wirklich auch die Schrift einführt und die basiert letztlich auf dem Alphabet der Uiguren. Die Uiguren sind damals sehr stark im Handel tätig, das ist eine sehr wichtige, prägende Sprache und die wird sicherlich für einen Teil verbindend gewesen sein. Wir haben ja tatsächlich an vielen Orten mehrsprachige Stelen, wo dann etwas etwa auf Mongolisch in Karakorum steht und gleichzeitig auf Chinesisch. Also geht so ein bisschen nach zu den Adressaten. Wenn man mit den Chinesen zu tun hat, gibt es sicherlich genügend Leute, die das Chinesische perfekt dort beherrschen. Es geht weiter mit dem Soktischen nach Zentralasien hinein. Also man muss mit einer Mehrsprachlichkeit rechnen. Das Mongolische ist aber die Sprache, die dann tatsächlich alle Mongolen überall die Herrschaftseliten weiter verbunden hat. Später teilt sich das ein bisschen auf. Da meinetwegen passiert im Ilkhanat, also in dem arabisch geprägten Bereich, dann schon eine starke Hinwendung zum Arabischen.
4: Wir hören eine nächste Hörerfrage.
7: Wir sollen ja bekanntlich aus der Geschichte lernen. Was sind für Sie die fundamentalen Grundzüge, die sich aus der Beschäftigung mit der Person Genghis Khan für die heutige Zeit ableiten lassen?
5: Das finde ich immer eine wunderbare Frage. Kann ich aus der Geschichte lernen? Ich kann da nur antworten, wir könnten, aber wir tun es nicht. Wir sind nicht die ersten Menschen. Wir haben eine Vergangenheit, wir haben eine Geschichte. Wir könnten hingucken. Und gerade in diesem Fall mit Genghis Khan können wir wirklich lernen, wie entsteht Macht? Wie wird aus einem Einzelnen ein Herrscher? Warum folgen Menschen einem charismatischen Anführer? Wie funktioniert ein Imperium, das sich über diese ganz gewaltigen Entfernungen erstreckt? Wie hat er es geschafft, ein solches Reich zusammenzuhalten? Wenn wir da mal genauer hingucken, was wir in unserem Buch ja auch ziemlich ausführlich beschreiben, das ist unglaublich faszinierend.
4: Sie beschreiben in dem Buch...
6: Für mich war das Spannendste...
4: Ja, ja. Bitte, Herr
6: Wimmer. Für mich war das Spannendste, wirklich zu sehen, wie die Reiche auf die neue Gefahr reagieren oder auch nicht reagieren und zusammenbrechen. Ich glaube, das ist einfach top aktuell. Also wie bricht eine Weltordnung komplett zusammen? Und das von Reichen und Staaten, die meinen, sie sind für die Ewigkeit geschaffen und sie brauchen sich nicht verändern. Also das geht los mit den chinesischen Reichen, wenn man sich überlegt, die so schnelle Eroberung von Peking 1215, der Zusammenbruch praktisch des Yin-Reiches, der Teilzusammenbruch damals, was aus einem Hochmut kommt. Also die nehmen das gar nicht ernst, dass sich Gefahr dort zusammenbraut. Die nehmen auch die Kriegsvorbereitungen gar nicht ernst. Die tun einfach so, als ob diese Nomaden ihnen gar nichts abhaben können. Der Choresmien-Schah, also derjenige, der über Samarkand und die ganzen Reiche von Zentralasien reagiert total hochmütig auf den Kontakt mit den Mongolen und lässt eine große Karawane letztlich umbringen, was der Untergang seines Reiches bedeutet. Mhm. Schauen wir ein bisschen weiter, Eroberung von Kiew. Anstatt sich zusammenzutun, gibt es da verschiedene Gruppen, die wieder versuchen, die Stadtoberhoheit dort zu gewinnen. Und also kein gemeinsames Handeln, genauso wie im Westen. Also Ungarn steht ziemlich alleine da. Die Habsburger versuchen erstmal noch den ungarischen König zu schwächen, anstatt zusammen zu agieren. Die Böhmen kommen zu spät, um den Schlesiern zu helfen. Also mangelnde Verteidigungsbereitschaft aller Orten und mangelndes Zusammenhang. zusammenstehen und keine Erkenntnis der Gefahr. Durch das aktuelle Thema.
5: Und hochaktuell, ja. Das wollte ich auch. Ja. Da können wir uns an die eigene Nase fassen im Moment.
4: Ja, das, also ich lerne bei Ihnen, 1241 erreichen die Mongolen unter Genghis Khans Enkel Batu Europa. Wie ernst war denn damals die Gefahr für Mitteleuropa?
5: Also sie standen praktisch nur ein, zwei Tagesreisen. Sie konnten ja bis zu 200 Kilometer am Tag Pferdewechsel zurücklegen. Sie hatten auch immer mindestens 4-5 Pferde als Ersatzpferde neben sich, sodass sie während die Pferde wechseln konnten. Sie hätten in ein, zwei Tagen Berlin erreichen können. Also das war schon, und sie standen vor Wien. Sie waren hinterher, als sie den verfolgten, den König von Ungarn bis nach Split, bis an die Adria vorgedrungen. Also die waren schon mitten in Europa drin.
4: Bei Liegnitz wird ein europäisches Heer vernichtend geschlagen. Das ist gewissermaßen auch der Beginn Ihres Buches. Sie haben es gesagt, Berlin liegt da wenige Tagesritte nur entfernt. Heißt das, also die Geschichte Berlins hätte tatsächlich schon zu Ende sein können, bevor sie überhaupt richtig begonnen hat?
6: Ja, das heißt es tatsächlich. Also das war wirklich äußerst kritisch, was da passiert ist. Und die sind dann halt abgebogen, aber es hat bisher kaum eine Stadt tatsächlich dem Ansturm der Mongolen widerstehen können. Wir zeigen in der Ausstellung Funde von befestigten Stadt in Polen. Da ist der Boden 1:1 mit Pfeilspitzen geradezu überzogen. Es ist alles verbrannt, alle Schätze sind im Boden geblieben, keiner konnte mehr was retten, keiner ist zurückgekehrt. Also sich diese Wucht der Zerstörung vorzustellen. Ungarn verliert hinterher die Hälfte der Bevölkerung während der mongolischen Zeit. Die Neugründung von Städten im heutigen Polen, Krakau, geht nur, weil dann deutsche Siedler plötzlich kommen. Also es hätte auch weitergehen können. Und die gerade im Entstehen, ja, sich in Entstehung befindliche Stadtlandschaft im Osten Deutschlands, die wäre natürlich solchen Attacken völlig schutzlos ausgeliefert gewesen. Also die Bedrohung ist ganz real.
4: Die Mongolen erscheinen den Europäern damals geradezu als Wesen aus der Hölle. Das kann man auch in Ihrem Buch nochmal nachlesen. Warum konnte nun Europa wirklich so wenig entgegensetzen? Also worin bestand diese militärische Überlegenheit an der Stelle?
6: Man muss sich das mal vorstellen, dieses Heer, was bei Liegnitz zusammenkommt, die Elite der schlesischen Ritterschaft, alle auf großen Schlachtrössern, alle schwer gepanzert, alle letztlich an Kämpfen nach europäischen Regeln gewöhnt. All das machen die Mongolen nicht mit. Also die attackieren in Russland im Winter, da führt eigentlich überhaupt keiner Krieg. Die attackieren, wenn man eigentlich die Ernte einbringen will oder die Aussaat hat, auch da macht keiner normalerweise Krieg. Also es ist eine ganz andere Herangehensweise, nicht der Kampf auf dem Schlachtfeld, sondern auf dem Schlachtfeld, okay, die Mongolen kommen an und ziehen sich dann aber wieder zurück. Immer wieder der gleiche Trick, dieser angetäuschte Rückzug. Immer wieder die Reaktion der anderen Heere darauf, okay, wir reiten hinterher und verfolgen sie. Und dann kommen die Mongolen von allen Seiten mit ihren kleinen, schnellen Pferden. Also man muss sich das wirklich vorstellen, das schwere Schlachtross mit dem schweren Ritter und der leicht gepanzerte Mongole auf den kleinen, wendigen Pferden mit Pfeil und Bogen. Da haben diese Heere tatsächlich im Kampf kaum eine Chance.
4: Also das war auch eine revolutionäre neue Kriegstechnik, das war neue taktische Planung. Im Spiegel habe ich in einer Besprechung Ihres Buches gelesen, da geht es um sogar Attrappen auf Pferden, mit denen eine größere Streitmacht vorgetäuscht wurde. Psychologische Kriegsführung war auch wichtig.
5: Absolut, und er hatte ja auch ein großes Spionagenetz. Also er wusste ganz genau und hat genau vorbereitet, ehe er in einem Land einfiel, wusste er ganz genau Bescheid über dieses Land. Er hatte überall seine Spionage, er hatte die Einheimische, die auf seiner Seite waren und ihm alles berichteten. Und er hat jeden Krieg sorgfältig vorbereitet. Auch das könnten wir uns aktuell mal als Gegensatz, was heute passiert, wie genial dieser Mensch auch als Feldherr war.
6: Ja, und seine Söhne darf man ja nicht vergessen. Das geht ja weiter bis in die Enkelgeneration, diese Riesenexpansion des Reiches. Also da steckt drin. Und das ist auch tatsächlich diese Beweglichkeit, diese Geschwindigkeit. Die Leute sind ja jahrelang unterwegs. Das ist ja nicht so wie bei einem Feldzug sozusagen im Westen, der im Mai stattfindet und danach müssen alle wieder zurück. Sondern es geht Stadt für Stadt, Jahr für Jahr, ganz systematisch immer weiter. es ist so eine Maschine, die muss ja auch am Laufen gehalten werden.
4: Ja, die Frage, ich stelle mir das gerade konkret vor, also wie organisiert man über tausende Kilometer hinweg Versorgung, Kommunikation, Nachschub eines Heeres? Das ist ja auch eine gewaltige Aufgabe.
5: Ja, aber das ist ja gerade was ihn auch auszeichnet, dieses wirklich geniale Nachrichtensystem, Versorgungssystem. Man hatte Boten, die auf ihren Fernen bis zu 200 Kilometer am Tag zurücklichten und Nachrichten überbrachten. Man hatte ein einheitliches Rechtswesen. Man darf ja nicht vergessen, dass er letztlich ja Asien mit Europa dann verbrannt. Wir können ihn als Vater der Globalisierung bezeichnen. Es gibt diesen schönen Nachricht von einem europäischen Reisenden, der voller Erstaunen schreibt, dass eine Jungfrau mit einem Topf Gold völlig gefahrlos und ungehindert durch das gesamte mongolische Reich, ich sag mal von Peking bis Kiew, reisen konnte. Da passierte nichts. Im Vergleich zu heute kann man dann wirklich nur wieder mal sagen, was war das für ein freiheitliches Reich damals?
4: Das ist natürlich, ja, es ist eine Perspektive. Man muss es natürlich auch anders sehen. Wollen wir gleich noch drüber, wir müssen auch über die Gewalt sprechen.
5: Ja,
4: ne? Da müssen wir gleich noch drüber sprechen. Ne? Gisela Greichen und Matthias Wemhoff sind unsere Gäste. Ich sage nochmal den Buchtitel. Genghis Khan, der Fürst des Unermesslichen. Wir hören noch eine Hörerfrage.
8: Genghis Khan war ja ein mächtiger Herrscher. War er wirklich so, wie er uns überliefert wurde? Was ist Dichtung und was ist Wahrheit?
4: Wer mag antworten?
5: Ja, da haben wir ja vorhin schon drüber gesprochen, dass wir aus der geheimen Geschichte doch sehr viel Hinweise haben und auch gerade durch die präzise Namensnennung, dass wir wirklich glauben, dass wir sehr, sehr viel wirklich über ihn wissen, viel mehr als über andere gleichzeitige Herrscher, vor allen Dingen weit im Osten, dass wir ja hier in Europa gar nicht auf Rechnung hatten. Ich glaube, dass wirklich davon sehr viel tatsächlich Wahrheit ist.
4: Mhm. Wir müssen über die andere Seite
6: also
4: sprechen.
6: Glaube,
4: ja, Herr Wemhoff, bitte.
6: Ich glaube tatsächlich, dass wir oft noch der Gefahr erliegen, auch im Sinne jetzt des Liedes, ihn einfach ein bisschen zu verklären. Und dann ist so eine spannende Gestalt ganz woanders gewesen. Aber eigentlich hat sie nicht viel bewirkt. Je länger man sich damit beschäftigt, umso stärker wird der Eindruck, dass dieser Mann tatsächlich da in gewisser Weise die europäisch-asiatische Welt völlig neu geordnet hat und die Folgen bis heute zu spüren sind. Also ich glaube, wir können ihn gar nicht wichtig genug nehmen.
4: Wir müssen auch über die andere Seite sprechen. Ich habe es eben schon mal angedeutet. Wie groß war das Ausmaß der Gewalt unter Genghis Khan? Tatsächlich, es kursieren ja Zahlen von vielen Millionen Toten. Können Historiker diese Opferzahlen überhaupt seriös beziffern? Wie groß war das Ausmaß der Gewalt?
5: Man kann das ziemlich genau beziffern, einfach deswegen nicht durch die Überlieferungen, die ja oft Zahlen weit, wenn Sie zum Beispiel sagen, in Liegnitz in der Schlacht seien 100.000 Menschen umgekommen oder so. Das ist sicher, diese Zahlen sind sicher alle übertrieben. Manche Forscher sprechen sogar davon, dass man nur von einem Zehntel immer reden kann bei den Zahlen, die überliefert sind. Aber wir wissen ja in den Grundbüchern und was Aufzeichnungen, die es ja absolut im 13. Jahrhundert schon gibt, den Bevölkerungsspund. Es gibt ja eine ganz interessante, eigentlich makabren Zusammenhang auch mit dem Klima zu der Zeit. Die Klimaschützer war Genghis Khan der größte Klimaschützer der Geschichte. Das hört sich jetzt sehr makaber an, deswegen, weil er so viele Menschen umbrachte. Also man hat ziemlich genau feststellen können, man spricht von 30 Millionen, die auf seinen Westfeldzügen umgekommen sind und die Landschaft menschenleer zurückließ und daraufhin die ganze Landschaft wieder, die Bäume wuchsen, CO2 wurde wieder hergestellt und das Max-Planck-Institut in Hamburg hat das sehr genau untersucht und wirklich, man kann wirklich feststellen, dass im Rahmen dieser Westfeldzüge gerade durch diese Ermordung, muss man ja sagen, diese Massaker an Millionen Menschen, die Landschaft wieder aufblühte und man sehr genau feststellen könnte, wie viel CO2 dadurch gewonnen wurde. Das Institut hat dann auch den Vergleich gemacht zu den Conquistadoren in Südamerika oder die große Pest in Europa, wo ja mehr als jeder dritte Mensch dran starb. Es ist kein Vergleich dazu, was er wirklich als Klimaschützer für das Klima getan hat.
4: Aber wie gesagt, etwas makaber. Ist ein makaberer Zusammenhang. Herr Wermuth, ganze Städte werden zerstört. Es werden Menschen massakriert. Man muss es wirklich auch nochmal so sagen. Es werden Frauen vergewaltigt. War denn diese Gewalt außergewöhnlich für ihre Zeit oder war sie außergewöhnlich in ihrer Dimension damals?
6: Ich glaube schon, dass sie außergewöhnlich in ihrer Dimension gewesen ist. Tatsächlich, es steckt da auch so ein bisschen hinter, Gebiete erstmal sozusagen widerstandsfrei zu machen, in dem kaum noch Menschen da sind. Und es muss danach auch eine ganz extreme Veränderung in der Bevölkerungsstruktur gegeben haben. Es gibt natürlich Wiederbesiedlung, es gibt Anfänge, es gibt Neugründungen. Aber man muss sich das mal anschauen. Meinetwegen so eine Stadt wie Samarkand, die wir heute schätzen, aufgrund ihrer, sag ich mal, fast orientalischen Wirkung an der Seidenstraße. Das ist eine Neugründung unterhalb der zerstörten Stadt, die oben drüber liegt. Und wenn man durch Zentralasien reist, kommt man immer wieder zu Städten, die im Mongolensturm zusammengebrochen sind, vernichtet sind und wo es dann kleinere Neugründungen in der Nähe gibt. Also es ist schon wirklich eine extreme Veränderung und die Quellen, arabische Quellen, chinesische Quellen, die davon berichten, wie viele Menschen damals umgebracht worden sind, wie sich noch Jahre später praktisch die Knochen finden und die Gebeinhaufen zu erkennen sind. Das ist tatsächlich etwas, was man, glaube ich, gar nicht so leugnen kann. Also das sind enorme Zahlen. Mir ist das selber aufgefallen, als ich in Russland unterwegs war, so, ich weiß nicht, 12, 13 war das, wo wir Ausgrabungen uns angeschaut haben im Ring um Moskau, wo man wirklich sieht, auch, dass da Gräber sind, wo dann Verstorbene hineingelegt wurden, die mindestens 4, 5 Monate unbestattet auf den Straßen lagen nach der mongolischen Eroberung. Also da war niemand mehr, nicht mal mehr jemand, der sie bestattet konnte. Und ähnliche Befunde gibt es in Polen, gibt es in Rumänien. Also die Verwüstung ist einfach enorm und das wird auch tatsächlich durch viele archäologische Funde inzwischen nachvollziehbar.
4: Gewalt war teilweise entgrenzt, sie war möglicherweise auch regelgeleitet. In einem Artikel habe ich gelesen, ja, dass selbst Unterwerfung nicht immer vor einem Massaker geschützt hat. Ist das möglicherweise dann auch Teil der Strategie, ich sage jetzt mal ein bisschen zynisch, Medienstrategie, dass dann eben auch Schauergeschichten weitererzählt wurden? Also dass ein gewisser Ruf vorauseilte.
5: Ja klar, natürlich. Wenn ich diesen Ruf gehört habe, dann ergebe ich mich doch lieber Altstadt. Und wenn er eine Stadt so ganz fürchterlich massakriert hat, sind vielleicht 10 andere Städte, die sich daraufhin ergeben haben. Also einfach aus Angst, weil man weiß, was der anderen Stadt passiert ist.
4: Besteht denn heute die Gefahr, dass wir bei der Wiederentdeckung des Staatsmannes Genghis Khan, die Sie ja auch betonen, dass wir da die Verbrechen des Eroberers auch ein bisschen weichzeichnen möglicherweise?
5: Das ist das, was Matthias Wemmer vorhin sagte. Heute in der Mongolei wird er wirklich ja fast göttlich verehrt als Staatsgründer. Und in dem Lied selber, wir haben ja angefangen vorhin mit Genghis Khan, mit dem Lied, wo aber auch schon gleich gesagt wird, er verbreitet Angst und Schrecken und zeugte 7 Kinder in einer Nacht. Also es ist ja nicht so, dass auch das Lied ihn nur folkloristisch ist, charismatisch verherrlicht. Und wenn man bedenkt, dass heute angeblich jeder 200. lebende Mann von Genghis Khan abstammt, kann das ja auch wahrhaftig stimmen mit den 7 Kindern in einer Nacht.
4: Ist das tatsächlich so? Das liest man ja immer wieder, also das mit der Abstimmung, das kann man tatsächlich belegen.
5: Ja. Da gibt es 2 verschiedene amerikanische und britische Untersuchungen von Genetikern, die sehr genau, er hat also eine Absonderlichkeit in seinen Genen und die in den Gebieten, in denen die Mongolen eingefallen waren, kann man das wirklich feststellen, dass er und seine Söhne und Verwandten diese Absonderlichkeit in den Genen eben weitergetragen hat, sodass man also dann gekommen ist und weiß, dass also 16%, also jeder 20. Mann direkt von ihm abstammt. Ich habe das mal hochgerechnet zum Dortmunder Fußballstadion. Da passen ja 70.000 Menschen, glaube ich, rein. Gehen wir mal davon aus, der einfache halber 60.000 Männer, dann wären 300 davon direkt Urenkel von Genghis Khan.
4: Kurios.
5: Ja.
4: Wir hören eine nächste Frage.
9: Welche Rolle für die mongolische Imperialbildung spielte Stutenmilch, die Milch von weiblichen Pferden?
4: Eine besondere Frage. Mögen Sie antworten?
6: Also wenn man heute in der Mongolei ist, bekommt man immer Stutenmilch angeboten und man merkt auch, dass das praktisch das Getränk der Nomaden ist. Das hat man natürlich dabei, wenn man mit Pferden unterwegs ist, mit Pferden reitet. Das ist eine sehr stärkendes Getränk. Also das ist etwas, was sicherlich eine große Rolle spielt bei der Aufrechterhaltung der mongolischen Kraft oder ein wichtiger Bestandteil der Ernährung, die ja letztlich auf Fleischprodukten und auf Milchprodukten basiert und damit eine Grundlage bildet, dass man mit den Herden, mit denen man unterwegs ist, auch tatsächlich die Ernährung sicherstellen kann.
4: Wir haben jetzt vorhin über die Gewalt gesprochen, über die entgrenzte Gewalt. Wir haben ihn aber auch einen Staatsgründer genannt. Das ist ja das scheinbar Paradoxe, was dann irgendwann kommt. Dieser Mann schafft eine Ordnung, die sein riesiges Reich überhaupt erst regierbar macht. Was ist daran wirklich neu?
5: Also vor allem auch die Gesetzgebung. Dass man wirklich, wie ich vorhin schon sagte, absolut sicher von Peking bis Kiew reisen konnte. Botschafter waren unter seinem besonderen Schutz. Die konnten wirklich sicher reisen, was ja heute bei den vielen Grenzen dazwischen völlig undenkbar wäre. Und die Kommunikation, die schnellen Nachrichtenübertragungen, die Verwaltung ja von den sesshaften Reichen übernommen hatte, das war völlig neu damals für die Nomaden. Und das schaffte er, das begründete er.
4: Welche Rolle spielte Recht in diesem Reich? Kann man das noch ein bisschen genauer sagen?
5: Es gab ein Rechtssystem, was sehr strikte Vorschriften hatte. Also man merkte das auf nomadische Grundlagen. Wenn zum Beispiel einer Essen hatte und da kam ein Reisender vorbei und man gab dem nichts ab, ja, das waren ganz, ganz strenge Strafen darüber. Wer Wucher, zweimal Wucherer, strenge Strafen. Man hatte, Kaufleute wurden geschützt. Wer betrunken war bei seinem Handel, strenge Strafen. Es war eine gewaltige Ordnung, die auch kontrolliert wurde. Die Straßen wurden kontrolliert. Wie sagte ja vorhin schon, man kann ihn als Vater der Globalisierung in dieser Zeit bezeichnen, Stichwort Seidenstraße. Die Straßen wurden ausgebessert, man konnte gefahrlos reisen. Das sind wir natürlich wieder bei den positiven Seiten. Und Sie müssen natürlich gleich wieder erinnern, dass er ein fürchterlicher Massenmörder war. Da haben Sie ja auch recht. Das ist ja gerade diese Ambivalenz, die so spannend war und die uns auch an diesem Buch beide so fasziniert hat.
4: Herr Wermhoff, Sie wollten noch was hinzufügen.
6: Ja, also das ist schon das Besondere, dass hinterher für eine erstaunliche Zeit, so für über 100 Jahre, ein großes Reich entsteht, das Asien und Europa miteinander verbindet und das letztlich auch wieder unsere Wirtschaftsstruktur enorm verändert hat. Also man muss sich das vorstellen, als Johannes de Plano Carpini, auch wieder einer dieser mutigen Franziskaner im Auftrag des Papstes, sich 1245 auf den Weg macht, trifft er im wenige Jahre zuvor total zerstörten Kiew sozusagen innerhalb der Ruinen, so beschreibt er das auch, stehen vor dem Stadttor überall schon wieder Italiener, vor allen Dingen Italiener, die Handel treiben wollen. Also die Kaufleute sind gleich da, wittern diese Riesenchance und das Ganze ist natürlich ein Booster für den Welthandel. Also man muss jetzt nicht mehr irgendwie kompliziert mit dem Schiff außenrum oder auf langen Wegen Handel treiben, sondern man hat ein gesichertes Reich und man hat im Prinzip einen schnellen, trotzdem immer noch beschwerlichen Weg, der bis zum Schwarzen Meer führt und dann geht's auf die Schiffe der Italiener und dann geht es nach Genua und so weiter. Und von da geht es dann tatsächlich oft auch über die Alpen. Also es sind tatsächlich die neuen Strukturen, die Italien so stark machen, die italienischen Städte nochmal stärken, die den Handel verändern und die letztlich viel, viel mehr exotische Waren nochmal nach Europa bringen, als das vorher der Fall war. Und umgekehrt natürlich auch das Wissen und den Austausch enorm befördern. Marco Polo ist dafür ein gutes Beispiel.
4: Wir hören an die nächste Frage.
10: Also meine Frage wäre an den Autor, ob Genghis Khan auch eine Marina gehabt hat, also praktisch Schiffe gebaut hat, oder waren die nur zu Pferd, also mit Pferden unterwegs?
4: Bitteschön.
5: Ja, seine Söhne haben ja dann versucht, Japan einzunehmen. Und da gibt es auch eine Geschichte, dass sie eine Flotte haben und diese Flotte untergeht und sie daraufhin verzichten, Japan weiter einzunehmen. Aber ansonsten ist genau das, worüber wir vorhin sprachen, dass die Pferde das Hauptbewegungsmittel waren.
4: Wir haben gesagt, er führt eine Art regelgeleitete Ordnung, also möglicherweise auch ein Rechtssystem. Es wird ja auch von einem großen mongolischen Gesetzeswerk gesprochen. Wissen wir eigentlich, was in diesem Gesetzeswerk, was da tatsächlich drin stand?
5: Wir haben auf Birkenrinde Paragraphen gefunden, wo wir wirklich sagen können, ganz genau wissen einzelne Paragraphen, was ich deutete es vorhin schon an, welche Strafen es wofür gab. Also doch auch da wissen wir ziemlich genau Bescheid. Sehr weitgehende Strafen, die auch gerade den Handel schützten.
4: Jetzt war der Mann Analphabet und er führt dennoch Schrift als Instrument der Herrschaft ein. Wie hat das funktioniert?
6: Im Prinzip wie alles bei Chinggis Khan mit absoluter Anordnung. Und dann müssen alle seine Beamten diese Schrift befolgen, diese Buchstaben benutzen. Und es wird alles zügig und schnell umgestellt. Also das ist wirklich das Faszinierende. Dieses sich erkennen, okay, ich brauche eine Schrift, um ein Reich zu verwalten. Also wird einer beauftragt, diese Schrift zu machen. Also wird sie umgehend eingeführt und umgehend umgesetzt. Und das ist das Faszinierende. Das fasziniert mich wirklich an Chinggis Khan und seinen Nachfolgern, dass sie gesehen haben, was gebraucht wird. Also als sie die erste Stadt belagern, wissen sie überhaupt nicht, wie es geht. Da erobern sie die Stadt mit einem Trick. Aber danach versuchen sie an Festungsbaumeister heranzukommen, an Belagerungsbaumeister. Sie kopieren Belagerungsmaschinen. Also sie nutzen alles Wissen, das sie kriegen können und verfeinern das und setzen es auch ein. Und das immer sehr, sehr schnell. Und das sieht man auch bei dieser Schrift, die funktioniert. Also auch dann zum Beispiel die Einführung von Papiergeld. Das ist ja auch revolutionär im ganzen Reich. Man schöpft das ganze Gold und Silber ab. Damit darf nicht gehandelt werden, sondern alles geht über Papiergeld. Das stützt natürlich auch die Zentrale.
4: Wir hören eine nächste Frage.
11: Welche Rolle spielte der Deutschorden in der Nachfolgezeit gegen Chinggis Khan?
4: Bitte schön.
6: Also der Deutsche Orden spielte gegen Chinggis Khan eigentlich keine große Rolle. Interessant ist dann hinterher die Bedeutung der Litauer, die sich dann tatsächlich in der ersten Schwächephase gegen die Goldene Horde wenden und letztlich das Gebiet bis Kiew erobern. Also die heutige Ukraine, die gerät dann unter großlitauischen Einfluss, während der Rest der Goldenen Horde tatsächlich Russland noch sehr viel länger bis zu über dem Schrecklichen bestimmt, die Geschichte. Und das sind natürlich auch Wurzeln der heutigen Entwicklung.
4: Das Mongolenreich verbindet, wie Sie berichtet haben, also plötzlich einen riesigen Raum vom Pazifik bis Europa. Sie haben es jetzt mehrfach gesagt, inwiefern ist das für Sie denn eine erste Globalisierung? Also was zirkuliert schneller? Waren, Wissen, Technologie, Menschen? Inwiefern ist es eine erste Globalisierung?
5: Naja, das Wissen funktionierte insofern, dass es mit den Händlern ja auch verbreitet wurde. Wenn Waren von Genua nach Peking und wieder zurück, das ist ja keine Einbahnstraße gewesen, die Seidenstraße. Wir haben mechanische Uhren nach Asien, von Europa nach Asien und zurück kamen dann exotische Kräuter und der Kompass. Also es war ja ein Austausch, ein unglaublicher Austausch, der damals passierte. Und Europa mit Asien verband in einem Maße wie nie zuvor. Wie nie zuvor deswegen auch, weil man gar nicht wusste. Man musste ja die Landkarten erstmal völlig neu schreiben. Man dachte in Europa, es ist Gott gegeben, unser Europa. Und man wusste so ein bisschen, Amerika war ja noch nicht entdeckt. Man kannte Afrika so ein bisschen durch die Reisen der Phönizier und so, das Römische Reich. Man musste sich auch klar machen, dass das Mongolische Reich 5-mal größer war als das Römische Imperium in seiner größten Ausdehnung. Und plötzlich passiert etwas von Menschen, die auch noch so seltsam aussehen. Die Augen sind schmaler und ein bisschen und die Gesichter sind fahler. Und sind das überhaupt Menschen, war die Frage, die in Europa herging. Der französische König schickte ja auch seine Gesandten Richtung Karakorum in die Mongolei, um mal rauszukriegen, sind das jetzt Ausgeburten der Hölle? Ist das jetzt die Apokalypse? Ist das jetzt die Strafe Gottes

0: Mit dem Wissen, mit dem Handel, was ja parallel miteinander lief.
1: Vergrößert und gleichzeitig wuchs sie mehr zusammen. Das ist dann natürlich auch eine gewisse Doppelgesichtigkeit, weil über dieselben Verkehrswege ja dann später auch die Pest nach Europa gelangt.
0: Ja, und fast 40% Europas Menschen vernichtete. Aber das ist ja auch vergleichbar mit den Konquistadoren in Südamerika, die ja auch die Krankheiten brachte, wo die einheimischen indigenen Völker kein Mittel gegen hatten.
1: Viele Hörer haben uns die Frage geschickt, die lese ich deswegen jetzt mal noch vor, ob wir denn wissen, woran Genghis Khan 1227 gestorben ist. Ist das belegt?
0: Da ist die geheime Geschichte plötzlich sehr schmallippig und berichtet nur kurz darüber. Es gibt von chinesischer und arabischer Überlieferung, er sei also schlichtweg vom Pferd gefallen und an den inneren Verletzungen dann gestorben. Das geht natürlich gar nicht. Also der Reiterfürst kann nicht vom Pferd fallen und daran sterben. Es gab also alle möglichen Erklärungen, auch dass der gezähnten Vagina, das ist ein Mythos, der sich weit verbreitet war. Das heißt, dass eine der Königinnen, die er vergewaltigt hat, dort eine Zange in ihrer Scheide hatte und woran er dann verblutete. Wir wollen das jetzt nicht weiter ausführen um diese Tageszeit, aber es war tatsächlich so, dass dieser Mythos ein bekannter Mythos war, der also umherging. Tatsächlich wird er wohl wahrscheinlich wirklich vom Pferd gefallen sein, aber das durfte natürlich nicht sein.
1: Mhm. Sie haben uns vorhin gesagt, in der heutigen Mongolei wird nun Genghis Khan beinahe wie ein Nationalheiliger verehrt. Gibt es da auch bestimmte Konjunkturen? Also kann man sagen, warum er zu bestimmten Zeiten möglicherweise auch wiederentdeckt wurde? Zum Beispiel nach dem Ende der sowjetischen Dominanz könnte auch so eine Phase gewesen sein.
2: Ja, natürlich. Das ist ganz, ganz klar jetzt im Augenblick der Punkt. Die Mongolei findet sich selber, sie muss sich selber auch definieren zwischen den beiden Nachbarn, die sie nur hat, Russland und China. Da kommt es auch darauf an, dass man wirklich sehr stark die eigene Identität nochmal herausarbeitet. Und da hat man mit Genghis Khan natürlich wirklich einen Menschen, der sozusagen am Beginn dieser sich herausbildenden Identität der Mongolen steht. Und genau deswegen spielt das heute einfach so eine überragende Rolle in dieser heutigen politischen Situation, aber auch in der Chance, dass dieses Land sich selber neu findet und neu definiert. Und ich kann nur sagen, ich bin so oft dort. Es ist ein so freundliche Menschen. Es ist so ein offenes und herzliches Land. Und man schaut über gewisse Seiten Genghis Khans weg. Es gibt auch diese schöne Geschichte, wo ein ehemaliger Präsident der Mongolen, als die Russen Medvedev dann eine Karte präsentierte, das ist alles Großrussland, das holen wir uns wieder. Da hat er eine Karte präsentiert, das war alles das mongolische Reich. Da oben dieser kleine Punkt ist das, was von Russland übrig geblieben ist. Aber keine Angst, wir holen nichts wieder.
1: Die letzte Hörerfrage dieser Sendung kommt von Martin. Er fragt, warum zerfällt dann das Mongolenreich trotz der ausgefeilten Organisation irgendwann? Was ist der Hauptgrund?
0: Naja, man muss ja erstmal sagen, dass es sich... Ja, Matthias, mach du, ja. Bitte.
2: Nee, also es gibt diese schöne Überlieferung, auch in der geheimen Geschichte. Zweimal kommt die sogar vor, einmal von seiner Mutter und einmal er selber auch an seinem Todeszeitpunkt. Er ruft die Leute zusammen und gibt jedem einen Pfeil in der Hand und sagt, zerbrech den Pfeil. Und alle zerbrechen den Pfeil. Dann holt er ein Bündel von Pfeilen, gibt das in die Hände und sagt, zerbrecht es. Und das gelingt nicht. Und die Aussage ist natürlich ganz klar, halte zusammen und seid gemeinschaftlich stark. Aber allein schon in der Erbteilung, das ist ja auch im Westen immer wieder ein Problem, auf jetzt die vier Söhne praktisch Genghis Khans in vier Teilreiche, die sich dann unterschiedlich entwickeln, etwa in China eine ganz andere Art und Weise haben als im Ilkhanat, im Arabischen oder als die Goldene Horde. Das sind so starke eigene Positionierungen, auch im Umgang mit der einheimischen Bevölkerung jeweils. Das schafft eigene Kulturen, eigene Traditionen und man sieht das dann auch schließlich, das Ilkhanat gegen die Mameluken im heutigen Israel in dem Gebiet kämpft. Da kommt es schon dazu, dass tatsächlich auch andere Teile der Mongolen sich gegen die eigene Goldene Horde richten. Also irgendwann wird es zu groß, irgendwann gibt es innere Konflikte und jedes Teilreich macht seinen eigenen Weg. Trotzdem haben sie ganz schön lange fortbestanden.
1: Ganz kurze Frage zum Schluss. Schreiben uns auch viele Hörer, haben die Mongolen eigentlich wirklich so viel getrunken, wie uns der deutsche Schlager das glauben macht, oder wäre schon der Wodka historisch falsch? Kurze Antwort.
0: Vor allen Dingen vergorene Stutenmilch, glaube ich.
1: Und kein Wodka,
2: möglicherweise. Wodka gab's da.

0: Damals noch nicht.
1: Dankeschön, Gisela Greichen und Matthias Wermhoff. Herzlichen Dank für das Gespräch. Danke Ihnen. Genghis Khan, der Fürst des Unermesslichen, das ist der Buchtitel, Propylen Verlag, 304 Seiten, kosten 22 Euro. Jeweils ein Exemplar geht an Monika Schalwe aus Alsting, an Edgar Werner Müller aus Wibelskirchen und an Georg Latz aus Neunkirchen. Kommende Woche unser Thema Zähne. Zahnärztin Anne Kahl wird unser Gast sein. Das ist ja ziemlich ungerecht. Viele von uns haben fast ihr ganzes Leben lang kaum was mit Zahnproblemen zu tun. Andere leiden schon früh unter Karies, Zahnstein oder anderen Beschwerden. Wie viel hängt dabei von Anlagen ab und wie viel von der Mundhygiene? Anne Kahl meint, unsere Zähne sind auch eine Art Frühwarnsystem des Körpers und manchmal auch der Psyche. Also sie schaut da auch ganzheitlich drauf. Spannendes Thema für kommende Woche. Ich freue mich auf Ihre Fragen. Mein Name ist Kai Schmieding. Danke ganz herzlich fürs Zuhören. Tschüss, schönen Sonntag.
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3: 10 Uhr. Der KI-Konzern OpenAI verschiebt seinen geplanten Börsengang mindestens bis ins nächste Jahr. Als Grund nannte Unternehmenschef Altman aktuelle Sicherheitsbedenken bei künstlicher Intelligenz. Auch andere KI-Firmen in den USA wollen bei ihren Entwicklungen stärker auf die Bremse treten. Gabi Biesinger für SR Info.
4: Altman erklärte in einem Interview mit dem Magazin Fortune, sein Unternehmen verspüre keinen Zeitdruck. Zunächst gelte es, Anforderungen an die Sicherheit zu erfüllen und herauszufinden, wie die Branche und Regierungen zusammenarbeiten könnten. Zuvor hatte bereits der Chef des OpenAI-Rivalen Anthropic, Dario Amodei, dazu aufgerufen, die Entwicklung von künstlicher Intelligenz zu drosseln. Die Technologie nicht zu entwickeln, beraube die Menschheit vieler Vorteile und überlasse KI autoritären Mächten, so Amodei, aber eine zu schnelle Entwicklung sei leichtsinnig.
3: Zuletzt hatte ein Vorfall bei OpenAI für Aufsehen gesorgt. Ein KI-Modell des Unternehmens hatte sich selbstständig gemacht und einen Hackerangriff auf eine Plattform verübt. In Schweden wird heute ein neues Parlament gewählt. Es geht um die Frage, ob der konservative Regierungschef Kristersson im Amt bleibt oder die Mitte-Links-Opposition eine Regierung bilden kann. Sollte das konservative Lager die Wahl gewinnen, könnten in Schweden erstmals die rechtspopulistischen Schwedendemokraten Teil einer Regierung werden. Diese hatten schon in den vergangenen 4 Jahren die Minderheitsregierung aus Konservativen, Christdemokraten und Liberalen gestützt. Bundesverkehrsminister Bilger geht davon aus, dass die Probleme bei der Deutschen Bahn und marode Straßen zur Unzufriedenheit vieler Menschen beitragen. Mit Milliardeninvestitionen wolle man dafür sorgen, dass Züge in Zukunft pünktlicher sind. Der CDU-Politiker führt außerdem Gespräche, um die vergünstigte Familienreservierung wieder einzuführen. Bis vor etwas mehr als einem Jahr konnten Familien für Fahrten im Fernverkehr zum Fixpreis von 10,40 Euro Sitzplätze für alle Familienmitglieder reservieren. Seit der Abschaffung muss für jeden Platz einzeln bezahlt werden. Heute wird in Beckingen ein neuer Bürgermeister gewählt. 4 Kandidaten stellen sich zur Wahl. Sebastian Schmidt von der SPD, Nicolas Adam von der CDU, Marvin Bimperling von der FDP und Werner Schreiner von der AfD. Grund für die Neuwahl ist der Wechsel des bisherigen Beckinger Bürgermeisters Kollmann zum Entsorgungsverband Saar EVS. Die Wahllokale sind bis 18 Uhr geöffnet. Die Lokführergewerkschaft GDL hat ihren seit gestern Abend laufenden Streik bei der Saarbahn wieder beendet. Wie das Unternehmen mitteilte, fahren die Züge seit 9:30 wieder. Der Schienenersatzverkehr mit Bussen bleibe unabhängig vom Streikgeschehen im Einsatz. Es ist für viele Elversberger schon jetzt das Fußballspiel der Saison. Der FC Bayern München ist heute zu Gast bei der SVE an der Kaiserlinde. Die Favoritenrolle ist klar, auch wenn die aktuelle Bundesliga-Tabelle noch etwas anderes sagt. SR-Reporter Matthew Schinney Schön.
5: Die SV Elversberg vor dem FC Bayern München? Nach 2 von insgesamt 34 Spieltagen stimmt das sogar. Elversberg ist mit 2 Siegen in die historische erste Bundesliga-Saison gestartet und hat deshalb 2 Punkte mehr auf dem Konto als die Bayern. Und trotzdem sind die Saarländer die Außenseiter. Der Rekordmeister hat zwar am vergangenen Donnerstag noch Champions League gespielt, das 5:0 gegen Bodø Glimt aber mehr als Warmschießen genutzt. Trotzdem ist die Vorfreude im Saarland riesig, auch oder vielleicht sogar besonders bei SVE-Trainer Vincent Wagner. Dem drohte nach dem Gladbach-Spiel eine Sperre. Das DFB-Schiedsgericht hat die am Freitag aber zurückgenommen. Und so darf Wagner ab 17.30 Uhr gegen die Bayern an der Seitenlinie stehen.
3: Und das waren die Nachrichten mit Franziska Hans. 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Das Wetter: heute zunächst freundlich und trocken, am Nachmittag dann dichte Wolkenfelder und zeitweise Regen bei Temperaturen bis zu 23 Grad. In der Nacht teils stark bewölkt und neblig, es kühlt auf bis zu 13 Grad ab. Am Montag anfangs neblig trüb, später dann aber mehr Sonne bei bis zu 26 Grad. Die Zeit, es ist 10.04 Uhr.
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0: Sie hören einen evangelischen Gottesdienst der Diakonie Saar aus der Evangelischen Kirche in Lebach. Texte sprechen Matthias Ewelt, Anne Fennel, Oliver Krempmoor, Christiane Pörsch und Andrea Sattler. Die musikalische Gestaltung übernehmen Wolfram Schiffler, Klavier, Thomas Girard, Saxophon und das Vokalensemble Wohlklang.

0: Herzlich willkommen zu unserem Diakoniegottesdienst. Ich begrüße Sie hier vor Ort und die Zuhörerinnen und Zuhörer von SR Kultur. Mein Name ist Matthias Ewelt, ich bin der Diakoniepfarrer und theologische Geschäftsführer der Diakonisa.
1: Ich sage auch herzlich willkommen hier in der Evangelischen Kirche in Lebach, in einer Gemeinde, die versucht, die Einheit von Glauben und Handeln zu leben. Mein Name ist Andrea Sattler und ich bin Pfarrerin dieser Gemeinde.
2: Ich bin Christiane Pörsch. Ich bin Diakonin. Mein Herz schlägt für Fragen rund ums Ehrenamt, Seelsorge und diakonische Kirche. Ich arbeite in der Diakonie Saar und im Kirchenkreis an der Saar.
0: Aushalten ist unser Thema heute. Und das ist gar nicht so leicht, das Aushalten. Wenn ich die Brutalität auf der Straße wahrnehme, die Härte der Auseinandersetzungen, Hass und Lügen werden scheinbar immer normaler und unerträglicher, schwer auszuhalten. Aushalten heißt da für mich aber nicht einfach still sein. Ich will aktiv aushalten, sozusagen. Ich will mich der Brutalität des Alltags entgegenstellen, obwohl ich weiß, dass ich sie nicht überwinden kann. Ambivalenz aushalten, das eine und das gegensätzlich andere, aushalten und dennoch weitergehen. Wir fragen heute, wo und wie uns das gelingen kann.
1: Wir als Kirche und Diakonie schreiben uns mitmenschliche Liebe und gelebte Barmherzigkeit gerne auf die Fahnen. Ja, die Sehnsucht danach ist groß und der echte Wunsch, so zu leben, auch. Aber genügen wir unseren eigenen Ansprüchen und Träumen? Ich möchte als Christin die Welt gerne ein bisschen besser machen, will den Härten etwas entgegensetzen, will den Hass und die Ablehnung aufweichen, verändern. Aushalten heißt für mich in diesem Zusammenhang, ich scheitere oft genug daran, andere anzunehmen, fühle mich selbst angegriffen und abgewertet und bin nicht mehr liebevoll und barmherzig, wie es meinem Ideal entspricht. Aushalten heißt annehmen, dass meine Realität genau so aussieht. Ich sehne mich nach Mitmenschlichkeit und ich lebe sie auch, doch oft genug scheitere ich auch daran.
2: Manchmal halte ich es kaum aus, wenn ich mit Menschen rede, denen das Nötigste zum Leben fehlt. Oder wenn es keine Möglichkeit für Bildung gibt, die so wichtig für die Zukunft wäre. Und manchmal denke ich, es sind so viele, wir können gar nicht für alle da sein. Wem können wir helfen? Und wo muss ich akzeptieren, dass keine Hilfe möglich ist? Ich wünsche mir Antworten und hoffe auf Gottes guten Geist, der mein Denken und Handeln belebt.
0: Und in seinem Geist feiern wir jetzt miteinander Gottesdienst im Namen des Vaters und des Sohnes und des Heiligen Geistes. Das Bild vom Ausstrecken nach Gott ist uns bei der Vorbereitung in den Sinn gekommen. Wir singen jetzt miteinander, wir strecken uns nach dir.

Ich kann mich trotz aller Belastungen entscheiden, an eine Veränderung zum Besseren hin zu glauben. Ich kann darauf vertrauen, dass es einen Unterschied macht, ob ich Hoffnung habe oder resigniere. In diesem Sinn lese ich die Worte einer Übertragung von Psalm 27.

Gott behütet uns und hilft uns. Vor wem sollten wir uns fürchten? Gott gibt uns Kraft und Mut. Wovor sollten wir Angst haben? Wenn etwas auf uns zukommt, drohend und gefährlich, dann verlieren wir nicht den Mut. Wenn wir meinen, wir schaffen es nicht, dann denken wir daran, dass Gott uns hilft. Gott, sei du immer bei uns, dann sind wir nicht allein. Alle werden uns einmal verlassen, auch Mutter und Vater. Aber bei dir sind wir immer zu Hause. Zeige uns den Weg, den wir gehen sollen. Lass uns erkennen, was gut ist für uns und andere, damit wir alle uns am Leben freuen können.

0: Wir haben zwei Mitarbeiter der Diakonie interviewt. Sie erzählen, was sie aushalten müssen in ihrem jeweiligen Arbeitsbereich. Tatsachen und Umstände, die das Leben schwer machen können. Lukas Wilhelm, wie sieht das bei Ihnen aus?
1: Ich bin bei der Diakonie Saar für den Kinderschutz verantwortlich. Und die neuesten statistischen Auswertungen haben ergeben, dass die Zahl von sexuellem Missbrauch an Kindern und Jugendlichen, genauso wie die Kindeswohlgefährdung bzw. die Inobhutnahmen im Saarland seit Jahren steigen. Das ist total schwierig auszuhalten. Und trotzdem, oder vielleicht auch gerade deswegen, ist es unser Job, Lösungen zu finden, Bedingungen zu schaffen, damit Kinder und Jugendliche geschützt aufwachsen können.
0: Was hilft Ihnen dabei, solche Situationen auszuhalten?
1: Eine ganz große Dankbarkeit dafür, dass ich eine Arbeitgeberin habe, die Diakonie Saar, bei der ganz viele Fachkräfte arbeiten, die eine gleiche Haltung zeigen, die ähnliche Werte teilen und die ihr Möglichstes und ihr Bestes geben, Tag für Tag, um die Bedingungen für Kinder und Jugendliche besser zu machen.
0: Danke und alles Gute für Ihre Arbeit. Jetzt zu unserem zweiten Diakonie-Mitarbeiter. Yasin Taha, er arbeitet beim Jugendmigrationsdienst in Neunkirchen. Was müssen Sie aushalten in Ihrem Arbeitsbereich?
2: Was ich aushalten muss jeden Tag, ist sehr viele Jugendliche, die hier von der Tür ankommen und sie haben sehr viele gute oder tolle Ressourcen, die wir eigentlich durch sehr viele Hürden nicht rausfinden können oder nicht nutzen können für uns hier in Neunkirchen. In der Jugendarbeit, besonders für den Migrationsdiensten, hatten wir sehr viele Kürzungen in der letzten Zeit bekommen. Und eine von den Kürzungen ist die Jugendintegrationskurse. Und da finden wir als Jugendmigrationsdienst einer der wichtigsten Teil eigentlich für Jugendlichen, wenn sie nach Deutschland kommen, dass sie einfach einen Jugendintegrationskurs haben, wo sie auch Freizeit auch daran teilnehmen können.
0: Was bringen Sie selbst mit an Ressourcen, um das auszuhalten?
2: Da ich selber Mensch mit Migrationshintergrund bin und meine Geschichte ist ähnlich wie jede Jugendliche, die hier bei mir reinkommt, dann sehe ich mich selbst eigentlich bei Ihnen und werde ich mich auch freuen, Ihnen zu helfen in der Erinnerung, was wäre, wenn jemand mich damals geholfen hat.
0: Danke und viel Kraft für Ihre Arbeit.

Zum Beginn eines Gottesdienstes rufen wir Kyrie, also Herr, erbarme dich. Wir bitten dabei um Gottes Erbarmen für alles, was nicht gut läuft im Leben. Wir machen Gott aufmerksam auf die Sorgen seiner Menschen.

Gott, wir sind besorgt um unsere Kinder und Jugendlichen. Sie brauchen Schutz und gute Anlaufstellen, die sie unterstützen und stärken. Gott, wir bitten dich, dass wir unsere Kraft für die Schwächsten der Gesellschaft einsetzen.

Gott, wir sind besorgt um den Hass, der sprachfähig geworden ist, um bodenlose Beleidigungen und Bedrohungen, analog und digital. Es ist nicht zum Aushalten. Gott, wir bitten dich um Mut zu widersprechen und Menschen wieder in ein lebenswertes Miteinander einzuladen.

Gott, wir sind besorgt um Werte und Worte, die scheinbar nicht mehr wirken. Auch wenn es schwer wird und uns herausfordert, wollen wir Barmherzigkeit und Gnade ganz nah am Menschen weitergeben. Einfach da sein und Liebe üben. Gott, wir brauchen deine Kraft, die uns verändern kann.

0: Wir sind gewiss, Gott hört, Gott sieht und handelt. Denn alle, die ihre Hoffnung auf den Herrn setzen, bekommen neue Kraft. Sie sind wie Adler, denen mächtige Schwingen wachsen. Sie gehen und werden nicht müde. Sie laufen und sind nicht erschöpft.
1: Wolf Biermann hat das anstrengende Aushalten 1968 in den Worten seines Liedes »Du lass dich nicht verhärten« vertont. Wir hören Wolfram Schiffler.

sitzt du erst hinter Gittern, doch nicht vor deinem Leid, doch nicht vor deinem Leid. Du lass dich nicht erschrecken in dieser Schreckenszeit. Das wollen sie doch bezwecken, dass wir die Waffen strecken schon vor dem großen Streit, schon vor dem großen Streit. Du lass dich nicht verbrauchen, gebrauche deine Zeit. Du kannst nicht untertauchen, du brauchst uns und wir brauchen grad deine Heiterkeit, grad deine Heiterkeit. Wir wollen es nicht verschweigen in dieser Schweigezeit. Das Grün bricht aus den Zweigen, wir wollen das allen zeigen.

Im Matthäusevangelium wird von einer beeindruckenden Frau erzählt. Sie lässt sich nicht abweisen, hält aus, dass sie nicht für voll genommen wird. Ihre Hartnäckigkeit beeindruckt Jesus offensichtlich. Ich lese von dieser Begegnung. Jesus ging weg von dort und zog sich in das Gebiet von Tyrus und Sidon zurück. Und siehe, eine kanaanäische Frau aus jener Gegend kam zu ihm und rief: Hab Erbarmen mit mir, Herr, du Sohn Davids. Meine Tochter wird von einem Dämon gequält. Jesus aber gab ihr keine Antwort. Da traten seine Jünger zu ihm und baten: Schick sie fort, denn sie schreit hinter uns her. Er antwortete: Ich bin nur zu den verlorenen Schafen des Hauses Israel gesandt. Doch sie kam, fiel vor ihm nieder und sagte: Herr, hilf mir. Er erwiderte: Es ist nicht recht, das Brot den Kindern wegzunehmen und den kleinen Hunden vorzuwerfen. Da entgegnete sie: Ja, Herr, aber selbst die kleinen Hunde essen von den Brotkrumen, die vom Tisch ihres Herrn fallen. Darauf antwortete ihr Jesus: Frau, dein Glaube ist groß, es soll dir geschehen, wie du willst. Und von dieser Stunde an war ihre Tochter geheilt.

In einer Konfirmandengruppe müssen Jugendliche herausfinden, wer sie selbst sind und gleichzeitig lernen, mit den unterschiedlichen Menschen in der Gruppe umzugehen. Ich denke da an Anna und Betty, beide 13 Jahre und sehr unterschiedlich. Beide ringen um Anerkennung in der Gruppe und wollen dazugehören. Es ist klar, für Anna ist es sehr wichtig, gut auszusehen. Sie orientiert sich vor allem an den anderen Mädels, denen das ebenfalls wichtig ist. Betty dagegen hat eine körperliche Behinderung und eine geistige Einschränkung, kann aber für sich selbst gut einstehen und in der Gruppe für sich sorgen. Auf der Konfifahrt müssen beide in einem Zimmer übernachten. Betty braucht die Unterstützung der Mitbewohnerinnen. Sie spürt die Distanz und Ablehnung und ihr sonst so stabiler Selbstwert kommt ins Schwanken. Sie fühlt mehr, als sie denkt, ich gehöre nicht dazu. Aber auch für Anna ist es schwierig. Ihre Themen und Lebenswelt unterscheiden sich erheblich von der Bettys. Sie weiß nicht so richtig, worüber sie mit Betty reden soll. Und dass Betty ihre Hilfe braucht, verunsichert Anna zusätzlich. Beide Jugendliche müssen die Situation erst einmal aushalten. Manchmal lernen sie auch etwas dazu.

Die Diakonie unterhält an vielen Orten im Saarland Beratungsstellen. Dort helfen engagierte Fachberaterinnen und Fachberater Menschen in schwierigen Lebenslagen. Viele dieser Angebote sind nur knapp finanziert, oft durch Kirchensteuermittel und Zuschüsse, die seit Jahren nicht mitgewachsen sind. Trotzdem halten wir sie aufrecht, weil es unser Auftrag ist, weil es uns wichtig ist, für Menschen da zu sein, die Unterstützung brauchen. Da ist zum Beispiel die alleinerziehende Mutter, die nicht weiß, wie sie ihren Strom bezahlen soll. Oder der ältere Mann, der Hilfe braucht, um einen Antrag zu stellen. Für solche Menschen sind unsere Mitarbeitenden da, doch immer mehr Menschen suchen Rat und die Wartelisten werden länger. Gleichzeitig fehlt das Geld, um die Hilfe auszubauen. Die Kirchensteuern gehen zurück, öffentliche Mittel werden knapper. Das stellt uns auch in der Diakonie vor schwierige Entscheidungen. Dass immer mehr Menschen Hilfe brauchen und gleichzeitig immer weniger Geld für die Beratung zur Verfügung steht, ist nur schwer auszuhalten. Menschen in Not brauchen Unterstützung und sie verdienen, dass wir sie nicht aus dem Blick verlieren.

Ich denke an ein Ehepaar, an Monika und Klaus. Beim gemeinsamen Einkaufen wird deutlich, wie unterschiedlich sie sind. Monika muss ganz schön was aushalten. Klaus scheint zufrieden. Er schlendert gemütlich durch alle Regale, legt Sachen in den Korb, die kein Mensch braucht, und kauft am liebsten Großpackungen im Angebot. Dabei sind die beiden ganz allein und brauchen nicht so viel. Sie wird wahnsinnig. Er ist so langsam und er ist wirklich keine Hilfe. Warum kann er nicht einfach im Auto bleiben? Da wäre ich dreimal schneller. Aber ich traue mich, das nicht zu sagen. Er hat ja keine Hobbys. Und wenn ich ihn nicht mitnehme, kommt er ja gar nicht raus. In Beziehungen wird einiges ausgehalten. Eigenarten, Gegensätze und aus Liebe auch Unmögliches.

Liebe Gemeinde, ist es Ihnen gerade gegangen wie mir? Ich höre diese Geschichten vom Aushalten und bin sofort mittendrin. Mittendrin in meinen eigenen Geschichten vom Aushalten. In meiner Familie und Partnerschaft, auf der Arbeit, im Alltag und unter Freunden. Und wie ich halt so bin, denke ich nicht nur über alles das nach, was ich aushalte, sondern auch darüber, was die Menschen um mich herum mit mir auszuhalten haben. Ich habe in meinem Leben so richtige Aushalter kennenlernen dürfen. Frauen und Männer, die ausgehalten haben. Und manche davon sind mir zu Vorbildern geworden. Diakonievorbilder sind darunter. Also Leute, die unter unseren Rahmenbedingungen mit einer Hingabe und Freundlichkeit Menschen geholfen haben, die mich beeindruckt hat. Aber auch sonst Vorbilder in der Gemeinde, im Freundeskreis. Einige davon mit einem ganz starken Glauben, der sie zu Aushaltern gemacht hat. Das Vorbildliche war für mich daran, dass die nicht einfach aufgegeben oder stumpf ertragen haben, sondern, wie ich mir das ideal vorstelle, aktiv ausgehalten haben. Die wussten um die Grenzen ihrer Mitmenschen, die wussten um die Herausforderungen unseres Lebens. Die wussten um Unzulänglichkeiten und um Dinge, die sich nicht ändern lassen, egal wie sehr sie einen ärgern. Aktives, bewusstes Aushalten habe ich da gelernt. Und ich habe von ihnen gelernt, dass es dazu eine Quelle braucht, aus der man schöpfen kann, eine Kraftquelle. Die Liebe kann so eine Quelle sein. Die Freundschaft auch. Auch die Loyalität zwischen Menschen ist oft eine Kraftquelle, aus der heraus man Dinge aushalten kann. Die Quelle, die wir als Kirche anzubieten haben, ist die Kraft des Glaubens an Gott. Aber wie stark sind diese Kraftquellen, habe ich mich gefragt. Wenn die Liebe erlischt, der Glaube nicht spürbar ist, wie ist es dann mit dem Aushalten? Ich erinnere mich nochmal an den Anfang unseres Gottesdienstes. Wir haben miteinander gesungen, wir strecken uns nach dir. Und ich habe es vorhin schon angedeutet, ertragen, hinnehmen und aufgeben ist etwas ganz anderes als die Botschaft heute. Die Frau im Bibeltext vorhin, die ringt und streitet. Die Mitarbeitenden der Diakonie, von denen wir gehört haben, kämpfen um Mittel und Möglichkeiten und oft auch darum, dass Menschen sich überhaupt helfen lassen können. Das Miteinander ganz verschiedener junger Menschen im Konfi-Unterricht oder überhaupt in der Gemeinde braucht Einsatz, Geduld und ja, dieses Strecken. Manche von uns haben beim Beispiel von Monika und Klaus vorhin lächeln müssen. Dieses Genervtsein vom Partner, der die Dinge so ganz anders macht, als der andere sie für richtig hält. Wir kennen das. Vermutlich alle von uns. Vielleicht ähnlich, vielleicht ganz genauso, möglicherweise auch ganz anders, aber wir kennen das. Deshalb ist es für mich ein gutes Beispiel neben der Frau in der Bibel. Denn der geht's ja ums Überleben ihrer Tochter. Da ist dieser aktive Einsatz, dieses Ringen ja sofort nachvollziehbar. Natürlich hält diese Mutter nicht nur aus, sondern sie ist im Aushalten der Krankheit ihrer Tochter so aktiv, wie es nur geht. Aber in unserem Beispiel mit den Nickeligkeiten unter Partnern erkennen wir, glaube ich, leichter unsere Grenzen und unsere Möglichkeiten, meine ich. Ich kenne einerseits Paare, die nichts mehr aushalten. Die fauchen sich quasi ständig an. Alles, was der andere macht, ist falsch und bringt auf die sprichwörtliche Palme.
Aber es gibt auch andere Paare, die sitzen nur noch da, nebeneinander, statt einander gegenüber und haben sich nichts mehr so zu sagen. Auch die halten im Grunde nichts mehr aus. Aber es gibt auch noch ganz andere Paare, sanfte, tolerante, umsichtige Paare. Aber auch auf die will ich nicht eingehen. Die einen, die sind für mich drüber an Giftigkeit oder Gleichgültigkeit. Die anderen schon fast unerträglich schön, unglaublich sogar. Die aktiven Paare oder Freunde, die interessieren mich. Diejenigen, die diese Gefühle des Genervtseins kennen, die auch mal austeilen, die aber dann ins Reden kommen, ins Verstehen wollen, ins Ändern. Ich strecke mich nach dir, kann auch da gelten. Ich halte aktiv aus, indem ich mich nach dir strecke. Konfis aushalten, die so ganz anders sind, sich so ganz anders verhalten als ich. Ich strecke mich nach dir. Klienten, die kaum eigene Ressourcen mitbringen oder Rahmenbedingungen, die einfach nicht für die Hilfe ausreichen, sich strecken, ermöglichen, alles versuchen. Das ist unser Modell, das wir heute anbieten wollen. Aktiv aushalten, sich nach dem anderen strecken. Das ist eine horizontale Bewegung des Aushaltens, als Menschen miteinander klarkommen wollen, statt sich aneinander abzuarbeiten. Die zweite wichtige Bewegung, die uns im Vorbereitungsteam wichtig ist, ist die vertikale, die spirituelle. Sich nach der Quelle, sich nach Gott, sich nach dem strecken, was über menschlichen Möglichkeiten steht. Aktiv aushalten und nach Gott suchen, um seine Hilfe ringen, um seinen Segen. Darum manchmal überhaupt glauben zu können. Auch das ist aktiv. Glaube fällt nicht einfach vom Himmel. Gott fährt nicht wie der Blitz dazwischen oder kommt automatisch überzeugend in mein Herz. Wir strecken uns nach dir. Oder wie die Frau in der Bibel, ich ringe mit Jesus darum, dass er meine Not sieht. Diese beiden Bewegungen des Aushaltens wollen wir Ihnen heute mitgeben. Wenn Sie mögen, auch als Übung im Alltag. Sich aktiv nach den Mitmenschen strecken, das Aushalten im Gespräch und im Miteinander stärken. Und die Bewegung nach oben, ich möchte seinen Segen spüren, seine Hilfe bekommen, um seinen Trost ringen. Und ich bin dabei voller Sehnsucht. Ich bringe alle meine Fragen mit. Und voller Hoffnung lebe ich und strecke mich nach Gott. Wir glauben, dass so ein aktives Aushalten in Diakonie und Kirche, aber auch in unserem Lebensalltag ein guter Weg sind. Vielleicht entdecken Sie ihn auch für sich. Amen.

Beim Aushalten helfen auch Worte von Dichtern und Denkern, die weit vor unserer Zeit ihre Gedanken weitergeschenkt haben. Der folgende Text von Rainer Maria Rilke ermutigt mich, geduldig alles zu erwarten. Habe Geduld gegen alles Ungelöste in deinem Herzen und versuche, die Fragen selbst lieb zu haben, wie verschlossene Stuben und wie Bücher, die in einer sehr fremden Sprache geschrieben sind. Forsche jetzt nicht nach den Antworten, die dir nicht gegeben werden können, weil du sie nicht leben könntest. Und es handelt sich darum, alles zu leben. Lebe jetzt die Fragen. Vielleicht lebst du dann allmählich, ohne es zu merken, eines fernen Tages in die Antwort hinein.

Lasst uns miteinander zu Gott beten. Aushalten müssen wir es, guter Gott, wenn wir anderen nicht helfen können. Denen mit Schmerzen, den Sterbenden und den Kranken, denen, die sich nicht helfen lassen. Gib uns die Kraft auszuhalten, vielleicht nur da zu sein, zuzuhören oder für sie zu beten.

aushalten müssen wir es, guter Gott, wenn auf die Schwachen herabgesehen, die Armen verhöhnt und die Fremden verachtet werden. Gib uns im Aushalten dennoch die Kraft zu widerstehen, mutig einzutreten für die Schwächsten und gleichzeitig die Starken zur Barmherzigkeit zu ermahnen.

Aushalten müssen wir es, guter Gott, wenn der Frieden, die Gerechtigkeit und die Bewahrung der Schöpfung mit Füßen getreten werden. Aushalten und dennoch aktiv sein für den Frieden, für ein gutes Leben aller Menschen und dafür den Profit nicht mehr als Maßstab allen Handelns zuzulassen. Lass uns deine gute Schöpfung bewahren. Amen.

Aushalten müssen wir es, guter Gott, wenn wir nicht allen Menschen helfen können. Jeden Tag sehen wir so viele bedürftige Menschen. In der Diakonie müssen wir lange Wartelisten anlegen, sehen steigenden Hilfebedarf.

Aushalten müssen wir es, guter Gott, dass wir mit uns selbst klarkommen sollen, mit unseren Fehlern und Unzulänglichkeiten. Mach uns immer wieder bewusst, dass wir alle deine Ebenbilder sind, dass du uns liebst und wir wertvoll in deinen Augen sind. Wir wollen uns selbst liebevoll aushalten, damit wir die Menschen und deine Welt ebenso liebevoll aushalten und gestalten können.

Gemeinsam beten wir, wie uns Jesus Christus zu beten gelehrt hat. Vater unser im Himmel, geheiligt werde dein Name. Dein Reich komme, dein Wille geschehe, wie im Himmel, so auf Erden. Unser tägliches Brot gib uns heute und vergib uns unsere Schuld, wie auch wir vergeben unseren Schuldigern. Und führe uns nicht in Versuchung, sondern erlöse uns von dem Bösen. Denn dein ist das Reich und die Kraft und die Herrlichkeit in Ewigkeit.

0: Danke, dass Sie unseren Diakoniegottesdienst hier in Lebach oder am Radio mitgefeiert haben. Wir hoffen, Sie können vieles zum Thema Aushalten mit in Ihren Alltag nehmen. Mit dem Segen Gottes verabschieden wir Sie nun.
1: Gott allen Trostes und aller Verheißung, segne uns und behüte uns. Begleite uns mit deiner Liebe, die uns trägt und fordert. Lass dein Angesicht leuchten über uns und sei uns gnädig, denn deine Güte schafft neues Leben. Wende dein Angesicht uns zu und schenke uns Heil. Lege deinen Namen auf uns und wir sind gesegnet. Amen.

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Moor, Christiane Pörsch und Andrea Sattler. Die musikalische Gestaltung übernahmen Wolfram Schiffler, Klavier, Thomas Girard, Saxophon und das Vokalensemble Wohlklang.

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1: 11 Uhr. Bundesverkehrsminister Bilger sieht einen Zusammenhang zwischen der Unzufriedenheit vieler Bürger und den Problemen bei der Bahn. Der CDU-Politiker verwies in den Funke-Zeitungen auf Milliardeninvestitionen für mehr Pünktlichkeit. Daneben führe er Gespräche mit der Deutschen Bahn, damit diese die Familienreservierung in Fernverkehrszügen wieder einführt. Das Unternehmen hatte den Fixpreis von 10,40 Euro vor gut einem Jahr abgeschafft. Patricia Wern.
2: Das habe zu Recht für viel Unzufriedenheit gesorgt, sagte Bilger. Deswegen habe er die Entscheidung damals kritisiert. Er betonte aber auch, dass die Bahn für Familien grundsätzlich gute Angebote habe. Die Abschaffung der Familienreservierung zum Fixpreis hatte zu massiver Kritik von Politikern und Fahrgastverbänden geführt. Eine vom Verkehrsclub Deutschland gestartete Petition für die Wiedereinführung unterzeichneten mehr als 128.000 Menschen. Mit Blick auf die Diskussion über ein mögliches Tempolimit auf Autobahnen, sagte Bilger, er halte eine Geschwindigkeitsbegrenzung nicht für sinnvoll.
1: Der KI-Konzern OpenAI verschiebt seinen geplanten Börsengang mindestens bis ins nächste Jahr. Unternehmenschef Altman sagte dem Magazin Fortune, angesichts der aktuellen Sicherheitsbedenken bei künstlicher Intelligenz sei der Zeitpunkt für einen Börsengang gerade schlecht. Altman deutete außerdem an, dass führende KI-Unternehmen kurz vor einer Vereinbarung stehen könnten, die Entwicklung bei künstlicher Intelligenz insgesamt zu verlangsamen, um Risiken zu verringern. In Schweden wird heute ein neues Parlament gewählt. Es geht um die Frage, ob der konservative Regierungschef Kristersson im Amt bleibt oder die Mitte-Links-Opposition eine Regierung bilden kann. Die Wahllokale sind seit 8 Uhr geöffnet. Für SR-Info Jana Sinram.
3: Mehr als 2 Millionen der rund 8 Millionen Wahlberechtigten haben ihre Stimme schon vorher abgegeben. Stärkste Kraft dürften den Umfragen zufolge die Sozialdemokraten der früheren Ministerpräsidentin Magdalena Andersson werden. Zusammen mit den drei anderen Parteien des Mitte-Links-Lagers lagen sie kurz vor der Wahl aber nur noch knapp vorn. Sollte das konservative Lager die Wahl gewinnen, könnten in Schweden zum ersten Mal die Rechtspopulisten Teil einer Regierung werden. Die Schwedendemokraten hatten schon in den vergangenen 4 Jahren die Minderheitsregierung aus Konservativen, Christdemokraten und Liberalen gestützt. Ministerpräsident Ulf Kristersson hat angekündigt, sie dieses Mal in sein Kabinett zu holen.
1: Auf dem Landwehrplatz in Saarbrücken beginnt zur Stunde eine Demo. Unter dem Motto Saarland rollt für die Demokratie fahren Menschen 10 Kilometer auf Fahrrädern, Skateboards oder mit Inlinern durch die Landeshauptstadt. Veranstalter sind das Leichtathletikzentrum Saarbrücken und der Lobbyverband Allgemeiner Deutscher Fahrradclub im Saarland. Sie rechnen mit bis zu 1.000 Teilnehmern. Heute ist bundesweit der Tag des offenen Denkmals. Auch im Saarland finden zahlreiche Veranstaltungen statt. Der Tag steht unter dem Motto Netzwerke, Denkmale und Infrastruktur. Besucher können Denkmale im gesamten Saarland besichtigen. Dazu gehört zum Beispiel das Junkerhaus mit Schmiede im Neunkircher Stadtteil Wellesweiler. Bis 17 Uhr arbeiten dort Schmiede am offenen Feuer. Das gesamte Programm ist unter anderem auf der Internetseite der Deutschen Stiftung Denkmalschutz zu finden. Eugen Polanski ist nicht mehr Trainer von Fußball-Bundesligist Mönchengladbach. Wie die Rheinische Post berichtet, hat der 40-Jährige seinen Rücktritt erklärt. Mönchengladbach steht nach der 0:5-Niederlage gestern in Freiburg noch ohne Punkt am Tabellenende. Die SV Elversberg ist mit 2 Siegen in die Bundesliga-Saison gestartet. Heute kommt Rekordmeister Bayern München ab 17.30 Uhr zum Spitzenspiel an die Kaiserlinde. Das waren die Nachrichten mit Magnus Neuschwander. 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Das Wetter. Erst noch trocken, ab dem Nachmittag dichte Wolkenfelder und zeitweise Regen. Höchstwerte bis 24 Grad. In der Nacht mal klar, mal bewölkt und neblig. Es kühlt ab auf bis zu 13 Grad. Die weiteren Aussichten? Morgen erst neblig trüb, später mehr Sonne, am Dienstag spätsommerlich warm. Es wird 11.04 Uhr.
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4: Dazu begrüßt sie ganz herzlich Maria Gutierrez. Guten Morgen und willkommen zur zweiten Soiree der Saison 2004-2005 vom 19. November aus der Saarbrücker Kongresshalle mit dem Rundfunk-Sinfonieorchester Saarbrücken unter der Leitung von Günter Herbig, dem damaligen Chefdirigenten, und der Geigerin Isabel Faust. Auf dem Programm zwei Freunde, Antonín Dvořák und Johannes Brahms. Brahms war ein großer Förderer von Dvořák. Als Jurymitglied bei der Vergabe eines staatlichen Stipendiums hatte er den jungen Tschechen kennengelernt und sich sofort von dessen, Zitat, wirklichem reichen und reizenden Schaffenstalent überzeugt. Es folgte eine erhebliche finanzielle Unterstützung. Auch der Kontakt zum eigenen Verleger, den stellte Brahms her. Und dieser Verleger Fritz Simrock, der bestellte nun ein Violinkonzert. Das sei recht originell, kantilenenreich und für gute Geiger. Freund Josef Joachim von Johannes Brahms, einer der größten Geiger des 19. Jahrhunderts, ihm ist dieses Violinkonzert gewidmet. Das einzige übrigens von Dvořák. Joachim bedankte sich artig und versprach, das Stück bald con amore, also mit viel Liebe durchzusehen und ein paar Änderungsvorschläge zu schicken. Die waren nicht unerheblich, doch Joachim hat tatsächlich dieses Werk nie uraufgeführt. Es war ein junger tschechischer Geiger namens František Ondřeček, der 1883 die Uraufführung gespielt hat. Und schon bald wurde Dvořák als böhmischer Brahms gefeiert. Johannes Brahms hat bald in humorvollem Grimm über seine böhmische Entdeckung gestöhnt. Ich möchte vor Neid aus der Haut fahren über das, was dem Menschen so ganz nebenbei einfällt. Das hören wir uns an. Isabel Faust spielt das Violinkonzert A-Moll, Opus 53 von Antonín Dvořák. Günter Herbig dirigiert das Rundfunk-Sinfonieorchester Saarbrücken.

Isabel Faust war die Solistin im Violinkonzert A-Moll Opus 53 von Antonín Dvořák und Günter Herbig dirigierte das Rundfunk-Sinfonieorchester Saarbrücken. Isabel Faust hat 2024 einen Opus-Klassik-Preis bekommen. Längst ist sie Professorin in Berlin an der Universität der Künste und sie spielt die Dornröschen-Stradivari Sleeping Beauty, bedankte sich beim Saarbrücker Publikum mit einer Zugabe.

Isabel Faust. Mit der Zugabe, das Largo aus der dritten Violinsonate von Johann Sebastian Bach, Bachwerkeverzeichnis 1005. Das Rundfunksinfonieorchester Saarbrücken spielte unter der Leitung von Günter Herbig im zweiten Konzertteil die zweite Sinfonie D-Dur Opus 73 von Johannes Brahms. Binnen weniger Wochen hatte er sie komponiert. Sein idyllischer Aufenthalt in Pörtschach am Wörthersee mag zu diesem glücklichen Schaffensrausch beigetragen haben. Denn, wie hat er geschrieben, da fliegen die Melodien, dass man sich hüten muss, keine zu treten. Und schon ganz bald konnte er seinem Freund Theodor Billroth das Klavierarrangement vorspielen, seines neuen lieben Ungeheuers, wie er es nannte. Und der reagierte mit den Worten: Das ist ja lauter blauer Himmel, Quellen rieseln, Sonnenschein und kühler grüner Schatten. Später hat er aber auch noch gesagt, dass der Stempel der Vollendung und des mühelosen Ausströmens abgeklärter Gedanken und warmer Empfindungen über diesem Werk schwebe. Hier nun also diese zweite Sinfonie D-Dur, Opus 73 von Johannes Brahms mit dem Rundfunk-Sinfonieorchester Saarbrücken.

Die zweite Sinfonie D-Dur Opus 73 von Johannes Brahms mit dem Rundfunksinfonieorchester Saarbrücken unter der Leitung des damaligen Chefdirigenten Günter Herbig. Eine Aufnahme vom 19. November 2004 aus der Saarbrücker Kongresshalle. Uns bleibt Zeit für ein weiteres großes Werk. Jetzt von Peter Tschaikowski, die fünfte Sinfonie E-Moll Opus 64 mit der Deutschen Radiophilharmonie unter Christoph Poppen. Über ein Jahrzehnt nach der Uraufführung seiner vierten hat Tschaikowski diese fünfte Symphonie komponiert, 1888, in einem kleinen Dorf, zwischen Moskau und St. Petersburg gelegen, wo er sich nach einer anstrengenden Auslandstournee zurückgezogen hatte. Für die Skizzen des neuen Werks benötigte Tschaikowski tatsächlich nur ganz wenig Zeit. Die Sinfonie ist Theodor A.W. Lallemand gewidmet, dem Präsidenten der Philharmonischen Gesellschaft Hamburg, der Tschaikowski tatsächlich immer wieder vergeblich zu überreden versucht hat, sich dauerhaft in Deutschland niederzulassen. Das Werk wurde dann 1888 in St. Petersburg uraufgeführt. Hier sind die Deutsche Radiophilharmonie und ihr damaliger Chefdirigent Christoph Poppen.

Die Deutsche Radiophilharmonie spielte die 5. Sinfonie E-Moll Opus 64 unter der Leitung von Christoph Poppen, ein Werk von Peter Tschaikowski. Und mit Claudio Arau zu Gast beim Rundfunk-Sinfonieorchester Saarbrücken verabschiede ich mich und wünsche Ihnen noch einen schönen Sonntag. Claudio Arau spielt den ersten Satz aus dem 5. Klavierkonzert Esto Opus 73 von Ludwig van Beethoven und die Leitung hat Myung-Wun Chung.

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1: Das Magazin am Sonntag mit Frank Hofmann. Herzlich willkommen. Al Stewart hat in den 70ern große Hits gehabt, zum Beispiel Year of the Cat oder On the Border. Songs, die viele kennen. In seinem Album Sparks of Ancient Light, das 2008 rausgekommen ist, da geht es um etwas, was er öfters gemacht hat in seiner Karriere, dass er nämlich historische Personen oder auch Ereignisse genommen hat und da herum seine Musik generiert hat oder geschrieben hat. Hier geht es um die Alltagswelt der 1950er Jahre, der Blick eines Kindes auf die Präsidentschaft, die Jahre der Präsidentschaft von Eisenhower, nämlich von 53 bis 61. Herzlich willkommen.

Ein schwedischer Tanz, und zwar der 10. von Max Bruch, hier im Magazin auf SR Kultur. Das war das SWR Rundfunkorchester Kaiserslautern mit Werner Andreas Albert am Pult in dieser Aufnahme. Im Canapé, dem Magazin am Sonntag, geht es heute um die Gewinner der St. Ingbert der Pfanne. Wir schauen auf die Preisverleihung, machen per Computerspiel eine virtuelle Zeitreise durch die Hanauer Judengasse und unser Album der Woche stellen wir Ihnen vor. Paganini, His Music, His Instruments vom Goldmund Quartett. Außerdem schauen wir gleich auf den Schriftsteller Edgar Selge, den viele, so wie ich, als Schauspieler kennen. Aber er schreibt auch schon lange. Juras letzter Winter. Wir haben reingelesen.

Das war das Intermezzo aus dem dritten Akt der Oper Manon Lescaut von Giacomo Puccini. Die Wiener Philharmoniker haben hier gespielt aus dem Album oder einer Liveaufnahme Sommernachtskonzert Schönbrunn 2026 hier auf SR Kultur. Les Copains d'abord, ein Stück für das Kino, für einen Film, Les Copains, von Georges Brassens, eines seiner bekanntesten Stücke. Und es geht um die Freundschaft, eine Hymne auf die Freundschaft. Die Freunde

0: Ein Ensemble, das sich ganz ähnlich nennt. Das Lied heißt Les Copains d'abord, die Freunde, die Kumpel zuerst, von Georges Brassens, und das Projekt Les Copines d'abord, die Freundinnen zuerst. Das sind französische Musikerinnen, die hier eine Hommage an Georges Brassens gebracht haben mit diesem Song. SR Kultur ist hier, das Magazin am Sonntag, Canapé. Auf der Bühne stehen, im Fernsehen, auf der Kinoleinwand, das alles kennt Edgar Selge seit Jahrzehnten, und dafür wird er auch gefeiert, unter anderem als Kommissar im Polizeiruf. Das ist auch die Rolle, die mir sehr bekannt ist. Seit einigen Jahren schreibt er allerdings auch, und zwar autobiografisch. Sein Debüt war direkt ein Bestseller. Und jetzt erzählt er weiter aus seiner Kindheit, vom Beginn der Belagerung von Leningrad. Die titelgebende Figur, das ist ein russischer Junge, der während des Beginns der deutschen Belagerung von Leningrad 1941-42 Tagebuch führt und ausgehend von seinem realen Schicksal kehrt Selge noch einmal erzählend in seine eigene Kindheit und Jugend zurück. Knut Korzen hat Juras letzter Wille gelesen und Edgar Selge in München gesprochen.
1: Die Russin Marina Zvetajeva hat einmal formuliert, Dichter wird man als Kind. Früh wird das Fundament gelegt für das, was man schreibt, auch wenn man so wie Edgar Selge sehr spät erst literarisch debütiert hat. Das Parterre der Kindheit, wie der 78-Jährige das nennt in seinem neuen Buch, bildet die Grundlage für alles Weitere.
2: Ja, ich habe das zuletzt bei Ingeborg Bachmann gelesen. Es hat mich einfach beeindruckt, als ich das gehört habe. Ja, wie apodiktisch sie sagt, Kindheit, Kindheit, Kindheit und nichts anderes ist entscheidend für alles, was ich schreibe.
1: Edgar Selge schreibt hier nicht allein abermals eindringlich und in plastischen Szenen, wie schon in seinem Erstling Hast du uns endlich gefunden, über seine eigene Kindheit und Jugend zwischen der tiefgläubigen Mutter und dem strengen Vater, heimgekehrt aus dem Krieg in Weißrussland. Er befragt tastend und mit feinem psychologischem Gespür ein ebenso faszinierendes wie erschütterndes Dokument aus der Zeit der Belagerung Leningrads. Das Tagebuch des 15-jährigen Jura Ryabinkin, der während der deutschen Blockade seinen Alltag und den seiner Familie protokollierte, bis zu seinem Hungertod mit gerade einmal 16 Jahren. Dieses Zeugnis einer ungeheuren Souveränität, noch im Angesicht des nahenden Endes, sprach Selge sofort an, als er es las. Ihn begeisterte Juras Beobachtungsschärfe, seine Gier nach Büchern. Teilweise las Selge als Jugendlicher dieselben Bücher wie Jura, zum Beispiel Jack Londons Liebe zum Leben.
2: Es ist die geistige Kraft, über die er verfügt. Es ist sein Charakter, es ist sein unglaublich breit gestreutes Interesse, was die Geschichte betrifft. Er ist ein hervorragender Schachspieler. Er ist jemand, der wild mit seinen Schulkameraden zusammenspielt. Er reflektiert sich und er lebt mit seiner Mutter und mit seiner kleinen Schwester zusammen. So.
1: Die Geschichte dieses Jura, von ihm selbst festgehalten im Tagebuch, lässt Edgar Selge, das Kind eines ehemaligen deutschen Soldaten, der über seine Zeit in Weißrussland schwieg wie so viele und der seinen Sohn schlug, nicht mehr los.
2: Auch in der Angst, mein Vater könnte mit Kindern, irgendwelchen verdreckten Kindern am Straßenrand, in einer Weise umgegangen sein, die ich mir nicht vorstellen möchte.
1: Und so arbeiten Juras Aufzeichnungen in Selge. So sehr, bis er, der immer schon zu Selbstgesprächen neigte, Zwiesprache mit eben diesem Jura zu halten beginnt.
2: Es ist eine Suche nach Nähe. Es ist die Einsamkeit des Lesers, die dem Erzähler, dem Ich-Erzähler, deutlich wird. Er möchte dieses Buch, dieses Tagebuch nicht einfach zuklappen mit den vielen Strichen, die er da reingemacht hat und auch dem Eindruck, den er hat und dem, was man darüber vielleicht sagen kann. Wie viele andere historische Bücher das auch machen, sondern er möchte die Verlebendigung dieser Beziehung.
1: Das ist die große Leistung des Erzählers Edgar Selge. Diese Dialoge, die er nun in seinem Kopf führt mit Jura, kommen einem nicht nur vollkommen glaubhaft vor. Sie konturieren diesen Jungen, von dem man noch nicht einmal weiß, wann genau er 1942, zurückgelassen von Mutter und Schwester, gestorben ist, in seiner imaginierten Persönlichkeit. Er steht uns im Wortsinn vor Augen. Das kann nur einem gelingen, der als Schauspieler auch nichts anderes ist als ein sehr genauer Interpret von Texten. Bibelfest wie er ist, zitiert Selge an einer Stelle seines starken Buches die berühmte Frage aus der Apostelgeschichte. Verstehst du auch, was du da liest?
2: Eine Stelle, die ich eine der tollsten Stellen im Neuen Testament finde. Und so ist Jura da und fragt, verstehst du, was du da liest?
1: Eine äußerst produktive Unruhe regiert dieses Buch. Aber wie schreibt Selge so treffend, auch mit Blick auf seine bis heute in ihm rumorenden, eben nicht ruhegebenden Eltern, wir selbst erzeugen die Unruhe, mit der die Toten in uns wirken. Edgar Selge erweist sich in Juras letzter Winter als ein begnadeter Stilist. Sein Buch endet mit einem Lobpreis der Einzigartigkeit des Mediums, Literatur.
2: Eine unsichtbare Stimme erzählt uns von Vorgängen, die irgendwann einmal stattgefunden haben sollen und von denen wir nichts erführen, gäbe es nicht diese Rückstände ihrer Formulierungen.
1: Aus eben diesen Relikten entsteht beim Erzähler Edgar Selge eine Prosa, die bleibt.
2: Ein riesiger Totenacker ist die Literatur, hier auf dem Knochenfeld, wo wir die Spuren des Lebendigen von den Buchstaben lecken, fühlen wir uns sicherer als im Risiko der wirklichen Begegnung mit unserem Nächsten.
0: Juras letzter Wille von Edgar Selge führt zurück in seine Kindheit. Das Buch ist gerade rausgekommen im Rowohlt Verlag, 256 Seiten, kosten 25 Euro. SR Kultur mit einem Musikstück von Jan Verstraeten aus Belgien. Der kommt aus dem Punk-Bereich. Seine Musik ist aber heute viel, viel, viel gefälliger. Und wenn er Goodbye World singt, dann bedeutet das nicht, dass es darum jemanden geht, der mit seinem Leben abgeschlossen hat, sondern der die Welt, die ihn nervt, einfach mal für eine Weile aussperren will. Stichwort Eskapismus. Einfach das, was nervt, abschalten. Goodbye World.

Aus der Suite Pluto's Crossing von Andrew Sparrow war das hier ein Ausschnitt, gespielt vom tschechischen Filmorchester hier auf SR Kultur. Bis ran an die SR Info Nachrichten um 14 Uhr. Noch ein Stück Musik von der amerikanischen Jazzsängerin Mashiach Lake. Das Stück heißt I Got It Bad.

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1: 14 Uhr. In Indonesien ist heute früh ein Passagierschiff gesunken. Nach Angaben der Rettungskräfte kamen mindestens 6 Menschen ums Leben. 130 weitere werden noch vermisst. Die Suche nach Überlebenden läuft, aber der Einsatz wird durch die raue See erschwert. Für SR Info Christoph Kober.
2: Das Schiff mit dem Namen Virgo Transport 8 hatte am Samstag den Hafen von Surabaya auf der Hauptinsel Java verlassen, um ins knapp 500 Kilometer entfernte Banjarmasin auf Borneo zu gelangen. Indonesien im Südosten Asiens hat rund 280 Millionen Einwohner und besteht aus mehr als 17.000 Inseln. Deswegen spielen Fähren eine große Rolle für den Transport von Passagieren und Fracht. Sie sind oft günstiger als Flugverbindungen. Sicherheitsstandards werden allerdings oft unzureichend durchgesetzt. Zudem sind die Fährschiffe nicht selten überfüllt. Daher kommt es immer wieder zu Unfällen.
1: Der Deutsche Richterbund fordert nach dem Wahlerfolg der AfD in Sachsen-Anhalt einen besseren Schutz der Justiz vor parteipolitischem Missbrauch. Bundesgeschäftsführer Rehbehn sagte dem Kölner Stadtanzeiger, das Weisungsrecht der Justizminister gegenüber den Staatsanwaltschaften müsse abgeschafft werden. Per Gesetz müsse verhindert werden, dass Extremisten in einer Regierung strafrechtliche Ermittlungen in die eine oder andere Richtung lenken.

0: denken könnten. Bereits im Juni hatten die Generalstaatsanwälte und der Generalbundesanwalt in einem gemeinsamen Appell gefordert, das Weisungsrecht einzuschränken. Wegen der unsicheren Lage im Nahen Osten sind die Spritpreise am Wochenende weiter gestiegen. Nach Daten eines Preisportals kostete ein Liter E10 gestern im bundesweiten Schnitt 2,27 Euro, Diesel knapp 2,40 Euro. Auslöser für den Preissprung war unter anderem die Meldung, dass Saudi-Arabien eine wichtige Ölpipeline vorsorglich stillgelegt hatte. Heute entspannte sich die Lage etwas, auch wegen geplanter Gespräche über die umkämpfte Straße von Hormus. Angesichts der hohen Preise fordern immer mehr SPD-Politiker, die Spritpreise zu begrenzen. Bundeswirtschaftsministerin Reiche von der CDU lehnt das bisher ab. In Saarbrücken haben rund 200 Menschen für Demokratie demonstriert. Wie die Polizei weiter mitteilte, fuhren sie mit Fahrrädern, Skateboards und Inlinern durch die Landeshauptstadt. Aufgerufen zu der Aktion unter dem Motto Saarland rollt für Demokratie hatten das Leichtathletikzentrum Saarbrücken und der Allgemeine Deutsche Fahrradclub Saar. Der FC Bayern München ist heute zu Gast bei der SVE an der Kaiserlinde. Für viele Elversberger ist das schon jetzt das Fußballspiel der Saison. Die Favoritenrolle ist klar, auch wenn die aktuelle Bundesliga-Tabelle noch etwas anderes sagt. SR-Reporter Matthew Genet Schön.
1: Die SV Elversberg vor dem FC Bayern München? Nach zwei von insgesamt 34 Spieltagen stimmt das sogar. Elversberg ist mit zwei Siegen in die historische erste Bundesliga-Saison gestartet und hat deshalb zwei Punkte mehr auf dem Konto als die Bayern. Und trotzdem sind die Saarländer die Außenseiter. Der Rekordmeister hat zwar am vergangenen Donnerstag noch Champions League gespielt, das 5:0 gegen Bodø Glimt aber mehr als Warmschießen genutzt. Trotzdem ist die Vorfreude im Saarland riesig, auch oder vielleicht sogar besonders bei SVE-Trainer Vincent Wagner. Dem drohte nach dem Gladbach-Spiel eine Sperre. Das DFB-Schiedsgericht hat die am Freitag aber zurückgenommen. Und so darf Wagner ab 17.30 Uhr gegen die Bayern an der Seitenlinie stehen.
0: Das waren die Nachrichten mit Carina Deves. 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Das Wetter. Von Luxemburg und dem Hochwald her ziehen dichte Wolken auf. Dazu kommt zeitweise Regen. Höchstwerte zwischen 19 und 25 Grad. In der Nacht lockert es auf. Morgen ist es zunächst grau, später gibt es einen freundlichen Sonne-Wolken-Mix bei 22 bis 26 Grad. Die weiteren Aussichten: Am Dienstag wird es nochmals sonnig und bis zu 28 Grad warm, danach um 20 Grad. Die Zeit, es ist 14.04 Uhr.
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3: Mit Frank Hofmann, herzlich willkommen. Und mit der Gänsehautstimme von Charlie Winston. Das hier ist Exile.

Das Stück wird sentimentaler, dramatischer, mit dem Cello, eigentlich nur geschrieben fürs Klavier. Hier haben allerdings Pablo Ferrandes und Julien Quintin eine Bearbeitung gespielt für Cello und Klavier des sentimentalen Walzers, des Vals Sentimental von Peter Tschaikowski hier auf SR Kultur. Eine Frau, die ganz zerbrechliche Musik macht, die kommt jetzt hier bei uns. Das ist Musik, die intim ist. Das, was Dear Anna hier macht, das ist Indie-Pop aus Hamburg. Und sie fragt hier, bist du nicht müde? Aren't you tired?

0: Augenzwinkernd die Musik von Les Yeux de la Tête. Das war Le Feu Sacré hier auf SR Kultur. Die St. Ingberter Pfanne. Warum heißt der Kleinkunstwettbewerb St. Ingberter Pfanne? Na, weil wenn man jemanden humoristisch aufs Korn nimmt, dann haut man ihn in die Pfanne. So geht die Redewendung und es gibt auch einen Preis in Form einer Pfanne. Die 41. Ausgabe ist gerade zu Ende gegangen. Seit 1985 gibt's diesen Wettbewerb mit einem breiten Repertoire, mit vielen Kategorien. Comedy mit dabei, Musik, A Cappella, Poetry, Slam, Theaterform, Experimentelles, alles wird vorgestellt. Wie gesagt, Preisverleihung gestern Abend in der Alten Schmelz, die 41. Ausgabe. Chris Ignazi hat den Kleinkunstwettbewerb St. Ingberter Pfanne für uns in diesem Jahr begleitet.
1: Für seine besondere Sprachkunst, seine kluge Menschenkunde und seine wunderbare Fähigkeit, uns für die Dauer seiner Darbietung aus dem schnellen Alltag herauszuholen, geht der Hauptpreis der Jury an Stefan Unser.
2: Stefan Unser, ein Poetry Slammer aus Karlsruhe, hat die Jury mit seiner Ruhe und Beobachtungsgabe beeindruckt. Dafür bekam er einen der beiden Jurypreise.
3: Ich frag schon lange nicht mehr. Einfach draufsitzen, sage ich. Einfach draufsitzen. Spätestens wenn dein Hintern über diesem Sitzplatz schwebt, kapiert der Sitzplatzbeleger, dass er einen Endgegner mit Arsch in der Hose gegenüber hat.
2: Auch für das Duo Hart auf Hart gab es einen Jurypreis. Ein Ehepaar, sie aus Deutschland, er aus der Schweiz, die eine Mischung aus Schauspiel und Comedy auf die Bühne gebracht haben.
4: Mein Drink?
5: Nee, das ist so ein dickes Glas.
4: Dickes Glas?
5: Guck mal, das ist so ein Cocktailglas.
4: Was?
5: Ihr Drink.
4: Oh, krieg ich noch einen?
2: Hervorragende Texte, schauspielerische Leistung und Sprachwitz, das war das Lob der Jury. Und das Siegerpaar war glücklich.
6: Die Bestätigung des Gefühls.
7: Ja, ja.
6: Das ist natürlich auch schön, aber man weiß ja auch, es sind noch 11 andere. Und die können ja alle besser sein, die waren ja nicht, wir haben ja nur 2 erlebt. Mhm. Und darum kommen dann auch wieder die Zweifel dazu. Aber es ist wirklich so eine große, große Erleichterung, diese Bestätigung.
7: Das geht uns wirklich sehr gut.
2: Gut ging es auch den anderen beiden Siegern. Diesmal gingen die 4 Pfannen an 4 unterschiedliche Acts. Der Publikumspreis an einen, der mit besonders schwarzem Humor zu punkten wusste. Ein unbekannter Comedian, verkleidet als der Tod.
8: Ich war tatsächlich immer mit der Bahn, weil die meisten sagen, der Tod kommt zu früh.
2: Die Piepsstimme hätte man jetzt nicht unbedingt erwartet. Und den Tod zu interviewen gehört auch nicht zu den klassischen Aufgaben eines Reporters. Und dann ist er auch noch wirklich nett.
9: Als ich mit St. Ingbert hier angekommen bin im Bahnhof, dachte ich, Mensch, Totenstille, Straßen wie ausgestorben, da wo der Hund begraben ist. Also ich mag St. Ingbert. Vielleicht, wenn ich jemanden aus St. Ingbert abhole, nehme ich nicht die Sense, sondern die Pfanne. Ich bin ein bisschen enttäuscht, dass es nur eine geworden ist, aber ich gucke mal, wer da nicht rechtzeitig gestimmt hat und da komme ich vielleicht drauf zurück.
2: Die 4. Pfanne in diesem Jahr ging an den Kabarettisten André Herrmann, der politischer war als viele andere Wettbewerbsbeiträge. Das hat die Jugendjury überzeugt.
10: Der muss sich ja nur mal Elon Musk angucken. Der hat letztes Jahr bei der Vereidigung von Donald Trump live im Fernsehen von 49 Millionen live einen Hitlergruß gemacht. Also 2-mal, um mal zu gucken, ob wir schon wieder so weit sind. Und ich muss sagen, in Sachsen-Anhalt sind wir so weit.
0: Die Gewinner der diesjährigen St. Ingberter Pfanne, das war Chris Ignazi über die Preisverleihung des Kleinkunstwettbewerbs gestern Abend in der Alten Schmelz.

Johann Uhlén hat Bach neu komponiert, Bach Recomposed. Das war der erste Satz aus dem Projekt. Christian Swafer an der Geige, der als Solokünstler das interpretiert hat mit dem London Philharmonic Orchestra hier auf SR Kultur. Ein Lied ohne Worte hören Sie bei uns jetzt in Kadampe, dem Magazin, am Sonntag. Dana Protopopescu am Klavier mit dem zweiten Lied ohne Worte von Felix Mendelssohn Bartholdy.

0: 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Zurück zu Asia-Wochen. Da geht es um eine junge Frau namens Vanessa. Und die setzt sich im Stück nicht nur mit ihrer Vergangenheit, sondern auch mit der verdrängten deutschen Kolonialgeschichte auseinander. Vanessa ist größtenteils in Deutschland aufgewachsen und lebt hier mit ihrem Vater, doch der benimmt sich seit einiger Zeit komisch. Er hatte mal einen kleinen Laden, jetzt arbeitet er bei einer großen Fastfood-Kette. Wieso er seinen Laden aufgegeben hat, darüber sagt er nichts. Und auch sonst fällt es Vanessa schwer, zu ihm durchzudringen.
1: Papa, das WLAN geht nicht. Ist irgendwie tot. Also, ich kann mich verbinden, aber...
2: Essen jetzt! Leg das Handy weg.
1: Jetzt arbeitet er also hier. Und wenn ich ihn frage, was mit dem Laden passiert ist, sagt er nur...
2: Zu viel Arbeit.
1: Und wenn ich sage, er hätte doch jemanden einstellen können, sagt er...
2: Zu teuer.
1: Und wenn ich sage, ich hätte doch auch wieder aushelfen können wie früher. Und wir hätten Eddie und Lina fragen können, ob sie Zeit haben. Oder Tante Yvonne oder...
2: Du musst studieren. Und Eddie hat Arbeit, Lina ist schwanger und hat auch Arbeit. Und Tante Yvonne, weiß ich, was Tante Yvonne macht. Kannst du vergessen mit Tante Yvonne.
1: Und wenn ich frage, ob Mama schon Bescheid weiß, steht er auf und putzt irgendwas? Oder geht auf Klo und kommt nicht wieder? Oder räumt das Schuhregal aus? Oder geht in den Keller, als wenn er da jetzt unbedingt irgendwas nachsehen müsste? Oder er schweigt einfach, sitzt da, rührt sich nicht mehr, schweigt. Niemand schweigt wie mein Vater.
0: Was ist der Grund für das Schweigen von Vanessas Vater? Was hat er erlebt? Was hat ihre Mutter, eine Journalistin in Indonesien, herausgefunden? Und wie sehr beeinflusst die deutsche Kolonialgeschichte noch heute Vanessas Leben? Das erfahren Sie entweder schon jetzt in der ARD Sounds App oder später bei uns um 17.04 Uhr in der Hörspielzeit hier auf SR Kultur. Seit fast 25 Jahren ist Norah Jones eine Größe im Musikgeschäft. Ihre Karriere begann mit dem Album von 2002, Come Away With Me. Daraus gibt es jetzt einen Painter-Song. Ein Maler möchte doch zwei Menschen auf einem Bild verewigen, in einer Position, ja, in einer gewissen Nähe, die es im realen Leben gar nicht gibt. Der Painter-Song.

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0: Das Rondo aus dem B-Dur-Fagottkonzert von Wolfgang Amadeus Mozart, Theo Plath am Fagott mit dem Mozarteum-Orchester Salzburg in dieser Aufnahme unter Howard Griffith. Sie hören SR Kultur mit Canapé, dem Magazin am Sonntag. Ein Computerspiel als Zeitreise. Das ist Echoes of Hanau und das lässt die ehemalige Judengasse von 1900 digital auferstehen. Und so wird Haus für Haus jüdisches Leben erlebbar. Im Mittelpunkt dieses Spiels steht der 15-jährige Karl, der die Menschen und Geschichten der Judengasse kennenlernt. Natascha Pflaumbaum hat mit den Initiatoren des Projekts gesprochen.
1: Wir halten uns an die realen Ereignisse, die in der Judengasse stattgefunden haben. Es ist wie so ein Sherlock-Holmes-Adventure, so ein Third-Person-Sherlock-Holmes-Adventure.
2: Oliver Deino bringt es auf den Punkt. Er ist der Geschäftsführer der jüdischen Gemeinde Hanau und hatte die Idee für ein Computerspiel über die Judengasse in Hanau. Der Clou? Die Straße gibt es gar nicht mehr. Häuser, Geschäfte, Wohnungen verschwunden aus dem Hanauer Stadtbild. Im Computerspiel Echoes of Hanau ist diese Straße wieder auferstanden. Die ehemalige Judengasse um das Jahr 1900. Haargenau rekonstruiert.
3: Ich sag mal, es ist ein Herzensprojekt, ist mittlerweile einfach wirklich schon auch ein Leidenschaftsprojekt, weil man einfach gemerkt hat, was man da alles mit reinbringen kann.
2: Das sagt der Mediendesigner Nils Hachmeister von Makers e.V. Er hat das Spiel mitentwickelt. Die Idee ist einfach. Die Spieler schlüpfen in die Rolle des 15-jährigen Karl. Karl kommt neu nach Hanau und erkundet die Judengasse. Er trifft Menschen, hört ihre Geschichten, gerät in Konflikte und muss Hinweise finden, also Quests lösen. Oliver Deino von der jüdischen Gemeinde Hanau hatte die Idee dazu.
1: Wir merken, was für ein Geschichtsbewusstsein mittlerweile an manchen Stellen vorliegt und dass es einfach so frustrierend ist, vielleicht an der einen oder anderen Stelle auch ist, dass es neue Wege geben muss, um jüdische Geschichte und jüdische Lebensrealitäten in irgendeiner Weise nahbar zu machen.
2: Oliver Deino spricht von einem Sherlock Holmes Adventure. Der Protagonist Karl muss wie ein Detektiv Rätsel lösen und man schaut ihm dabei über die Schulter. Die Judengasse von Hanau hat der Designer Philipp Lach dafür Haus für Haus digital nachgebaut, auf Grundlage von Karten, Fotografien und historischen Quellen. Die Figuren orientieren sich an Menschen, die tatsächlich dort gelebt haben. Finanziell wird das Projekt vom Land Hessen unterstützt. Der hessische Antisemitismusbeauftragte Uwe Becker sieht gerade im spielerischen Zugang eine Chance, jüdisches Leben anders zu vermitteln.
4: Da liegt, glaube ich, ohnehin ein großes Manko, was das Wissen überhaupt über jüdisches Leben angeht, gerade auch aus der Zeit davorliegend der jüdischen Emanzipation, wo letztlich sehr vieles, was es an geschichtlichem Know-how gibt, was es auch am Wissen über den Beitrag jüdischen Lebens für die Entwicklung Hanaus, Hessens gibt, das ist häufig so gut wie gar nicht vorhanden.
2: Becker sagt, jüdische Geschichte werde häufig fast automatisch mit der Shoah verbunden. In diesem Spiel geht es aber vor allem um jüdischen Alltag in Hanau.
4: Die Neugier, der Reiz, der sonst in Computerspielen grundhaft vorhanden ist, wird übertragen auf die Vermittlung jüdischen Lebens. Und das macht es nochmal besonders.
2: An der Entwicklung des Spiels arbeiten auch Hanauer Schülerinnen und Schüler mit. Sie beschäftigen sich mit Game Design, sozialen Medien und historischen Quellen. Daran sind unter anderem die Eugen-Kaiser-Schule und die Karl-Rehbein-Schule beteiligt. Für Oliver Deino ist das ein wichtiger Teil des Konzepts. Die jungen Erwachsenen sollen am Ende nicht nur das fertige Spiel spielen, sondern selbst daran mitarbeiten.
1: Die Auseinandersetzung mit jüdischem Leben über den Kontext von Gaming, dass Menschen sich nicht nur damit auseinandersetzen können, sondern, und das ist, glaube ich, das Besondere am Ansatz, dass man eben auch spielen kann, dass man selbst programmieren kann, dass man sich selbst mit Game Design auseinandersetzen kann. Das ist, glaube ich, ein Zugang, der mal ein bisschen unkonventionell an das Thema jüdische Geschichte herangeht und damit eben neue Wege schafft, sich mit jüdischem Leben auseinanderzusetzen.
2: Das Spiel wird im November 2026 auf der Plattform Steam veröffentlicht. Dann ist das erste Level spielbar. Der Verein Makers sucht noch Förderer. Dann sollen auch weitere Level entwickelt werden.
0: Das war Echoes of Hana, das Computerspiel, das jüdisches Leben erlebbar macht hier auf SR Kultur. Ein neuer Zugang, vor allem für junge Menschen. Ab November soll eine erste spielbare Version an den Start gehen. Das Spiel soll kostenlos für den PC über die Plattform Steam verfügbar sein. SR Kultur, jetzt Eric Kanzel, und er spielt Musik, wenn E.T. mit Elliot im Körbchen auf dem Fahrrad vom Mond vorbeifliegt. John Williams hat sie komponiert für E.T., der Außerirdische.

Willie Nelson auf SR Kultur im hohen Alter immer noch aktiv, hat unglaublich viele Alben veröffentlicht. Kürzlich kam ein neues raus. Das hier ist allerdings aus den frühen 90ern. What Kind of Love, Willie Nelson. Selina Bostic ist aus Berlin. Sie hat erstmal so in zweiter Reihe Musik gemacht und gesungen, zum Beispiel für Farin Urlaub von den Ärzten, hat auch mit den Ärzten zusammen bei einem Stück gesungen und ist dann irgendwann ja einen Schritt nach vorne getreten, hat selbst ein Album gemacht. 2014 ist es rausgekommen. Da ist der Song drauf, den ich Ihnen jetzt spiele, nämlich Irgendwo. Selina Bostic.

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1: 15 Uhr. In der Ukraine ist ein Zug auf dem Weg nach Polen von einer russischen Drohne getroffen worden. Die Lokomotive wurde beschädigt, verletzt wurde nach Angaben aus Warschau und Kiew niemand. Alle Passagiere hätten den Zug schon verlassen, als die Drohne einschlug. Die Ukraine spricht von einem systematischen Angriff auf ihr Eisenbahnnetz. Aus Kiew Florian Kellermann.
2: Seit März müssen Passagierzüge in der Ukraine anhalten und geräumt werden, wenn die Gefahr eines Angriffs besteht. Bis jetzt waren jedoch vor allem Züge in grenznahen Regionen zu Russland betroffen, insbesondere im Osten des Landes. Der nun getroffene Zug war auf einer der beiden Verbindungsrouten zwischen der Ukraine und Polen unterwegs. Auch internationale Gäste kommen in der Regel über eine der beiden Strecken ins Land. Der ukrainische Außenminister Andriy Sybiha nannte den russischen Angriff in sozialen Netzwerken barbarisch. Putins Terror klopft direkt an die Türe der EU und der NATO, so Sybiha. Er rief die westlichen Partner der Ukraine dazu auf, ihre Sanktionen gegen Russland zu verstärken.
1: In Indonesien ist heute früh eine Fähre bei schlechtem Wetter gekentert. Nach Angaben der Rettungskräfte kamen mindestens 6 Menschen ums Leben. 130 weitere werden noch vermisst. Die Suche nach Überlebenden läuft, aber der Einsatz wird durch die raue See erschwert. Das Schiff war auf dem Weg von Java nach Borneo, als es im Java-Meer in schwere See geriet. Fähren sind ein wichtiges Transportmittel in Indonesien, weil der Staat aus mehr als 17.000 Inseln besteht. In Beckingen wird heute ein neuer Bürgermeister gewählt. 4 Kandidaten sind angetreten. Sebastian Schmidt von der SPD, Nicolas Adam von der CDU, Marvin Bimperling von der FDP und Werner Schreiner von der AfD. Die Neuwahl ist notwendig, weil der bisherige Bürgermeister Thomas Kollmann von der SPD zum Entsorgungsverband Saar gewechselt ist. Die Wahllokale sind bis 18 Uhr geöffnet. Im Saarland

0: Sterben jeden Tag etwa 3 Menschen an einer Sepsis. Darauf macht heute der Welt-Sepsis-Tag aufmerksam. Bei einer Sepsis gerät die Reaktion des Immunsystems außer Kontrolle und kann dabei auch lebenswichtige Organe schädigen. Für SR-Info Silke Kiefer.
1: So kommt es zu einem septischen Schock mit Multiorganversagen und der endet ohne medizinische Behandlung nahezu immer tödlich. Im Saarland sterben laut Dr. Martin Bier, Chefarzt der Klinik für Anästhesie und Intensivmedizin am Marienhaus-Klinikum St. Wendel, pro Tag im Schnitt 3 Menschen an einer Sepsis. Die Kampagne Saarland erkennt Sepsis will Mediziner, Pflegepersonal und alle Interessierten dafür sensibilisieren, eine Sepsis frühzeitig zu erkennen und erfolgreich zu behandeln.
0: Der Speyerer Bischof Karl-Heinz Wiesemann verabschiedet sich zur Stunde mit einem Gottesdienst. Das Bistum erwartet zu der Feier im Speyerer Dom neben zahlreichen Gläubigen auch Abordnungen kirchlicher Verbände, Mitarbeitende des Bistums sowie Vertreter aus Kirche und Gesellschaft. Die Predigt hält Bischof Wiesemann selbst. Der 66-Jährige hatte aus gesundheitlichen Gründen um seine vorzeitige Entlassung gebeten. Er hatte das Bistum Speyer seit 2008 geleitet. Das waren die Nachrichten mit Carina Davis. 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Das Wetter. Von Luxemburg und dem Hochwald her ziehen dichte Wolken auf. Dazu kommt zeitweise Regen. Höchstwerte zwischen 19 und 25 Grad. In der kommenden Nacht lockert es auf. Morgen ist es zunächst grau, später gibt es einen freundlichen Sonne-Wolken-Mix bei 22 bis 26 Grad. Die weiteren Aussichten. Am Dienstag wird es nochmals sonnig und bis zu 28 Grad warm. Danach um 20 Grad bei Sonne und Wolken. Die Zeit, es ist gleich 15.04 Uhr.
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3: Das Magazin am Sonntag mit Musik von Benjamin Biolay aus Frankreich. Lyon, Presqu'île.

Lyon-Presqu'île, das Stadtgebiet von Lyon zwischen den Flüssen Rhône und Saône, hier auf SR Kultur. Das war Benjamin Biolay. Das Frankreich der 1940er Jahre stellen wir uns jetzt vor bei der Schauspiel- und Bühnenmusik von Francis Poulenc, nämlich Einladung ins Schloss, L'Invitation au Château. Sie hören einen Walzer daraus, Paul Meyer an der Klarinette, Kolja Blacher an der Geige und Eric Lesage am Klavier spielen.

Björk hat in einem Interview einmal gesagt, sie bereut es, dass so eine alte Coverversion zu einem ihrer größten Hits geworden ist. Es geht um It's Oh So Quiet, dieses Lied, das ein Cover ist eines Stückes von 1948 und zwar eines deutschen Liedes von Hans Lang komponiert und jetzt ist es still, 1948. Und da hat sie gesagt, dass es zu dieser Aufnahme kam. Das war fast schon, naja, ein Experiment und auch so ein bisschen ein was aus der Reihe fällt. Aber es hat funktioniert. Auf SR Kultur, Björk.

0: Der Mann, der angeblich nicht altert, Lenny Kravitz hier auf SR Kultur, das war Heaven Help. Ein Kammermusikprojekt, ein außergewöhnliches, das im September, jetzt am 11. September rausgekommen ist, erschienen ist. Und da geht es um den Teufelsgeiger, um Niccolò Paganini. Ihn aber einmal von einer anderen Seite zu zeigen, nämlich nicht nur als Geigenvirtuosen, sondern eben als auch Gitarristen und Kammermusiker. Die Idee ist zusammen entstanden aus einer Zusammenarbeit der italienischen Gitarristin Charlotta Dalia und dem deutschen Goldmund-Quartett während einer Japan-Reise des Quartetts. Und bei dieser Aufnahme kommen auch 5 Originalinstrumente aus Paganinis einstigem Besitz zur Aufführung, zum Einsatz, was dann dem Ganzen nochmal eine ganz besonderes Flair verleiht. Unser Album der Woche, das Goldmund-Quartett, und das Ganze wird Ihnen jetzt vorgestellt von Fanny Opitz.
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2: Für uns war das tatsächlich die größte Entdeckung, in diesem Projekt zu erfahren, wie wichtig die Gitarre für Paganini war. Gerade wenn man seine Biografien liest, merkt man, er hatte die Gitarre immer dabei. Er hatte eine riesen Gitarrensammlung auch. Und auf Reisen hat er immer auf der Gitarre komponiert.
3: Raphael Paratore, Cellist des Goldmund-Quartetts, zusammen mit seinen Ensemblekollegen und der italienischen Gitarristin Charlotta Dalia zeigt er Paganinis Leidenschaft für die Gitarre. Heute weiß das kaum jemand mehr. Dabei gehörte die Gitarre ganz selbstverständlich zu Paganinis musikalischem Alltag. Sein Vater spielte das Instrument. Um 1801 zog Paganini sich sogar zeitweise vom öffentlichen Konzertleben zurück, um sich intensiv der Gitarre zu widmen. Auf Paganini, His Music, His Instruments, trifft ein Zupfinstrument auf ein Streichquartett. Für das Goldmund-Quartett eine ganz neue Erfahrung.
2: In dieser Konstellation ist es jetzt so, dass wir als Streicher sehr schnell zu laut sind und die Gitarre überdecken. Und von daher war für uns die größte Herausforderung, einfach zu gucken, wie müssen wir spielen, wie müssen wir artikulieren und balancieren, dass die Gitarre bestmöglich durchkommt.
3: Mal rückt die Gitarre ganz nach vorn, etwa in einer Sonate, dann wieder übernehmen in einem Gitarrenquartett die Streicher stärker das Geschehen. Die Rollen bleiben beweglich. So hört man Paganini aus einer ganz neuen Perspektive, der die Kammermusik auch als Komponist weiterdachte. Eine weitere, kaum beachtete Seite.
2: Hier haben wir tatsächlich das gewählt, was irgendwie für uns am spektakulärsten ist. Das ist ein Gitarrenquartett, wo die Bratsche die erste Geigerolle einnimmt, also wirklich die dominierende Rolle ist und für diese Zeit eigentlich total revolutionär, muss man sagen. Und außerdem einfach großartige Musik, da steckt alles drin.
3: Neue Kniffe, also auch in der Kammermusik, dazu dieser unverkennbar italienische Ton. Originell gelöst ist auf dem Album auch der Umgang mit einem seiner berühmtesten Virtuosenstücke, der 24. Caprice. Statt sie noch einmal als Bravourstück für einen einzelnen Solisten zu präsentieren, wird sie hier zur Kammermusik. Die Gitarre übernimmt den Solopart, die Streicher treten mit ihr in Dialog. Noch näher kann man Paganini kaum kommen. Auch die 5 Instrumente, die auf dieser Aufnahme zusammenfinden, gehörten einst ihm selbst.
2: In den ruhigeren Momenten, wenn man zu Hause ist, am Instrument, am Üben oder in Ruhe im Backstage, dass man immer wieder diese surreale Realisation hat, dass diese Instrumente ja mal Paganini gehört haben und dass er dieses Cello gleich mal in der Hand gehalten hat, dass er darauf Kammermusik gespielt hat. Es ist irgendwie sehr schwer, sich das vorzustellen.
3: Was man auf dem Album Paganini, His Music, His Instruments neu lernt, dass hinter dem Mythos des Teufelsgeigers ein erstaunlich vielseitiger Musiker steckt, der die Gitarre liebte und die Kammermusik als Experimentierfeld verstand.
0: Fanny Opitz mit dem Album der Woche Paganini, His Music, His Instruments. Das Goldmund Quartett spielt jetzt auch ein komplettes Stück aus diesem Album und zwar das Finale, das Presto aus dem Quartett für zwei Violinen, Viola und Violoncello.

Aus dem Album der Woche, Paganini, his Music, His Instruments, war das hier ein Stück gespielt vom Goldmund Quartett, das Finale, das Presto aus dem Quartett für zwei Violinen, Viola und Violoncello in A-Moll. Das, was wir Ihnen hier zum Album der Woche präsentiert haben, das hören Sie gerne nochmal nach, in der ARD Sounds App, dort einfach SR Kultur suchen, dorthin navigieren und dann haben Sie all unsere Inhalte, all unsere Alben der Woche und so weiter. Das, was wir normalerweise hier im Programm haben, dann auch nochmal zum Nachhören für Sie. Und der Livestream auch zum Zurückspulen. Das heißt, wenn ich jetzt aus Mr. Megoriums Wunderladen, aus diesem Film, das Finale, die Musik komponiert von Alexandre Desplat spielen, dann hören Sie sie jetzt hier bei uns auf SR Kultur und haben in der ARD Sounds App die Möglichkeit, nochmal zurückzuspringen und es nochmal und nochmal und nochmal zu hören, wie Sie wollen.

Es war die Corona-Zeit und die Musikerin Mary Chapin Carpenter hat sich gesagt, sie will was Neues machen, was anderes. Und ihr Mann hat sie gefragt, mit wem sie denn gerne mal zusammenspielen würde. Und dann sind ihr zwei andere Musikerinnen, zwei andere Sängerinnen eingefallen, Julie Fowlis und Karen Polwart. Und mit denen hat sie sich dann in Verbindung gesetzt und arbeitet seit 2023, 2024 mit denen zusammen. Und das ist ein festes Projekt. Sie haben gerade hier von den dreien You Know Where You Are gehört auf SR Kultur. Die Forelle. Sechs Melodien von Franz Liszt. Und diese Forelle, die bringt jetzt, oder ihr haucht jetzt sozusagen Jorge Bolet Leben ein.

0: Jean Pascal hier auf SR Kultur. Das älteste Filmfestival der Welt, das sind die internationalen Filmfestspiele von Venedig. Und da sind nun wieder, ist der Goldene Löwe verliehen worden, sind die Preise verliehen worden. Von dort berichtet für uns unsere Reporterin Lisa Weiß.
1: Wo sind die Regisseurinnen im Wettbewerb um den Goldenen Löwen? Eine der kritischen Fragen, die sich Festivaldirektor Alberto Barbera in diesem Jahr nicht nur einmal anhören musste. Nur 2 Filme von Regisseurinnen im Wettbewerb, für Jurypräsidentin Maggie Gyllenhaal ein systemisches Problem, sagte sie am Anfang des Festivals. Ich denke, es ist für Frauen viel schwieriger, eine Finanzierung für ihre Filme zu bekommen. Und könnte es möglich sein, dass die Themen, über die Frauen Filme machen wollen, weil sie in dieser Welt andere Erfahrungen machen, nicht immer als große Kunst angesehen werden? Diese Jury hatte keine solchen Vorurteile. Denn der Goldene Löwe für den besten Film geht in diesem Jahr an
2: The Golden Lion for Best Film goes to Woman Unknown by May El-Toukhy.
1: May El-Toukhy ist eine der beiden Regisseurinnen im Wettbewerb und in ihrem Film Woman Unknown geht es genau um Frauen, die Erfahrungen machen, mit denen Männer sich normalerweise nicht herumschlagen müssen. Woman Unknown erzählt die Geschichte einer jungen Hausangestellten nach dem Zweiten Weltkrieg in Dänemark. Sie könnte ihren Arbeitgeber heiraten, den sozialen Aufstieg schaffen, wenn da nicht ein Geheimnis aus ihrer Vergangenheit wäre. Sie hatte während der Besatzungszeit ein Verhältnis mit einem deutschen Soldaten. Regisseurin May El-Toukhy fasst auf der Bühne bei der Preisverleihung ihr Werk so zusammen. Woman Unknown handelt vom weiblichen Körper als Schlachtfeld in einer öffentlichen Debatte. Gleichzeitig erzählt der Film von Frauen, die unsichtbar und ungesehen sind und keine Stimme haben. Die Hauptdarstellerin des Films, Mathilde Arcel, wird für ihre erste große Rolle auch gleich als beste Schauspielerin ausgezeichnet und ist erstmal völlig überwältigt, als sie den Preis, die Coppa Volpi, in der Hand hält. Der macht sogar ein Geräusch, sagt sie zur Freude des Publikums. Arcel fasst sich aber schnell und erklärt: Ich möchte diesen Preis all den Tausenden von Frauen auf der ganzen Welt widmen, die unter solchen Erfahrungen gelitten haben, die wir versucht haben, irgendwie abzubilden. Vielen Dank.
3: Thank you so much. Thank you.
1: Der Preis für den besten Schauspieler geht an den US-Amerikaner John Malkovich für seine Rolle als todkranker CIA-Agent im Film Wild Horse 9. Den großen Preis der Jury bekommt Possible Love von Lee Chang-dong, ein Film, der am Beispiel zweier Ehepaare von Klassenunterschieden erzählt. Und den Spezialpreis der Jury erhält ein Film, der ebenfalls als Favorit für den Goldenen Löwen gehandelt wurde. NASA, ein Dokumentarfilm, in dem israelische Geheimdienstmitarbeitende auf den Dächern von Tel Aviv anonym über Mechanismen hinter israelischen Luftangriffen auf Gaza berichten und dass zivile Opfer immer in Kauf genommen worden seien. Die israelische Armee weist diese Vorwürfe zurück. Der israelische Investigativjournalist Yuval Abraham ist einer der Regisseure des Films. Er kritisiert bei der Preisverleihung auch die deutsche Regierung. Wir glauben, dass das Leugnen eines Verbrechens dazu beiträgt, dass es fortbesteht. Und deshalb ist es ganz besonders wichtig für uns, dass Israelis diesen Film sehen. Es ist unser Land, das diese Verbrechen begeht. Auch, dass Europäer ihn anschauen, besonders hier in Italien, weil eure Regierung und die deutsche Regierung Druck auf Israel blockieren, der das alles beenden könnte. Abraham hat den Film übrigens zusammen mit der israelischen Filmemacherin Rachel Shor gedreht, der zweiten Regisseurin im Wettbewerb. Mehr waren ja diesmal in Venedig nicht vertreten.
0: Die Preisverleihung beim Filmfest in Venedig, Lisa Weiß hat für SR Kultur berichtet.

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Tom Smith haben Sie gehört hier sehr eindringlich auf SR Kultur. Life is for living. Er sagt nicht nur einfach genießt das Leben in diesem Lied, sondern er sagt auch, das Leben ist begrenzt. Und wenn wir eine schwere Zeit haben, dann wird es einfacher, wenn wir unser Leid, unsere Sorgen teilen mit anderen Menschen. The London Symphony Orchestra spielt jetzt das Thema von East of Eden. Das ist vielleicht eine Serie, die Sie auch kürzlich schon gesehen haben auf Netflix oder die Sie vielleicht gerade im Moment schauen. Sie werden sie vielleicht schauen, weil sie startet erst am 1. Oktober. So ist es nämlich. Sie basiert auf dem Roman Jenseits von Eden von John Steinbeck, 1952 rausgekommen. Und da geht's in diesem historischen Drama um eine Familie in Kalifornien und da wird die Geschichte über mehrere Jahrzehnte und mehrere Generationen erzählt. Genau, sie kommt erst raus am 1. Oktober 2026, also bald, die Musik ist schon da, das Hauptthema jetzt bei uns.

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1: 16 Uhr. Dem Wattgasser Bürgermeister Sebastian Greiber von der SPD droht die Suspendierung. Zwei Mitglieder des Aufsichtsrats der gemeindeeigenen GmbHs haben beim Landesverwaltungsamt einen entsprechenden Antrag gestellt. Hintergrund sind Vorwürfe der Kommunalaufsicht gegen den SPD-Politiker. SR-Reporter Thomas Gerber.
2: So habe er am Gemeinderat vorbei der gemeindeeigenen Immobilien GmbH ein Darlehen über gut 4 Millionen Euro gewährt zum Kauf einer Immobilie, die der Insolvenzverwalter aktuell für 2,5 Millionen im Internet anbietet. Greiber soll zudem gegen das Gebot der Wirtschaftlichkeit und Sparsamkeit verstoßen haben, etwa mit einem 20.000 Euro teuren Führungskräfteseminar in einem Romantikhotel oder einem ebenso teuren Galadiner zur Städtepartnerschaft mit dem französischen ARK. Die Kommunalaufsicht trägt Regressforderungen gegen Greiber an. Der wiederum sieht keinerlei Anlass für persönliche Konsequenzen. Zu den Vorwürfen selbst will er sich allerdings erst nach Rücksprache mit seinem Anwalt äußern.
1: Die Plattform Mobilität Salolux wirft der Landesregierung Steuerverschwendung vor. Der Vorsitzende Pizzius teilte mit, bevor man eine teure Machbarkeitsstudie zur geplanten Fernverkehrsstrecke zwischen dem Saarland und Luxemburg im Auftrag gibt, hätte man mit der Deutschen Bahn klären müssen, ob sie die Verbindung eigenwirtschaftlich betreiben kann. Hintergrund ist die Entscheidung des Mobilitätsministeriums, die Direktverbindung auf Eis zu legen. Pizzius ist der Ansicht, die DB und nicht das Land hätte die Finanzierung der geplanten Fernverkehrsstrecke tragen müssen. In der Ukraine ist ein Zug auf dem Weg nach Polen von einer russischen Drohne getroffen worden. Die Lokomotive wurde beschädigt, verletzt wurde nach Angaben aus Warschau und Kiew niemand. Alle Passagiere hätten den Zug schon verlassen, bevor die Drohne einschlug. Die Ukraine spricht von einem systematischen Angriff auf ihr Eisenbahnnetz. Außenminister Sibir rief die westlichen Partner der Ukraine dazu auf, ihre Sanktionen gegen Russland zu verstärken. Polens Regierungschef Tusk berief für heute Nachmittag einen Krisenstab ein. Borussia Mönchengladbach hat sich nach nur 3 Spieltagen von Trainer Eugen Polanski getrennt. Wie der Bundesligist mitteilte, muss auch Co-Trainer Tobias Trulsen gehen. Zunächst soll Jan-Moritz Lichte den Trainerposten interimsweise übernehmen. In der 2. Fußball-Bundesliga hat Hertha BSC die Tabellenspitze zurückerobert.

0: Die Berliner siegten in Osnabrück mit 3:1. Außerdem spielten Heidenheim Kiel 1:0 und Karlsruher SC gegen Cottbus 0:3. Die deutschen Basketballerinnen können heute in Berlin die erste WM-Medaille ihrer Geschichte gewinnen. Im Spiel um Platz 3 geht es für das Team mit Emma Eichmeier von den St. Louis Royals ab 16.30 Uhr gegen Spanien. Aus Berlin Jakob Rüger.
1: Eine Medaille war immer das große Ziel. Das können sie jetzt erreichen und dann auch noch gegen ein spanisches Team, das den deutschen Basketballerinnen zum Turnierauftakt eine empfindliche Niederlage zugefügt hat. Da ist also noch eine Rechnung offen und man will sicher zeigen, dass man es deutlich besser kann. Spanien hat übrigens gestern gegen Team USA überzeugt und nur knapp verloren. Die wollen dann sicherlich auch sich mit einer Medaille belohnen. Also für beide Teams geht es wirklich um etwas.
0: Und das Finale startet um 20 Uhr. Das waren die Nachrichten mit Carina Deves. 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Das Wetter. Dicht bewölkt, dazu kommt zeitweise Regen. Die Höchstwerte liegen zwischen 19 und 25 Grad. In der Nacht lockert es auf und es kühlt sich ab auf 15 bis 13 Grad. Morgen früh ist es zunächst grau, später gibt es einen freundlichen Sonne-Wolken-Mix bei 22 bis 26 Grad. Und die weiteren Aussichten. Am Dienstag wird es nochmals sonnig und bis zu 28 Grad warm, danach um 20 Grad. Die Zeit, es ist 16.04 Uhr.
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3: Mit Frank Hofmann und mit einem Ensemble aus Belarus, nämlich das Metamorphos String Orchestra, das jetzt Antonio Vivaldi spielt aus seinem Streicherkonzert Alla Rustica in G-Dur, hören Sie das Presto.

Wüstenrock hat er in den 80er Jahren gemacht, etabliert. Und er ist immer noch unterwegs und eine Größe in der Musikszene aus Tucson, Arizona. Hau Gelb, der amerikanische Musiker hier mit seiner Band, nämlich der Band of Gypsies, wie er sie nennt, wie sie sich nennen, Notoriety. Haben Sie gerade gehört, SR Kultur ist hier. Ludwig und Beethoven kommt jetzt. Und zwar hat Lucas Debargue die Noten des Menuettos aus der D-Dur-Klaviersonate, der dritten Klaviersonate in D-Dur Opus 10 unter seinen Fingern.

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Schlager-Jazz, sagen manche zu dem, was Betty Kruse macht. Musikerin aus Hamburg, eigentlich heißt sie Wiebke Kruse. Das ist ein Stück, das ist 2 Jahre alt. Alles hat seine Zeit. Ich muss gestehen, ich mag die Musik. Mir kommt das gut vor. Und sie hat mal, das finde ich ganz interessant, sie ist ja eine junge Frau, gesagt, einer ihrer Vorbilder, ein großes Vorbild sei Peter Alexander gewesen. Betty Kruse. SR Kultur ist hier. Jetzt gibt's das starke Stück und das ist die Kategorie Musiker erklären Meisterwerke. Das Komponieren von Symphonien, das ist Johannes Brahms nie leicht gefallen. Die Vollendung seiner ersten Sinfonie, das war schon so ein richtiger Kampf, ein Ringen mit den großen Vorbildern der Vergangenheit, insbesondere auch mit Beethoven. Bei der zweiten scheint da der Knoten geplatzt. Während des Schaffensprozesses 1877 war das am Wörthersee, hat Brahms sogar gesagt, es sei dort so schön und harmonisch, dass die Melodien geradezu in der Luft herumflögen. Wir haben uns mit der Dirigentin Simone Young über diese Symphonie unterhalten, deren positive Grundstimmung und pastorale Fröhlichkeit trügerisch sind. Das starke Stück auf SR Kultur.

0: Ich denke leicht lächelnd zurück an einem Orchester, wo ich vor ein paar Jahren diese Sinfonie einstudiert habe. Und die ersten 20 Minuten habe ich gebraucht, bis die Kontrabässe wirklich davon überzeugt waren, dass der Anfang absolut pianissimo sein soll. Weil es ist so eine positiv gesinnte Melodie und dieses D-Dur. Aber wenn man es tatsächlich in den Dynamik spielt, was er vorgegeben hat, schwebt schon eine gewisse Wehmut über das Ganze. Und ich finde, wer es für eine heitere Symphonie hält, hat sein Werk nicht verstanden.
1: Dennoch, ein frohgestimmtes Werk des großen Grüblers Brahms. Ein pastorales Idyll, diese in der friedlichen Umgebung des Wörthersees entstandene zweite Symphonie? Auch das. Aber Brahms wäre nicht Brahms, wenn er nicht die irdische Schönheit ins Universelle weiten würde, wenn sich nicht im Wohllaut auch eine heimliche Träne verbergen würde.
0: Schon das Nachdenken, das ich persönlich immer empfinde, wenn man auf einen schönen See oder Wasser anschaut. Dieses Nachdenken, diese Nostalgie ist, glaube ich, ein sehr wichtiger Teil von dieser Sinfonie.
1: Und das Wogen des Wassers meint man auch im sanft wiegenden Rhythmus des ersten Satzes zu hören.

auch, dass die erste Melodie kommt von den Hörnern und nicht mit einer leichten Seele vom Klarinetten oder von den Streichern. Nur die tiefer Streicher legen da einen Teppich, das quasi, es ist nicht der Alltag, es ist der menschliche Basis. Und dann kommen diese schönen Melodien drüber, aber es ist nichts leichtfällig. Es ist alles überlegt und ich höre einen Hauch von Melancholie durch die ganze Sinfonie.

0: Insbesondere im zweiten Satz, einem sehnenden Adagio, schwingt der Wunsch nach etwas Unerreichbarem mit. Ist es die Naturidylle, die Brahms für kurze Zeit in Kärnten gefunden zu haben glaubt? Aber auch diese entpuppt sich als Utopie, als etwas, das nicht von dieser Welt zu sein scheint. Ein tiefer Ernst liegt auch in diesem eigentlich hellen H-Dur-Satz.
1: Für mich ist der zweite Satz von der zweiten Sinfonie einfach eine von den größten Sachen, die im 19. Jahrhundert komponiert wurde und zeigt die Muster für die ganze Bruckner'sche langsamen Sätze, die danach kommen.
0: Der dritte Satz mit seinem tänzerischen Rhythmus erscheint als eine kurze Auflockerung zwischen den großen, bedeutungsvollen Gedanken dieses Werks. Aber auch hier, Brahms lässt der Heiterkeit niemals freien Lauf.
1: Wenn man beginnt schon mit diesem Ländlerart Melodie und Figur zum Beginn, auch schon hier die Akzente auf der 3, nicht auf der 1. Er spielt mit uns die ganze Zeit. Es ist ein bisschen wie ein Spiegelspiel. Nichts ist das, was es scheint. Es ist für das Orchester immer eine Herausforderung. Vom Metrum her, es ist wahnsinnig schwer. Die Musiker klagen immer, dass in dem Satz es ist total leicht, sich zu verzählen. Also er spielt mit uns. Er gibt uns eine Melodie, die eigentlich einfach ist. G-Dur, das einfachste aller Tonarten. Und dann trotzdem mit diesem Spiel mit Rhythmus und Spiel mit Zeitverhältnisse während des Satzes macht er aus etwas Einfaches doch ein kleines Kunstwerk. Und ich finde, der Abschluss vom dritten Satz ist nicht nur ein Coda, es ist quasi eine Summe, es ist die Totale von dem Satz. Das klang alles sehr fröhlich und sehr leicht, aber das ist, was ich eigentlich meine.
0: So ist schließlich der vierte Satz zwar ein wirkungsvolles Finale, die Brahms'sche Tiefsinnigkeit und das Grübeln über den großen Gestus der Musik steckt aber auch in diesem so majestätischen Schlusssatz.
1: Es ist der Satz, der am meisten eine positive Stimmung hervorruft. Und jetzt trotzdem das zweite Thema und der Mittelteil und gegen zwei Drittel ungefähr goldener Schnitt von dem Satz gibt so einen langsamen Abbau. Das ist auch kein einfacher triumphaler Schluss, triumphaler Finale. Man könnte sagen, es fiebert, dieser Satz. Es jubelt nicht, es fiebert. Das ist für mich ein wichtiger Unterschied.
0: Ein Ringen um die große symphonische Form und zugleich ein persönlicher Triumph, sich neben den übermächtigen Vorbildern der Vergangenheit zu behaupten. Man spürt beides in Brahms zweiter Symphonie.
1: Dass er stark beeinflusst wurde von Beethoven, ist ja klar, aber auch von Schubert. Und viel weniger von Schumann, aber doch etwas. Aber eigentlich schon beim zweiten Sinfonie hatte sich dann schon entfernt, sagen wir, von Last von den Beethoven-Sinfonien. Wobei, es gäbe schlechtere Vorbilder.

0: Amy Winehouse. Back to Black. SR Kultur ist hier. Henning und Broder, Zwillingsbrüder, Söhne eines Landwirts. Der wenige Minuten Ältere erbt den Hof. Der Jüngere baut sich ein Leben gegenüber auf als Tierarzt und erlebt mit, wie sein Bruder nach und nach die Kontrolle über sein Leben verliert. Der Moment, auf den er so lange gewartet hat. Dörte Hansen erzählt diese Geschichte in ihrem neuen Buch Broder. Katja Weise stellt es vor.
1: Dörte Hansen braucht nur wenige Worte, um eine ganze Geschichte zu erzählen.
2: Im Februar steht alles auf der Kippe. Die Haselsträucher blühen und die Amseln singen schon, aber die Böden sind noch nass und kalt und auf den Höfen alle Hoffnungsspeicher leer. Es ist die Brachezeit, zu früh zum Pflügen, Düngen, Säen und zu spät für winterliche Ruhe. Wenn einer aufgibt, tut er es im Februar.
1: Ab Seite 1 möchte man das Buch nicht mehr aus der Hand legen. Keine Chance, sich aus dieser Geschichte vorzeitig zu verabschieden. Wieder zieht es die Autorin aufs Land. Der Bahnsenhof ist ein zentraler Ort der Handlung, der größte in der Gegend, mit digitalem Herdenmanagement, geführt von Henning Bahnsen. Der Vater lebt noch auf dem alten Teil. Der wenige Minuten jüngere Zwillingsbruder Broder ging leer aus. Dabei galt er lange als Nachfolger. Broder wollte nie etwas anderes als Bauer werden.
3: Dieser große Konflikt zwischen diesen Brüdern, das ist diese Tragödie eigentlich zwischen den beiden, weil die sich so nahe standen früher. Es waren Zwillinge, die sehen sich zum Verwechseln ähnlich, waren immer sehr verschieden, aber sie waren fast symbiotisch. Und diese große Liebe, die dann auf einmal zu so einer harten Rivalität wird, das ist der zentrale Konflikt im Roman.
1: Sagt Dörte Hansen. Im Roman liest sich das kurz und knapp so.
2: Zu zweit sind sie am besten und das wissen sie. Nur geht es manchmal nicht zusammen.
1: Broder geht nach Frankreich, wird Tierarzt und kehrt, als im Norden eine Stelle frei wird, dorthin zurück. Versorgt natürlich auch die Hochleistungskühe auf dem Bahnsenhof, ohne von dem Bruder dafür angemessen entlohnt zu werden. Familie halt. Broder ist dann auch der Erste, der bemerkt, dass Henning in Schwierigkeiten steckt und wird sich später vorwerfen, weggesehen zu haben. Wie schon in ihren anderen Romanen erzählt Dörte Hansen von Verlusten. In der Familie, auf dem Hof. Ertrag kommt vom Ertragen, sagt der Altbauer. Die Söhne sind mit diesem Satz groß geworden.
3: Was meine Figuren eigentlich immer haben in Büchern, ist eine große Resilienz. Also sie kommen klar mit Erschütterungen und so weiter und sie sind gut im Ertragen.
1: Doch was, wenn der Leistungsdruck immer größer wird, eine neue Generation einen anderen Umgang mit den Tieren fordert, die Kosten jedoch schon lange nicht mehr gedeckt sind? Henning rechnet, versucht zu optimieren. Broder streitet heftig mit seiner Tochter, die nach einem Praktikum bei ihm droht, das Studium der Tiermedizin abzubrechen. Mensch und Tier scheinen der sich rasant verändernden Welt nicht mehr gewachsen. Dörte Hansen schildert den Wandel in der Landwirtschaft und auch den Tierarztalltag so präzise, als hätte sie monatelange Praktika gemacht.
3: Das habe ich anfangs überlegt, ob ich das mache. Und dann habe ich mich dagegen entschieden, weil ich nicht wollte, dass dieser Tierarzt, den ich da begleite, so eine Art Modell wird für meinen Bruder. Deswegen bin ich auch nicht auf den Hof gefahren zum Praktikum machen oder recherchieren, sondern habe wirklich am Schreibtisch recherchiert.
1: Und die Figuren erfunden. Stark sind die Frauen, die Dorfgrammatik kennen, die Familie zusammenhalten.
2: Ihren Ehrgeiz durften sie nicht zeigen. Auch das war eine Regel. Es musste immer leicht aussehen, wie ein Spiel, als wäre es im Grunde gar nicht wichtig.
1: Dörte Hansen ist mit Broder ein großer Roman gelungen, der mit unwiderstehlicher Klarheit von Umbruch und Verlust erzählt. Nie schreibt sie ein Wort zu viel, nie eins zu wenig. Die Figuren sind wie aus dem Leben gegriffen und die Bilder, die sie findet, ebenso ungewöhnlich wie ergreifend eingängig.
2: Der Himmel ist in diesen Tagen seltsam weiß wie eine leere Leinwand. Über flachen Grund gespannt, unendlich Platz für Sätze oder Fragen. Man könnte alles denken, alles schreiben oder malen in den endlos weiten Raum.
1: Oder Dörte Hansen lesen, unbedingt.
0: Oder lesen lassen von Dörte Hansen. Broder ist im Penguin Verlag erschienen, das Hörbuch, gelesen von der Autorin bei Penguin Audio, kostet 26 Euro. Lang am Klavier, und zwar spielt er die C-Dur-Klaviersonate Köchel-Verzeichnis 330 jetzt hier auf SR Kultur von Wolfgang Amadeus Mozart.

0: Lang Lang mit Musik von Wolfgang Amadeus Mozart. Sie hören SR Kultur, Canapé, das Magazin am Sonntag. Gestern war Musical-Premiere am Saarländischen Staatstheater. Das Musical von Joe Masteroff und John Kander basiert auf dem Stück Ich bin eine Kamera. Ein Musical, das ganz viel erzählt mit großer Liebe und das Ganze im Berlin der 30er Jahre am Vorabend des Nationalsozialismus. Julia Becker-Maleska war bei der Premiere dabei.
1: Christoph Mehler ist der Schauspielchef des Saarländischen Staatstheaters und hat sich mit Cabaret ein Musical vorgeknöpft. Und was für eins. Der amerikanische Schriftsteller Cliff verliebt sich im Berliner Nachtclub KitKat in Sängerin Sally. Cliffs Vermieterin liebt einen jüdischen Obsthändler. Die beiden trauen sich nicht zu heiraten aus Angst vor Antisemitismus. Und im KitKat-Club wird noch ungehemmt gefeiert, während die Nazis schleichend die Macht ergreifen. Gleich zu Beginn der Show wird der Zuschauer willkommen geheißen. Von Conférencier Jan Hutter. Verlässlich brillant und einer der Darsteller, die einen tief berühren. Nicht ganz so zu Hause fühlt man sich auf Anhieb im Bühnenbild von Stefano Di Boudot und mit den Kostümen von Jennifer Hör. Sie erinnern eher an das heutige Nachtleben in Berlin als an die 30er Jahre. Doch nach den ersten Minuten ergibt alles ein stimmiges Bild. Und die bewegliche Treppe wird auf der weiten Bühne perfekt eingesetzt. Die Videoeinspielungen sind eindringlich. Mehler lässt Musical-Fans mit seiner Inszenierung nicht im Stich. Die für ein reduziertes, achtköpfiges Orchester arrangierte Musik ist großartig. Ensemble-Szenen umwerfend, die Choreografien von Thomas Helmut Heb teilweise irre, schrill und immer sehr präzise. Und das Cabaret hat einen Superstar. Sally Bowles! Sally Bowles, gespielt und gesungen von Schauspielerin Luisa von Spies, herausragend. Gleichermaßen so zerbrechlich und wahnsinnig, dass man das Gefühl hat, sie auffangen zu müssen.

0: Fräulein Schneider, Christiane Motter, rührt durch ihr Spiel zu Tränen. Herr Schulz, Gregor Trakis, vor allem durch seine Stimme.
1: Also wenn Sie wirklich die Absicht haben, darüber nachzudenken, also über unsere Heirat.
2: Ja, ich werde darüber nachdenken.
1: Ja, aber lassen Sie sich Zeit.
2: Aber Herr Schulz, Sie haben guten Grund, sehr optimistisch zu sein.
0: Gabi Pochert spielt nicht nur ein herrliches Fräulein Kost, sondern auch sehr berührend Violine. Und Nikolai Gonta bringt einen als Ernst Ludwig zum Lachen.
3: Das kann man sich als Deutscher ja nicht vorstellen. Das ist auch arme Amerikaner jetzt.
0: Das einem spätestens im zweiten Akt auf den Lippen erstirbt.
3: Diese Heirat, das ist nicht ratsam. Ist zu ihrem eigenen Besten.
1: Ja, was mit dem Besten von Herrn Schulz?
3: Er ist kein Deutscher.
2: Aber er ist hier geboren.
3: Er ist kein Deutscher.
0: Klar ist, Kabarett ist keine leichte Kost. Das politische Thema ist präsent und aktuell.
1: Verstehst du das nicht? Wenn du nicht dagegen bist, dann bist du dafür oder so gut wie.
0: Kurz vor der Pause entsteht ein Kloß im Hals, der sich bis zum Ende nicht recht auflösen will. Das Premierenpublikum war begeistert und ergriffen.
4: Sehr gut, sehr aktuell auch.
5: Mir hat es auch gut gefallen.
6: Gewöhnungsbedürftig.
7: Die Leistung war toll, ja, aber... Aber ja, man müsste noch über vieles nachdenken.
8: Ich fand's ganz toll, ja.
9: Beklemmende Stimmung fand ich teilweise, wenn man das sich so vor Augen führt, was zurzeit in Deutschland passiert, dann kann man sich vorstellen, dass manche Dinge vielleicht auch passieren werden und es ist ein bisschen gruselig.
10: Natürlich ist es jetzt unmittelbar nach der Wahl in Sachsen-Anhalt fast berührend aktuell. Ich hoffe, dass wir es ein bisschen besser schaffen, die Kurve zu kriegen.
11: Es war super. Ich bin sehr betroffen. Ich find's toll.
12: Ja, sehr gut, sehr gut. Tolle Leistung.
11: Ich habe ziemlich Gänsehaut gekriegt.
13: Tolle Aufführung, emotional auch. Ganz toll inszeniert und fand das musikalisch hervorragend.
14: Kabarett, das Musical hatte gestern im Saarländischen Staatstheater Premiere. Julia Becker-Maleska war das für SR Kultur. Melodie Gardot hören Sie jetzt mit Les Étoiles.

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1: 17 Uhr. In einer halben Stunde ist es soweit. Die SV Elversberg empfängt den FC Bayern München. Für viele Elversberger Fans ist es schon jetzt das Fußballspiel der Saison.
2: Elversberg!
3: Am liebsten hätte ich ein 4-4. Dann wären beide Seiten bedient.
4: Also auf jeden Fall mal 4-5 Tore.
5: Ja, wäre schön, wenn es Elversberg wäre. Das wird aber schwierig. Aber man hat ja auch die letzten Spiele gesehen, dass es durchaus nicht unmöglich ist.
1: In der Tabelle ist die SVE zurzeit vor den Bayern. SR-Sportreporter Matthew Genet Schön.
6: Elversberg ist mit 2 Siegen in die historische erste Bundesliga-Saison gestartet und hat deshalb 2 Punkte mehr auf dem Konto als die Bayern. Und trotzdem sind die Saarländer die Außenseiter. Der Rekordmeister hat zwar am vergangenen Donnerstag noch Champions League gespielt, das 5:0 gegen Bodø Glimt aber mehr als Warmschießen genutzt. Trotzdem ist die Vorfreude im Saarland riesig, auch oder vielleicht sogar besonders bei SVE-Trainer Vincent Wagner. Dem drohte nach dem Gladbach-Spiel eine Sperre. Das DFB-Schiedsgericht hat die am Freitag aber zurückgenommen. Und so darf Wagner ab 17.30 Uhr gegen die Bayern an der Seitenlinie stehen.
1: In der zweiten Bundesliga hat Hertha BSC die Tabellenspitze zurückerobert durch ein 3:1 in Osnabrück. Außerdem spielten Heidenheim Kiel 1:0 und Karlsruhe gegen Cottbus 0:3. Dem Wattgasser Bürgermeister Sebastian Greiber von der SPD droht die Suspendierung. Nach SR-Informationen haben 2 Mitglieder des Aufsichtsrats der gemeindeeigenen GmbHs beim Landesverwaltungsamt einen entsprechenden Antrag gestellt. Hintergrund sind Vorwürfe der Kommunalaufsicht gegen den SPD-Politiker. Er soll unter anderem am Gemeinderat vorbei ein Darlehen von gut 4 Millionen Euro für den Kauf einer Immobilie gewährt und dadurch einen erheblichen Schaden verursacht haben. Greiber selbst sieht keinen Anlass für persönliche Konsequenzen und will sich erst nach Rücksprache mit seinem Anwalt äußern. In der Ukraine ist ein Zug auf dem Weg nach Warschau von einer russischen Drohne getroffen worden. Verletzt wurde zwar niemand, der Angriff wird aber als Verschärfung des Konflikts gesehen. Aus Kiew Florian Kellermann.
7: Die Drohne habe die Lokomotive des Passagierzugs getroffen, teilt die staatliche ukrainische Eisenbahngesellschaft Ukrzaliznitsa mit. Es sei jedoch niemand verletzt worden. Alle Passagiere hätten den Zug bereits verlassen, als die Drohne einschlug. Der ukrainische Außenminister Andriy Sybiha nannte den russischen Angriff in sozialen Netzwerken barbarisch. Putins Terror klopft direkt an die Türe der EU und der NATO, so Sybiha. Bereits am Samstag hatte eine Drohne einen Passagierzug bei Lutsk getroffen. Russland verstärkte in den vergangenen Tagen Drohnenangriffe, vor allem im Westen des Landes.
1: Weitere russische Drohnen hatten einen Lastwagen und eine Tankstelle in der Nähe der ukrainischen Grenze zu Polen getroffen. Wegen der unsicheren Lage im Nahen Osten sind die Spritpreise am Wochenende weiter gestiegen. Nach Daten eines Preisportals kostete ein Liter E10 gestern im bundesweiten Schnitt 2,27 Euro, Diesel knapp 2,40 Euro. Auslöser für den Preissprung war unter anderem die Meldung, dass Saudi-Arabien

0: Saudi-Arabien eine wichtige Ölpipeline vorsorglich stillgelegt hatte. Heute entspannte sich die Lage etwas, auch wegen geplanter Gespräche über die umkämpfte Straße von Hormus. Und das waren die Nachrichten mit Carina Davis. 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Das Wetter. Dicht bewölkt, dazu kommt zeitweise Regen. Die Höchstwerte liegen zwischen 19 und 25 Grad. In der Nacht lockert es auf und es kühlt sich ab auf 15 bis 13 Grad. Morgen früh ist es zunächst grau, später gibt es einen freundlichen Sonne-Wolken-Mix bei 22 bis 26 Grad. Und die weiteren Aussichten. Am Dienstag wird es nochmals sonnig und warm bis zu 28 Grad. Danach um 20 Grad und Sonne und Wolken. Die Zeit, es ist gleich 17 Uhr und 4 Minuten.
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2: Herzlich willkommen. Hier ist Marie Kriebelbauer und heute geht es um eine chinesisch-indonesische Familiengeschichte. In Asia-Wochen, geschrieben von Yannick Han Biao Federer, geht es um eine junge Frau namens Vanessa. Und die setzt sich im Stück nicht nur mit ihrer Vergangenheit, sondern auch mit der verdrängten deutschen Kolonialgeschichte auseinander. Falls Sie sich jetzt wundern, wieso wir heute nicht, wie letzte Woche angekündigt, auf der Strecke bleiben von David Hersenden, das verschieben wir auf einen späteren Zeitpunkt. Zurück zu Asia-Wochen und zu Vanessa. Die junge Frau ist größtenteils in Deutschland aufgewachsen und lebt hier mit ihrem Vater. Doch der benimmt sich seit einiger Zeit komisch. Er hatte mal einen kleinen Laden, jetzt arbeitet er bei einer großen Fastfood-Kette. Wieso er sein Geschäft aufgegeben hat, darüber schweigt er. Und auch sonst fällt es Vanessa schwer, zu ihm durchzudringen. Was hat er erlebt? Was hat ihre Mutter, eine Journalistin in Indonesien, herausgefunden? Und wie sehr beeinflusst die deutsche Kolonialgeschichte noch heute Vanessas Leben? Um ihre Familiengeschichte wieder aufleben zu lassen und Antworten zu finden, tritt Vanessa auch immer wieder aus ihrer Rolle heraus und bricht mit der fiktionalen Welt des Hörspiels. Sie rekrutiert zum Beispiel Kundinnen und Kunden des Fastfood-Restaurants, in dem ihr Vater arbeitet, und bittet sie, in die Rollen ihrer Mutter oder ihres Freundes zu schlüpfen. 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
3: Asia-Wochen von Yannick Han Biao Federer. Der Mann da. Das ist mein Vater. Der da, genau. Mit dem Käppi. Arbeitet hier. Eine Weile schon. Hat's mir nicht gesagt am Anfang. Hat so getan, als wär nichts. Wenn ich zu Besuch war, ist er morgens aus dem Haus gegangen, wie immer. Um 7. Und abends war er dann nach 9 zurück. Und wenn ich ihn gefragt habe, wie läuft's im Laden, meinte er nur, ja, wir sollt schon laufen, und hat mit den Schultern gezuckt. Wie immer. Einmal habe ich mich beschwert, weil er keine Tempeh mitgebracht hat. Also muss ich erklären, wenn ich zu Hause bin, macht mein Vater immer Tempeh mit Sambal und Reis. Weil er weiß, das ist mein Lieblingsessen. Und plötzlich macht er Hühnerfrikassee.
4: Bah!
3: Hab ihm gesagt,
4: Papa, was ist das denn?
3: Und er so,
5: Frikassee?
3: Und ich,
4: ja, schon klar, aber warum?
3: Und er so,
5: warum nicht?
3: Und ich dann,
4: widerlich. Und du weißt doch, dass ich kein Fleisch esse.
3: Hab ich wirklich gesagt. Obwohl ja eh klar ist, was dann kommt.
5: Du musst Fleisch essen. Warst du beim Arzt?
4: Warum gibt's denn kein Tempeh, Papa?
5: Du musst zum Arzt. Blutbild machen. Ist nicht gesund ohne Fleisch.
4: Papa?
5: Du musst Fleisch essen.
4: Warum gibt's kein Tempeh?
5: Tempeh war aus.
4: Tofu?
5: War aus.
4: Auch der frische im Eimer? Der ist doch nie aus.
5: Doch, war aus. Hier, essen jetzt.
4: Genug. Genug, das reicht. Papa, das WLAN geht nicht. Ist irgendwie tot.
3: Also, ich kann mich verbinden, aber...
5: Essen jetzt. Leg das Handy weg.
3: Jetzt arbeitet er also hier. Und wenn ich ihn frage, was mit dem Laden passiert ist, sagt er nur...
5: Zu viel Arbeit.
3: Und wenn ich sage, er hätte doch jemanden einstellen können, sagt er...
5: Zu teuer.
3: Und wenn ich sage,
4: ich hätte doch auch wieder aushelfen können wie früher. Und wir hätten Eddie und Lina fragen können, ob sie Zeit haben. Oder Tante Yvonne oder...
5: Du musst studieren. Und Eddie hat Arbeit. Lina ist schwanger und hat auch Arbeit. Und Tante Yvonne, weiß ich, was Tante Yvonne macht. Kannst vergessen mit Tante Yvonne.
3: Und wenn ich frage, ob Mama schon Bescheid weiß, steht er auf und putzt irgendwas? Oder geht auf Klo und kommt nicht wieder? Oder räumt das Schuhregal aus? Oder geht in den Keller, als wenn er da jetzt unbedingt irgendwas nachsehen müsste? Oder er schweigt einfach, sitzt da, rührt sich nicht mehr, schweigt. Niemand schweigt wie mein Vater. Niemand. Echt. Ist seine Superkraft zu schweigen. Einmal, wann war das? Letztes Jahr? Nee, vorletztes. Da ging's mir nicht gut und er war ganz hilflos. Wusste nicht, was er tun sollte. Also ich war auch hilflos, aber er noch mehr, glaube ich. Hat kiloweise Tempeh frittiert, die ich nicht essen wollte. Hat Bubur gekocht, Bubur Ayam und Bubur Sayur und sogar Rendang und Lemper und Lontong. Und ich wollte aber nichts essen, konnte echt nicht. Konnte einfach nicht mehr. Das Dasein allein war schon zu viel. Oder das Gewicht der Decke auf mir. Alles. Echt. Und das Denken immer. Das Denken, Denken, Denken. Und die Angst. Und er ist zu mir ins Zimmer gekommen und hat mich angeschaut. Hat das Essen angeschaut, das er mir vor Stunden gebracht hatte. Das immer noch neben dem Bett stand. Natürlich schon kalt. Und mit so einer Haut drauf. Ein bisschen angetrocknet. Und eklig auch. Und hat gesagt...
5: Essen jetzt, Vanessa. Du musst essen.
3: Und ich habe nichts gesagt.
5: Stimmt nicht.
3: Was stimmt nicht?
5: Du hast gesagt, geh weg.
3: Stimmt. Geh weg.
5: Ja.
3: Bist aber nicht weggegangen. Er ist nicht weggegangen. Ist da geblieben. Hat sich neben mich gesetzt. Ich habe nichts gesagt und er hat nichts gesagt. Und dann haben wir zusammen nichts gesagt. Und manchmal, obwohl ich echt nicht mehr konnte und gar nichts mehr wollte, echt gar nichts mehr, manchmal habe ich mich dann aufgerappelt, irgendwie habe die Decke zurückgeworfen und habe ihn umarmt. Ungefähr so.
4: Nee, guck mal, du machst gar nichts. Als wenn dir dein ganzer Körper plötzlich fremd wäre und meiner sowieso.
5: So?
3: Und diese Umarmung war immer vorbei, wenn er sagte...
5: Okay.
3: Wenn er...
5: Okay.
3: ...sagte, hieß das, es reicht jetzt.
5: Okay.
3: Und dann musste ich loslassen. Er saß noch eine Weile da und ich habe gemerkt, er sucht verzweifelt nach etwas, das er jetzt sagen könnte, das irgendwie helfen könnte. Und manchmal hat er dann wirklich noch etwas gesagt.
5: Essen, Vanessa.
3: Genau, sowas.
5: Trinken, Vanessa.
3: Ja.
5: Hast du Streit mit dem Junge? Habt ihr Streit? Habt ihr Schluss gemacht? Wie heißt der, der Junge? Wie heißt er? Hab vergessen. Hannes? Hans? Johannes? Wie heißt der Junge? Hat er etwas getan, Vanessa? Hat er dir...
3: Nein, das hast du nicht gefragt.
5: Nein?
3: Nein.
5: Vanessa, die Schule hat angerufen, hat wieder angerufen, dein Chef. Der will wissen, was los ist mit dir. Vanessa? Vanessa?
3: Lass mich. Bitte, mich.
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8: Ja, ich hätte gerne, eine 6er Chicken Nuggets mit Barbecue-Sauce. Eine extra süß-sauer. Und einen Fischburger. Und eine Cola Zero.
5: 6er Chicken Nuggets mit Barbecue, Filet of Fish, die Cola Zero. Groß, klein oder mittel?
8: Groß, bitte.
5: Groß.
8: Ja, und die süß-sauer extra.
5: Ja, hab ich.
8: Aber sie gerade nicht nochmal.
5: Doch, hab ich.
8: Dann ist ja gut. Ich brauche nämlich immer Soße.
5: Noch ein Soße?
8: Nein. Ich meine nur, ich brauche immer. Also nichts. Schon gut. Danke.
5: 14,86 €.
9: Entschuldigen Sie? Entschuldigung, würden Sie vielleicht einmal meine Mutter spielen?
5: Vanessa.
8: Wie bitte?
9: Ob Sie einmal kurz meine Mutter spielen könnten?
5: Vanessa, das ist...
8: Ach so. Na klar.
9: Weil dann stand plötzlich Mama in der Tür. Also ich hatte sie schon im Flur gehört.
8: Vanessa, die Manna. Habe ich das richtig ausgesprochen?
9: Ja, passt. Weiter.
8: Okay, also. Vanessa, die Manna.
5: Vanessa, die Kammer.
8: Oh ja, Bagai Manna.
9: Nee, Begimana.
8: Begimana?
9: Begimana.
8: Begimana.
9: Ja, so ist gut.
8: Begimana.
5: Ist okay.
8: Dia Suda Makan?
5: Suda Sedikit.
8: Sedikit?
9: Und dann klopft sie ganz leise, wie sie es früher immer getan hat.
8: So?
9: Nee, leiser noch.
8: So?
9: Ja. Okay, und sie sagt...
8: Permisi. Bole aku masu?
9: Als wären wir im Sprachkurs. Mama ist immer so ein bisschen albern und lustig auch.
8: Permisi.
10: Was? Hä? Was machst denn du hier, Mama? Was?
8: Hallo, meine Kleine.
10: Was machst denn du hier, Mama? Wie?
8: Meine Kleine, hast mir gefehlt. Bist du denn geworden? Tralukurus, Antu, Atuliatong, Tralukurus.
5: Sie isst nicht. Ich mache Essen und sie isst nicht.
8: Makan, Vanessa. Mau Tempe? Tempe Blitzing?
9: Nee. Mama, ich...
5: Sie isst nicht, Moni. Ich mache Tempeh, mache Bobo, ich mache, ich mache alles und sie isst nicht.
8: Und dann? Was ist dann passiert?
9: Ach so. Mama hat meine Klamotten aus dem Schrank geworfen, hat einen Koffer gesucht.
8: Koper? Koper?
9: Ja, Koper.
8: Koper. Die Mana, Antu.
5: Was?
8: Koper. Die Mana.
5: Ja, Moment. Hier. Moni, hier.
8: Oh, zu klein.
5: Dann der hier.
8: Der gelbe. Koper Kuning, die Mana.
5: Hast du mitgenommen?
8: Quatsch, hab ich nicht mitgenommen.
5: Doch, hast du mitgenommen. Da war...
8: Okay, gib her jetzt.
9: Und dann sind wir nach Indonesien geflogen. Also ohne Papa. Musste ja arbeiten. Nur Mama und ich. Und erst dachte ich, wir machen jetzt Mutter-Tochter-Zeit. Irgendwo am Meer oder so. Aber sie meinte plötzlich, wir fahren zum Familientempel von Mami Yao. Und ich so, wer ist Mami Yao? Und sie?
8: Verwandte.
9: Wie Verwandte? Von wem?
8: Wie von wem? Von uns. Von dir.
9: Aber wie verwandt?
8: Also von Tante Yvonne, der Mann, der jüngere Bruder, hat eine Frau, die Schwester von ihr.
9: Sie ist also meine... Was ist das? Sie ist die Schwester der Schwägerin von...
8: Verwandte.
9: Gut, Verwandte, okay. Und warum fahren wir zu... Warum fahren wir zum Familientempel von Tante Yao?
8: Mami Yao.
9: Okay, aber warum fahren wir... Hä? Mami Yao? Wieso denn Mami?
8: Hat auf dich aufgepasst. Da warst du klein.
9: Sie hat...
8: Da haben wir sie Mami genannt. Mami Yao. Nicht Tante. Mami.
9: Hast mir nie von ihr erzählt. Mama, warum hast du mir nie von ihr...
8: Weiß ich, hast nicht gefragt.
9: Das heißt, was weiß ich? Was weiß ich? Nicht weiß ich. Warum macht ihr das immer falsch? Papa genauso. Was?
8: Nichts.
9: Was hast du?
8: Vorsicht! Ja, ist klar. Kepala Kelapa.
9: Was heißt das nochmal? Papa sagt das immer.
8: Hat Kokosnuss als Kopf.
5: So, einmal sechs Nuggies, Fischeburger, Cola. Ja.
8: Danke.
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5: McChicken-Menü. 1740, McChicken-Menü. Hallo? Wer hat McChicken-Menü?
12: Ich hatte Royal-Käse.
5: Nee, Moment. Ach stimmt, ist Royal-Käse. Na, einen guten.
12: Und extra süß-sauer, ne?
5: Ja, ist drin.
9: Warum hast du den Laden aufgegeben, Papa?
5: Muss arbeiten, Vanessa. Geh nach Hause.
9: Warum hast du den Laden aufgegeben?
12: Entschuldigung, da fehlt die extra süß-sauer. Die fehlt.
5: Nächste, bitte.
12: Hallo, Entschuldigung. Die Süß-Sauersoße.
5: Was?
12: Hier, die fehlt.
5: Oh, Moment. Ich muss... Moment.
12: Schmeckt ja einfach nicht ohne.
9: Hm?
12: Das schmeckt einfach nicht ohne extra süß-sauer hier, die Fritten.
9: Ach so, klar.
12: Wo bleibt denn der?
9: Such deine Soße.
12: Ja. Aber das dauert ja. Oh. Arbeitest du hier?
9: Ich? Wieso?
12: Ja, dachte nur.
9: Was dachtest du?
12: Ja, weil du hier so rumstehst. Keine Ahnung.
9: Kannst du mir vielleicht einmal nachsprechen?
12: Was?
9: Sag mal bitte, ich weiß gar nicht, warum du hier so rumschreist.
12: Was soll ich?
9: Sag das doch bitte einmal. Ich weiß gar nicht, warum du hier so rumschreist.
12: Warum schreist du hier so?
9: Nee, ich weiß gar nicht.
12: Okay. Ich weiß gar nicht.
9: Lauter, du musst schreien.
12: Ich dachte, du...
9: Ja, du Genie, das ist ja der Witz.
12: Okay, also...
9: Ja, take your time.
12: Ich weiß gar nicht, warum du hier so rumschreist. Was bist denn du so emotional plötzlich, ja? Ich sag doch nur, wie es halt ist. Es sind halt... Es... Also, schau, du hast 3 Wochenstunden. Und du hast nach hinten raus die europäische Integration, auf die du ja raus willst. Und den Kalten Krieg davor und deutsche Teilung. Und du hast den ganzen Nationalsozialismus und die Shoah noch vor dir. Und Wirtschaftskrise, Weimarer Republik. Und, na klar, ich sehe ja, was du sagst. Ich sehe es ja. Es ist wichtig, da hast du recht. Aber die... Lass mich doch mal bitte jetzt... Also ja, ich gebe dir recht grundsätzlich, aber in der Tiefe, wie du dir das vorstellst, kannst du da halt einfach nicht drauf eingehen. Da musst du Abstriche machen. Also erklären, was der Kolonialismus und der Dreieckshandel und der Imperialismus, klar. Aber...
9: Was?
12: Aber mehr als Kongo-Konferenz ist am Ende einfach nicht drin. Weil...
9: Was denn für eine
12: dann kommt
9: Tiefe?
12: Schon, Jojo. Guck, dann kommt hier halt schon Pulverfass Europa und Sarajevo.
9: Das ist doch keine Tiefe. Das ist absolute Oberfläche. Anfang und Ende, das gehört ja wohl dazu. Wenn du irgendwas auch nur ansatzweise erklären willst, musst du doch beim Anfang anfangen und beim Ende enden. Also Dings, aufhören, rauskommen, das ist doch keine Tiefe. Was?
12: Warum sagst du jetzt Jojo zu mir?
9: Jojo, alle nennen dich Jojo.
12: Gestern hast du noch Schatz zu mir gesagt.
9: Können wir vielleicht... Ich hab doch gerade...
12: Ja, gut. Also, schau, ich weiß, dass dir das wichtig ist. Dass du dich damit beschäftigst gerade und dich auch irgendwie, also, identifizierst damit. Und dass das alles zu wenig bekannt ist. Ja, da hast du völlig recht. Aber wir können nicht jedes Anliegen, jedes Problem im System Schule auffangen. Und,
9: was redest und, du denn, Jojo?
12: Was denn? Ist doch so. Medienkompetenz sollen wir unterrichten. Und Ernährung und Wirtschaft und... Hier, was war das Fach nochmal, das der Söder letztens noch...
9: Warum sind die losgefahren, Jojo? Worum ging's denn? Wo wollten die hin? Wie ging das alles los? Na sag schon, sag.
12: Komm, jetzt mach hier keine mündliche Prüfung raus. Ich...
9: Sag es.
12: Die Gewürzinseln. Die wollten zu den Gewürzinseln, dahin, wo der Pfeffer wächst.
9: Na, nicht ganz, aber egal. Wo liegen die Gewürzinseln?
12: Och, jetzt bitte. Indien.
9: Falsch. Molukken. Indonesien. Und für Pfeffer musstest du da nicht hin. Den gab's auch schon auf Sumatra und Java. Zimt schon in Sri Lanka. Nur Muskat und Nelke wuchs da nicht. Musstest du viel weiter raus bis in die Bandasee. Hier, ganz im Osten.
12: Gut. Okay. Aber...
9: Die Portugiesen wollten also dahin. Und warum nochmal?
12: Hm? Na, also, weil...
9: Genau, weil es ihnen zu teuer war. Die ganzen Zwischenhändler am Mittelmeer, Venezianer und Genuesen und Araber und what have you, wollten es halt billiger haben, die Portugiesen. Billig, billig. Und dachten sich, fahren wir da halt kurz um dieses Afrika rum, also irgendwie unten vorbei. Aber das blöde Afrika nahm kein Ende. Mussten immer weiter runterkreuzen, immer weiter, um endlich hier rüber zu kommen. Hier, nach Osten halt. Die haben Südafrika nicht entdeckt, das war einfach im Weg. Und endlich kamen die da also dran vorbei und rüber nach Indien und springen von Bord, jubeln und blinzeln in die Sonne und spucken Blut und Zähne. Und was ist? Sind die Zwischenhändler immer noch nicht los, die Leidigen. Weil der richtig heiße Shit, der war halt viel weiter draußen, wie gesagt. Und die Spanier haben sich gedacht, wir sind jetzt super smart und fahren.
12: Ja, ist ja gut. Amerika, ich weiß.
9: Genau, und die Holländer wollten oben an Russland vorbei in die Molukken und sind im Packeis erfroren. Und
12: komm zum Punkt, Nessie.
9: Na, der ganze Kolonialscheiß hat angefangen mit ein paar Bäumen auf ein paar Inseln, die komisch riechende Nüsse getragen haben. Warum spricht man Englisch in New York?
12: Ist das jetzt eine Quiz-Sendung oder was?
9: Weil die Holländer Manhattan an die Briten verscherbelt haben, damit sie Ruhn behalten konnten. Ruhn, das ist winzig. 3 Kilometer lang, 1 Kilometer breit, aber mit Muskatnuss drauf. Da haben die New York für eingetauscht. 3 Quadratkilometer.
12: Nessie, ja doch, ist ja alles richtig. Aber für den Unterricht...
9: Die haben alle umgebracht. Weißt du, für diese quatschigen Nüsse haben die gesamte Bevölkerung massakriert dafür. Gemordet und gebrandschatzt. Die Banda-Inseln waren leer danach. Keiner mehr da. Also haben sie Sklaven rangeschafft, die sie für sich schuften ließen. In den Plantagen. Und ganze Städte haben sie sich bauen lassen. Also Jakarta zum Beispiel. Hier drüben auf Java hieß damals Batavia. Batavia. Unfassbar. Echt. Nach den Batavern, dem ach so
12: Nessie,
9: freiheitsliebenden Germanenstamm.
12: Du musst doch zugeben, Nessie, bitte. Du musst doch zugeben, dass das vor allem für die Holländer ein Thema sein sollte. Und total wichtig, natürlich, klar, also ganz allgemein.
9: Dein Ernst aber jetzt? Wer hat denn für die gearbeitet und investiert?
12: Lass mich doch mal bitte...
9: Das war eine Aktiengesellschaft, die erste überhaupt.
12: Ich sag doch nur, natürlich... Also natürlich muss das Thema Kolonialismus stärker Thema werden. Da hast du absolut recht. Aber in Deutschland als Deutsche, weißt du, also wir haben halt auch einfach die Verantwortung, dass das nicht vergessen wird. Weißt du, nie wieder während den Anfängen und so. Es darf doch nicht vergessen werden, was die Deutschen angerichtet haben zwischen 33 und...
9: Ach, Jojo.
12: Was denn?
9: Ja, komm, sprich weiter. Was die Deutschen angerichtet haben zwischen 33 und...
12: 45. Was? Was lachst du jetzt? Was habe ich gesagt?
9: Puh, ey.
12: Was?
9: Na, wo sind sie denn hin, deine Deutschen? Nach 45. Und wo waren sie wohl vor 33?
12: Was meinst du jetzt? Okay. Ich komme nicht mehr mit.
9: Es geht doch nicht um entweder oder. Entweder man versteht, was der Nationalsozialismus war, die Todesmaschinen, der antisemitische Wahn. Oder man versteht den Kolonialismus, die Gier, das Morden und Plündern. So ein Quatsch. Man muss das doch im Zusammenhang sehen. Das ist doch ein alter Hut. Elemente und Ursprünge.
12: Ja, klar.
9: Gelesen?
12: Schon auch.
9: Also nicht.
12: Du, ich habe 2 10. Klassen und die 11 von der Petzold.
9: Na, ist gut, pass auf. Ich erklär's anders. Also.
13: 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Zum Beispiel diese: Ihr Fahrrad wird gerade abgeschleppt. Sehr witzig.
14: Mein Fahrrad, ja, da war
5: Wann war das nochmal? Glaube 72? 71? Oder später? Weiß ich. Aber auf der Jalan Asia Afrika. Hinter der Jalan Sukarno. Da war das. Da weiß ich noch. Ich bin gefahren. Bin ich immer gefahren. Und schnell bin ich gefahren. So schnell. Damals ging noch. Alle sind mit Fahrrad damals. Die Autos dazwischen. Aber keine Chance. Überall Fahrräder. Opa hatte seinen Laden da. Aber nicht weit von da bin ich oft gefahren deswegen. Nach der Schule hat Mama gesagt, fahr zum Opa und dann bin ich los. Tschick, tschick, tschick, tschick, tschick. Überall Fahrrad. Wie gesagt, es gab wenig Autos. Aber gute. Renault. Überleg mal, damals Renault. Heute alles Stau. Alle im Auto. Nichts funktioniert. Hupen und Smog. Bäh. Aber damals ging viel schneller. Tschick, tschick, tschick, tschick, tschick. Und dann, da war das. Haben sie mich gepackt. Hinter Gedom Medica. Ja. Haben sie mich gepackt. Ta. So gepackt. Und ein Schlag. Ta. Und geschmissen. Ta. Und geschrien. China, China, China. China, China, China. Und geschlagen. So. Ta, ta. Getreten. Ta, ta. China, China. Ta, ta. Ich auf dem Boden. So, Straße. Wenn du schon auf dem Boden, dein Gesicht musst du schützen. Dein Kopf und hier, Genick, wenn du kannst. Arm hier, Hand hier, wenn du kannst. Und Bauch musst du schützen. Beine zusammen, auch. Ja, deine ist wichtig. Hier genau schützen. So, ich also auf dem Boden. Geschlagen, getreten. Ta, ta, ta, ta. War weg. Ganz weg. Ganz woanders. Wo eigentlich? Ja. Gute Frage. Aber bin ich wieder aufgewacht. Irgendwann. Und dachte, mein Fahrrad. Dachte nur, oh nein, mein Fahrrad. Alles tut weh. Alles kaputt. Auge geschwollen. Und Stirn geschwollen. Und Nase gebrochen. Rippen hier. Und hier. Alles offen hier. Kannst du vergessen. Kaputt. Aber ich dachte nur, oh nein, mein Fahrrad. Weil ohne Fahrrad, was mache ich da? Ich muss ja zur Schule und zur Arbeit und zu Opa Geld abholen. Aber das war noch da. Das Fahrrad war noch da. Das wollten sie nicht. Wollte mein Fahrrad nicht. War ganz heil, zum Glück, gar nicht kaputt. Ja, ganz noch, ganz heil. Die wollte Fahrrad nicht. Die wollte nur mich. Nur mich.
14: Papa? Was ist los, Papa? Papa?
5: Geh. Geh nach Hause. Ich muss.
14: Papa, was war das eben? Um was ging's da, Papa? Papa, was haben die gemacht mit dir? Papa.
5: Vanessa, ich bin arbeiten. Geh nach Hause jetzt.
14: Papa, ich muss das wissen.
5: Gar nichts musst du. Du musst gar nichts. Du gehst jetzt nach Hause. Schluss jetzt. Ich will nicht mehr hören.
10: Papa, du kannst nicht immer.
15: Hallo? Darf ich.
5: Ja, bitte. Der nächste, bitte. Ja, was darfst du?
15: Nur eine Serviette. Ich wollte nur eine. Eine Serviette, Entschuldigung.
10: Könnten Sie vielleicht noch mal meine Mutter spielen?
15: Du, ich würde jetzt eigentlich gerne. Das wird kalt, weißt du.
14: Bitte. Nur einmal in den Tempel.
15: In den Tempel?
14: Ja, bitte.
15: Okay, na gut. So, Nessie, willst du beten? Willst du beten, Nessie? Ich bete jetzt. Du kannst warten hier.
14: Die alte Frau da draußen, im Rollstuhl. Ist das Mami Yau?
15: Schwester.
14: Die Schwester von Mami Yau?
15: Ja.
14: Was ist mit ihrem Bein passiert?
15: Räucherstäbchen. Wo sind Räucherstäbchen? Irgendwo. Ah, hier. Nimm's mal.
14: Mama, was ist mit ihrem Bein?
15: Unfall.
14: Was denn für ein Unfall?
15: Willst du beten oder nicht? Wenn du nicht willst, du kannst draußen warten.
14: Ja, sag noch mal, was muss ich tun?
15: Nessie, du weißt, was du tun musst.
14: Nein, jetzt sag.
15: Hier, musst du abzählen.
14: Wie viele?
15: Siehst du doch, für jeden eins.
14: Okay.
15: Und für Mami Yau, ihre Familie, machen wir gleich. Erstmal hier.
14: Okay.
15: Okay, das reicht. Jetzt gehen wir zum Mönch.
14: Welcher Mönch?
15: Wohnt da im Wald.
14: Im Wald wohnt ein Mönch?
15: Ja, komm jetzt. Oh ja, Moment, dein Koffer.
14: Ein Koffer?
15: Echt jetzt? Deine Mutter hat dich zu irgendeinem Mönch in den Wald gesetzt und ist gefahren?
14: Yep, das ist Mama. That's just how she rolls.
15: Und du hast das mitgemacht?
14: Ja, offenbar schon.
15: Und wie war das mit dem Mönch? War der nett? Yes?
16: Yes, we are living.
6: We are living in a world of fear. 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
16: 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To act dangerously.
17: Hey, du.
14: Hey.
17: Du bist wach?
14: Ja.
17: Wie viel Uhr haben wir?
14: 2, 3.
17: Oh. Und was machst du da? Was machst du, Nessie?
14: Lesen. Ich lese.
17: Okay. Kannst du das Licht... Kannst du das vielleicht...
14: Hast du das gewusst? Die Bandung-Konferenz hat auch die Bürgerrechtsbewegung in den USA inspiriert. Wovon wir es letztens hatten. Dieses Treffen 55 auf Java, zu dem Sukarno eingeladen hat. Sukarno? Erster Präsident von Indonesien? Nicht Suharto, das ist der geputscht hat. Sukarno. Mit den ganzen Staatschefs aus Asien und Afrika. In Bandung. Also das war voll das Thema damals. Malcolm X meinte, sie brauchen eine eigene Bandung-Konferenz in Harlem. Und Martin Luther King hat auch immer wieder über Bandung gesprochen.
17: Aha.
14: Der meinte noch 63, in Asien und Afrika seien sie rasend schnell auf dem Weg in Richtung Emanzipation, wie die Düsenflugzeuge. Während man in den USA immer noch darum kämpfen muss, sich in den nächsten Imbiss setzen zu dürfen. Das ist so krass. Heute ist Bandung überhaupt kein Thema mehr. Also hier, keiner weiß, was in Bandung los war. Was da passiert ist, was das für ein Aufbruch war. Was das bedeutet hat, dass da afrikanische und asiatische Staaten angefangen haben, sich zu organisieren. Das erste Mal und ganz ohne Europa, ohne die alten Kolonialherren. Ich meine, Ghana war noch nicht mal unabhängig, die waren noch Kolonie. Und trotzdem haben sie Delegierte geschickt. Überleg mal. Oder hier, dass die EU, also nee, die EWG, dass die gegründet wurde, das war gar nicht so sehr als Friedensprojekt gedacht, sondern eher als Reaktion auf Bandung. Adenauer sagt, Moment hier, also Adenauer, ja,
10: Das freie Europa muss bereit sein, dieses Risiko einzugehen, will es nicht in naher Zukunft von all den Völkern Asiens und Afrikas erdrückt werden. Das war nach der Suezkrise. Das ist so krass. Boah.
17: Was denn?
10: Das ist so krass. Das ist so irre, echt.
17: Was? Was denn?
10: Hier. Raybrook schreibt, das ist krass. Raybrook schreibt, dass die Massaker von 65, die nach dem Putsch in Jakarta, weißt du, wo Suharto geputscht hat gegen Sukarno? Wo sie dann die Kommunisten gejagt haben, angebliche Kommunisten und Chinesen, weißt du noch, was ich dir letztens erklärt habe?
17: Ja.
10: Genau. Also, dass die Massaker von 65 quasi eine Blaupause waren, um Bandung, also den Geist von Bandung, so hieß das, um den Geist von Bandung, also diesen antikolonialen Aufbruch, um diese ganze Idee dahinter, um die zu zerstören. Hier, warte.
17: Du Schatz.
10: Jakarta wurde zum Codewort für Umstürze und Massenmorde mit Unterstützung der CIA. Der Name eines Ausrottungsplans,
17: Schatzi,
10: der brasilianischen Diktatur im Jahr 1971, Operação Jakarta. Der Codename des Militärputsches,
17: Schatz,
10: gegen Allende in Chile 1973, Plan Jakarta.
17: Schatz?
10: Was denn?
17: Meinst du nicht... Willst du nicht vielleicht mal was anderes lesen? Vielleicht? Also so zwischendurch?
10: Wie, warum?
17: Na, also... Ich weiß nicht, ob dir das gut tut.
10: Ob mir was gut tut?
17: Na, immer diese Sachen. Mord und Totschlag, die ganze Geschichte und alles. Ob das immer sein muss? Und es ist einfach echt viel zur Zeit. Also klar, du beschäftigst dich da halt gerade viel mit und so. Und das ist ja auch prima. Also, das ist total wichtig. Aber es hat manchmal schon so... Schon so,
10: Was spuckst du aus?
17: Es hat schon was Obsessives. Weißt du? Du sprichst ja über nichts anderes mehr. Pogrome, Lager, Alt-Nazis, Massenmord, nichts anderes mehr. Ich meine, es ist doch nicht gesund, weißt du? Und eigentlich wollte ich halt auch schlafen gerade.
10: Bist du ein Idiot, echt.
17: Hey, was machst denn du da? Oh, komm. Nee, bitte, komm. Es ist 3 Uhr. Ist das dein Ernst? Ja, gut. Dann geh halt. Ja, okay. Spiel halt die beleidigte Leberwurst. Ich hab's nur gut gemeint. Messi, hey, jetzt bleib doch, bitte. Ich hab's nicht so gemeint. Ach, fuck. Echt.
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14: Papa, was ist mit ihm?
17: Keine Ahnung, hat alles fallen lassen, einfach so.
14: Papa, hey, was ist? Was ist mit dir?
21: Ich dachte, sie ist tot.
14: Was? Wer? Wer ist tot, Papa?
21: Ich dachte, sie ist tot. Sie haben gesagt, sie ist tot.
14: Papa?
21: Sie kommen vom Dach. Sie sind oben auf dem Dach. Sie?
14: Wer denn, Papa? Jetzt, Papa, beruhig dich erstmal.
21: Vom Dach. Sie kommen vom Dach. Sie?
14: Papa, langsam, bitte. Sonst verstehe ich dich nicht. Und von vorne, wer? Wer war auf dem Dach? Wer ist tot, Papa?
21: Ich war allein. Ich weiß nicht mehr, wie angefangen. Da war laut, aber Anfang noch nicht. An Anfang ein bisschen Krach nur, von der Straße ganz hinten. bin rausgegangen, habe geschaut. Und da habe ich gesehen, sie stehen vor dem Laden. Vor dem Laden von Familie Hö. Hießen da nicht mehr Hö. Wie hießen die? Ich weiß nicht mehr. Durfte nicht mehr Hö heißen.
9: Papa, was hast du gesehen vor dem Laden? Wer war da vor dem Laden?
21: Vor dem Laden, ja, haben Sachen rausgetragen. Geschmissen, einfach geschmissen auf die Straße. Scherben hat geknallt, haben Sachen weggenommen. Ich weiß nicht mehr, vielleicht Ware. Aus dem Laden von Familie Hö. Nein, nicht Hö, wie heißen die? Erinnere nicht, wie heißen die?
9: Papa, haben die geplündert? Sind die eingebrochen?
21: Ja, geplündert. Ja, auch geschlagen. Die Jungen von Familie, von Familien, also Hö, die haben sie geschlagen. Und das Mädchen, ich weiß nicht, Tochter vielleicht oder Frau von der anderen Sohn, die hat geschrien. Was haben die gemacht mit dir? Ich will nicht wissen. Diese...
9: Papa, was... Und dann? Was ist dann passiert? Papa? Bist du...
21: Ich weiß nicht. Ich war feige.
9: Du warst doch nicht...
21: Bin nach oben gerannt. Sofort nach oben. Ich weiß nicht. Was ist dann passiert? Was haben die gemacht mit dir? Ich weiß nicht. Nicht. Will gar nicht wissen. Weiß, hab mich versteckt unterm Bett und dann hab ich Matratze vom Bett genommen und mich eingewickelt. So. Weil ich dachte, wenn sie schlagen und treten, dann ich weiß nicht.
9: Todesangst?
21: Panik. Ja, hatte Panik, weißt du. Ich konnte nicht, wusste nicht, wie lange stand ich da im Dunkeln. Habe gehorcht.
9: Gehorcht?
21: Gehorcht, ja, hab ich gehorcht auf der Straße. Und die haben Krach gemacht, geschrien, gebrüllt haben sie. Gina, komm raus! Gina, komm raus! Wir bringen dich um!
9: Aber warum? Warum haben die euch...
21: Ja, warum? Das ist gute Frage. Warum? Weiß ich. Weil sie denken, wir sind reich? Oder weil sie denken, wir sind Kommunist? Oder weil sie gar nicht denken, einfach China, China. Sie hassen China, China. Haben uns immer gehasst.
9: Papa, du standest im Zimmer und draußen waren Leute und haben geschrien und... Und dann? Papa.
21: Ich hatte Angst, weißt du, Vanessa. Und da standen sie im Zimmer und... Und...
9: Was?
21: War Yvonne und meine Mutter. Und sie flüstern. Anton, was machst du da? Komm aufs Dach. Anton, komm. Und sie haben mich gezogen, Anton, in den Flur. Anton. Und da war Leiter nach oben. Und plötzlich Yvonne ganz weiß. Und wie sagt man noch? Käseweiß?
9: Kreidebleich.
21: Ja, bleich. Und ganz leise hat geflüstert. Hat nur geflüstert. Die Atap. Adasatu, die Atap.
9: Wer, Papa? Wer war auf dem Dach?
21: Wir dachten, das war's. Wir dachten, jetzt kommen sie. Jetzt kommen sie und schlagen uns tot und nehmen unsere Sachen und... Aber hatten Glück. Waren Evalina und Vater von Evalina, der Bezackfahrer, und die sagen, komm, hier hoch.
9: Evalina? Wer ist Evalina?
21: Haben uns gerettet, weißt du? Weil da draußen waren diese, immer mehr waren da. China, China, haben Steine geschmissen, alle Fenster kaputt und haben Tor gerüttelt. China, wir bringen dich um, alle. Und getreten haben sie, haben aufgebrochen irgendwann und sind ins Haus. China, wir kommen, wir bringen dich um. Und alle haben sie kaputt gemacht und Bitte genommen.
9: Wer ist Evalina, Papa?
21: Kannst du vergessen, dieser. Aber wir waren weg.
9: Papa.
21: Wären die uns gefunden? Wären die...
9: Oh. Wer ist Evalina, Papa?
21: Habe doch gesagt, Tochter von Bezackfahrer. Bezackfahrer war unser Nachbar. Direkt Haus nebenan. Hat uns gefahren manchmal. Also oft, sehr oft, war ein Freund von meiner Mutter. Und Evalina und ich waren auch Freunde. Aber waren jung. Wir waren so jung, 13.
9: Evalina und du, ihr wart...
21: Wir sind hochgestiegen aufs Dach und da in die Wohnung von Evalina und da raus zum Kanal. Sie war hinter mir ganze Zeit, also so hinter mir. Ich habe gehalten an ihrer Hand. Und wo waren wir? Ich glaube, an der Brücke waren wir, da in der Nähe von der Kirche. Ich schaue Und Evalina weg. Einfach weg. Und ich weiß nicht, wo sie hin. Was ist passiert? Ist sie in Kanal gefallen? Aber habe nicht gehört. Ist sie zurückgelaufen? Hat sie gepackt und gesagt, leise, so mit dem Messer. Oder. Und ich will rufen, Evalina, Eva, die Mange. Aber Yvonne haut mir runter. Zischt, spinnst du? Sonst kommen die. Aber Evalina, wo ist sie? Was ist? Sie war weg. Einfach weg. Und ich bin zurück. Mit Vater von Evalina. Und sie, Evalina, weg. Einfach weg.
9: Das ist nicht deine Schuld, Papa, das weißt du, oder? Dass das nicht deine Schuld ist. Das weißt du? Das ist so. Das ist wirklich nicht...
21: Mama hat sie gefunden.
9: Was? Wen?
21: Eva. Mama hat sie gefunden. Ja.
9: Wo war sie? Wo war Evalina?
21: In Bandung.
9: Wann?
21: Februar oder März hat sie gefunden. Eine Frau in unserer Straße. Mama war dort, hat Fotos gemacht für dieses neue Projekt. Und da war sie. Hat gebettelt. Evalina saß da am Boden vor unserem alten Haus.
9: Sie hat in der Jalana Peng?
21: Da, guck's mal.
9: Das ist Evalina. Und wie? Was hat sie da am... Du hast ihr Geld geschickt, oder? Du hast ihr Geld geschickt. Und deswegen hast du den Laden.
0: You remind me of my teacher. He was German too, you know. He always said, order is half of life. He was very German. He said, it's what his mother taught him. She's from Swabia. He said, Swabia is always very orderly. Everything has to be neat and clean. Have you been to Swabia? I'm curious to go there one day, you know? And... Hey. Are you sleeping?
9: No.
0: Good. I thought you were sleeping. Because you can sleep if you want.
9: No, I was not sleeping.
0: Good. But you can sleep if you want. You want to sleep?
9: No.
0: You sure?
9: What is this noise?
0: What noise?
9: Don't you hear it? This. Glock, glock, clack, clack. Glock, glock, clack, clack.
0: Yeah, it was annoying me too in the beginning. But you're not supposed to be annoyed, you know?
9: What do you mean you're not supposed to be annoyed?
0: Well, you're not supposed to.
9: How do you do it?
0: Do what?
9: Not be annoyed.
0: Well, you should reflect on it. Analyze its nature. What it is composed of. Its elements. And then you accept it as a part of the universe.
9: I see.
0: It's the water pump, you know? The village over there. They're sucking the water from the well, which should be there. Around there. You can go there and have a look. Take it in. Everything. the nature of the sound, what it is made of. Crack it open. Listen to all its little pieces. And then put it in your head. It's not going to stop. It's not going to stop. It's nothing but Rupert. Just like you. It's nothing but the water coming from somewhere up there and going down. Going down. Into the sea. Until it comes back raining. It has no end. It goes down. It comes up. You need to accept it. Everything. Because everything is not going away. Do you want to go there now?
14: No.
0: Okay. We can go there later if you want. Tomorrow, maybe?
14: I think I want to go home.
0: Oh. Okay. It's raining. Look. It's raining. Ah, the smell. I like the smell.
1: Also, die Vanessa, die ist tüchtig, ja. Können wir uns nicht beschweren. Nee, tüchtig ist die. Lernen die halt in der Familie. Ist bei denen so, weiß man ja. Konfuzius und sowas, nicht? Das können die einfach sehr, sehr gut. Überhaupt, lernen ist halt wichtig bei denen. Schauen Sie mal die PISA-Ergebnisse. Weltweit ein katastrophaler Einbruch. Und wer verbessert sich trotzdem gegen den Trend? Singapur. Ja, Singapur. Spitzenreiter. Sehr konfuzianisch ist man da. Sehr konfuzianisch. Bin da öfter gewesen, kenne ich mich aus. Ja, weil, ja, ist schön da. Sehr schön. Und sauber. Philipp! Sag mal! Noch sowas und ich nehme dich vom Platz. So, was wollten Sie wissen? Ah, die Lehrprobe. Ja, richtig. Also das mit der Lehrprobe. Hab ich ihr gesagt, vergiss es, habe ich ihr gesagt, du machst Herero und Nama und Basta. Aber sie meinte immer nur...
14: Man muss doch sagen, wie es angefangen hat, wie das alles losgegangen ist, wie das...
1: Hab ich ihr gesagt, nee, Vanessa, nee, nicht schon wieder die Muskatnuss. Bitte. Hat sie gesagt, sie will den Boxeraufstand machen. Ungleiche Verträge, Opiumkrieg, sowas. Weil das doch die Vorgeschichte ist zum ersten deutschen Genozid. Also ich hab ihr gesagt, Vanessa, jede Vorgeschichte hat eine Vorgeschichte, hat eine Vorgeschichte. Du kannst nicht immer alles mit allem verknüpfen und vermischen und verlängern, bis du irgendwann irgendwo in Asien angekommen bist. Nur weil du dich da halt interessierst.
2: Pardon wird nicht gegeben, Gefangene nicht gemacht. Wer euch in die Hände fällt, sei in eurer Hand.
1: Hab ich ihr gesagt, gut, wenn schon. Also wenn schon Asien, wenn du unbedingt nach Asien gehen willst, dann vielleicht Vietnam. Oder hier, Entwicklung Chinas von Mao bis Deng. Oder Systemvergleich Kommunismus. Okay, das kann man noch halbwegs rechtfertigen als Abiturvorbereitung. Naja, hab ich ihr alles erklärt. Und dachte, jetzt hat sie's verstanden. Weil, ist ja auch eine pragmatische, nicht? Eine ganz pragmatische, die Vanessa. Also, ist schade jedenfalls, dass sie nicht mehr da ist, sozusagen. Der Chef hat noch rumtelefoniert anfangs, aber kam dann erstmal nur die Krankschreibung, kommentarlos. Und irgendwann hieß es, sie ist weg, sie ist raus, das war's. Philipp, du, Menschenskind, muss ich rüberkommen? Du, sag ich dir, das willst du nicht, dass ich rüberkomme.
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22: Hier ist die Vodafone-Mailbox von Vanessa.
23: Okay.
22: Vodafone-Mailbox.
17: Scheiße, Vanessa.
22: Vanessa,
17: nimm doch
22: bitte
17: ab jetzt.
22: Sprechen Sie eine Nachricht nach dem

0: allgemein, weil... Der Klaus hat schon nach dir gefragt. Und die Petzold. Und...
1: Fuck, echt. Der Klaus, jetzt. Was ist dein Ernst? Scheiße. Scheiß Kackmist. Fuck.
0: Also, scheiß auf die Schule. Deswegen, das wollte ich eigentlich... Das ist egal, weißt du, Nessie. Ich wollte mit dir sprechen und ich mach mir echt Sorgen. Und ich wollte mich auch entschuldigen. Weißt du, echt. Weil du auch total recht hast mit vielem. Und ich hab mir das jetzt alles durchgelesen. Deine ganzen Bücher, die noch da waren. Das Massaker von 1740 in Jakarta. Batavia, also der Chinesemord. Jede Menge Deutsche dabei. Sogar im VOC-Rat. Imhoff. Baron van Imhoff. Und...
2: Ihre Nachricht wurde gespeichert.
0: Mann, ey, ich raste aus. Ist das eine Scheiße? Also, ich habe das alles gelesen jetzt. Und auch das mit 65, mit Sukarno. Suharto. Moment, doch. Suharto mit dem Putsch. Wie sie dann nicht nur die Kommunisten interniert haben und getötet, sondern auch die Chinesen. So, allgemein, dass die verfolgt wurden. Und ist mir nochmal klarer geworden, also was das für deine Familie... Dass du dich da natürlich total... Also, ich habe mich wieder erinnert, wie du meintest, eine halbe Million oder drei... Weiß kein Mensch, weil...
2: Ihre Nachricht wurde gespeichert.
0: Eine Scheiße, das ist eine Scheiße. Das funktioniert so nicht. Es funktioniert so nicht. So funktioniert das nicht, hey. Hey, hallo. Das Stück, das funktioniert so nicht. Hallo. Hey, das Stück ist kaputt, das funktioniert so nicht. Das ist, versteht so keiner... So versteht es doch keiner. Da ist da wer? Hallo?
3: Hallo.
0: Sind Sie der Autor?
3: Ja. Ja, tut mir leid.
0: Also das, es funktioniert so leider nicht.
3: Ich weiß, ja, sorry. Nüsschen.
0: Bitte?
3: Nüsschen. Kachang Disco, Erdnüsse in Teigmantel, hier.
0: Oh, ja. Die sind super.
3: Ja, nicht?
0: Ja, Vanessa hatte die immer. So ein bisschen süßlich, aber auch scharf, ne? Boah. Ich hab ganz vergessen, wie scharf die sind. Eieiei.
3: Ja. Hier, nimm.
0: Danke, danke. Boah, muss ich mal aufpassen, ne? Wenn man einmal anfängt.
3: Ja.
0: Also, ich wollte eigentlich nur sagen, das funktioniert so nicht. Also, die Leute merken das ja, diese ganzen Daten und Fakten und Zusammenhänge und Verstrickungen, also sie haben ja versucht...
3: Kannst ruhig du sagen.
0: Ach so, Johannes.
3: Yannick.
0: Ja, freut mich.
3: Ja, mich auch.
0: Also, du hast ja versucht, diese ganzen Informationen sozusagen zu verstecken, ne? In der Handlung, so im Dialog. Und man merkt das aber einfach. Und das wird anstrengend mit der Zeit.
3: Mhm.
0: Und zugleich ist es halt ein Problem. Weil man das ja erklären muss, weil es da ja um etwas geht, was die Leute verdrängen. Und das verdrängen sie ja nicht ohne Grund. Also wir. Wir verdrängen da nicht ohne Grund. Also, weil der Kolonialismus, die koloniale Ausbeutung, die Machtasymmetrie, das funktioniert ja nur, wenn wir so tun, als wenn wir nichts von ihr wüssten, durch Eurozentrismus, also durch Ignoranz, also durch, wie erkläre ich das?
3: Ja, erklär mal.
0: Also das Theater oder hier im Hörspiel, da soll man eigentlich spielen, nicht erklären, sondern etwas inszenieren, in Szene setzen, ja, so wie wir hier gerade.
3: Show, don't tell, ja, schon mal gehört.
0: Ja, genau, show, don't tell. Aber das beschränkt mich halt auch. Weil wenn ich erkläre, kann ich so richtig Wissen vermitteln, aber wenn ich spiele, kann ich das viel weniger. Muss ich viel mehr drauf setzen, dass mich die Leute

0: schon verstehen, richtig?
1: Ja, richtig.
0: Aber das heißt, das heißt aber im Umkehrschluss heißt das ja, fuck, echt, das heißt dann, dass ich hier eigentlich nur so Themen verhandeln kann, die eh schon bekannt sind. Also, Roman von der Bestsellerliste zum Beispiel, klar, kann ich dramatisieren, bäm, läuft super. Oder irgendwas mit Wohnungsmarkt, bäm, kennen die Leute, finden auch nichts mehr in der Südstadt, wissen gar nicht mehr, wo sie ihr Elektrolastenrad anketten sollen. Kann ich ja auch machen, verstehen die.
1: Oh ja, das ist eine gute Idee.
0: Aber dass wir bestimmte Dinge nicht wissen, weil wir sie nicht wissen wollen. Weil wenn wir diese Dinge wüssten, wäre das halt echt hart für uns. Wie soll man das denn spielen? Jetzt so ganz locker flockig. Die Informationen dabei so reinbröseln, homöopathisch quasi, damit sich hier keiner allzu sehr belehrt fühlt. Dass wir alle jeden Tag Anteil haben an der Verdrängung und dass diese Verdrängung Anteil hat an der Ausbeutung, dass wir alle...
1: Die EU klagt gerade auch wieder bei der WTO wegen Nickel.
0: Was?
1: Egal, entschuldige, wollte nicht unterbrechen, sprich weiter, bitte.
0: Okay, oder willst du nicht vielleicht, also, erklären?
1: Nee, mach ruhig, finde ich prima.
0: Bist du sicher, ist das überhaupt mein Text eigentlich? Ist doch gar nicht meine Rolle. Ach, shit. Zeig mal her. Das sollte doch eigentlich jemand sprechen, der oder die also betroffen ist, quasi. Also ich bin ja sonst auch nur wieder Kolonisator, also weil ich mir ja dann quasi eine Geschichte also aneigne und mich sozusagen bereichere und
1: nee, du, ist schon auch deine Geschichte. Ist unsere Geschichte. Musst du nicht zur Opfergeschichte marginalisieren. Zum schlimmen Schicksal von irgendwem. Das ist deine Geschichte. Eure Geschichte. Unsere. Das ist unsere geteilte Geschichte. Kannst du ruhig so erzählen.
0: Meinst du?
1: Klar. Nüsschen?
0: Danke. Okay. Also, geht los jetzt. Mensch, ist für mich jetzt auch die 6. Stunde. Kommen Sie, los jetzt. Also. Wohin wollten die alle vor 500 Jahren? Wie ging's los mit dem Kolonialismus? Hm? Richtig. Molukken, Banda-Inseln. Indonesien, so ist es. Da wurde munter gebrandschatzt und gemordet. Also, wer war das? Wer war das jetzt mit dem Genozid auf Lontor, auf den Banda-Inseln? Hm? Ja, kein Staat, sondern ein Unternehmen. Erstes Aktienunternehmen der Welt. Kommen Sie, das muss schneller gehen, sonst sitzen wir hier morgen früh noch. V-O, genau richtig, V-O-C. Vereinigte Ostindische Kompanie. Prima. Und wo kam das Kapital her? Wer hat daran verdient? Klar, Amsterdam und Den Haag, sicher. Und wer noch? Na? Richtig, Deutschland. Also, gab's zwar noch nicht in der Form, aber sozusagen. Der Herzog von Sachsen-Weimar zum Beispiel. Und wer ist da auch mit rübergeschippert in die Kolonien, um bei diesen Mordsgeschäften mitzuhelfen, mitzumachen, mit anzupacken? Also ja, Holländer waren auch dabei, aber direkt danach auf Platz 2 Deutsche, richtig. Hier, Georg Bernhard Schwarz zum Beispiel. Aus Beudelsbach in Baden-Württemberg. The Land. So, jetzt was Einfaches. Erster deutscher Bundeskanzler, na, wie hieß der? Adenauer, genau, danke. Und wen stellt er da ein im Kanzleramt? Globke. Kennen Sie, oder? Hans Globke, bewährter Jurist aus dem Reichsinnenministerium, war für die Nürnberger Rassegesetze zuständig. Guter Mann, prima. Und als Kanzleramtschef ist er der Vorgesetzte von wem? Na, Reinhard Gehlen, ehemals Generalmajor der Wehrmacht, Chef der Abteilung Fremde Heere Ost, also Feindüberwachung im Osten, wo man Lebensraum erobern wollte. Und der soll jetzt einen neuen Geheimdienst aufbauen nach dem Krieg. So, und was treibt jetzt dieser Geheimdienst? Hm? Sie erinnern sich Adenauer hatte Angst vor der Dekolonialisierung, will nicht in naher Zukunft von all den Völkern Asiens und Afrikas erdrückt werden? Was macht man da am besten mit Indonesien? Dem ersten Land, das sich nach 45 unabhängig gemacht hat und das einen Revolutionshelden als Präsident hat. Vorschläge? Niemand? Na, man unterstützt halt das Militär, redet ihm gut zu und hofft auf einen Putsch. Und wenn er kommt, der Putsch, unterstützt man den Putsch, damit er auch möglichst gründlich durchgeführt wird. Also schickt man Waffen, Know-how, Berater, Geld. Und da hat man sich dann auf die Schulter geklopft. Wie effizient und erfolgreich das war, 65 in Indonesien. Und damit wir uns nicht falsch verstehen, die Zerschlagung der KPI, das ist ein Euphemismus für Massenmord. Eine 1,5 bis 3 Millionen, grob geschätzt. Alte Rechnungen wurden beglichen und die Chinesinnen und Chinesen, die waren halt eh suspekt. Ha, ich sag's doch, sind wir wieder nicht durchgekommen mit dem Stoff heute. Gut, nächste Stunde machen wir weiter. Pogrom 98 und Osttimor.
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6: Können wir jetzt aufhören? Bitte? Ich kann echt nicht mehr jetzt.
7: Ich hab das übrigens noch nicht ganz verstanden alles.
4: Nee. Ich auch nicht.
7: Also diese Konstellation ist ja nicht ganz einfach, so als Familienschicksal. Also hätte man jetzt noch alles erzählen können statt der ganzen...
6: Ja, hätte vielleicht noch mehr, aber Mama sagen können, hätte ich schon noch machen können.
7: Ja, ne?
6: Aber schaffe ich nicht mehr, geht nicht mehr, ich erreiche sie auch gar nicht. Geht nicht dran, seit Tagen schon, keine Ahnung.
8: Oh.
6: Spielen Sie vielleicht noch mal meine Mutter?
7: Jetzt? Also, du, nee, ich bin jetzt gerade beim Essen und...
6: Hätte sie halt gerne gefragt.
7: Was denn?
6: Wie sie das macht. Wie sie das aushält.
7: Was aushält?
6: Hat ja auch aufgegeben auf eine Weise. Macht jetzt noch so Sozialprojekte, aber eigentlich ist sie ja Journalistin.
8: Ach.
6: Papa ist durchgedreht. Damals waren wir gerade wieder zurück. 96 sind wir zurück und er ist durchgedreht. 98 oder 97 schon, als es wieder anfing... Wollte sofort raus.
7: Und was hat da angefangen? Na, weil du gerade meintest, 98 hat wieder was angefangen.
6: Na, der Pogrom. Auf Java. Habt ihr das nicht gemacht eben im Unterricht?
0: Ich glaube, da kamen wir nicht mehr zu.
6: Tja, also mein Vater und meine Mutter waren hier in Deutschland und ich bin hier zur Welt gekommen und zur Schule gegangen. Aber meine Mutter wollte zurück irgendwann nach Indonesien und hat meinen Vater überredet. Und sie haben dann gekündigt, beide, und sind mit mir nach Bandung. Und dann ging's aber wieder los mit dem Pogrom. 97 schon und dann vor allem 98. Und Papa hatte richtig Panik und Angst um mich, um Mama, um sich und wollte zurück, sofort. Aber Mama wollte halt bleiben und ist geblieben.
8: Ah, got it.
7: Ja, eh. Völlig klar.
6: Mama ist also geblieben, einfach so geblieben. Während sie Glodok abgefackelt haben, das chinesische Viertel von Jakarta, das sie nach dem Massaker gegründet haben, 1740. Und das wurde 1998 wieder abgefackelt und geplündert und sie haben die Leute durch die Straßen gejagt und geschlagen und vergewaltigt und also während das wieder losging alles, ist Mama da geblieben. Einfach so. Oder halt gerade deshalb, weil sie vielleicht geglaubt hat, dass sie etwas bewirken kann, dass wenn sie darüber berichtet, wenn sie das in Deutschland und in der Welt und Und dass das etwas bewirkt, oder? Verhindert, oder? Ja, ist auch egal jetzt. Ist auch egal.
0: Was hat sie denn gemacht da in Bandung? Hey, ich glaube, da war ich mal.
6: Bandung. Bandung ist auf Bali. Bandung ist auf Java.
0: Ah, okay.
6: Also es gab da diese eine Geschichte mit dem Leichenschauhaus, die ist eigentlich auch ein bisschen lustig.
7: Leichenschauhaus?
6: Könnten Sie, würden Sie vielleicht nochmal?
7: Du, ich bin jetzt eigentlich wirklich gerade...
6: Ach so, weil ich wollte nur, es würde auch gar nicht lange dauern. Ich würde nur gerne einmal meine Mutter fragen, wie diese Sache mit dem...
9: 10 Uhr, wir schließen gleich. Vanessa, abschließen vorne. Hier, ich muss Fritteuse.
10: Sie wollen uns doch nicht etwa einschließen?
9: Ich lasse hinten raus. Aber vorne, Vanessa, abschließen. Bitte, ja?
6: Papa, ich will nur einmal Mama fragen, wie diese Story ging mit dem Leichenschauhaus in Jakarta. Worum ging's da nochmal? Also, sie hat sich doch da irgendwie reingeschmuggelt mit dem Kameramann.
9: Reicht jetzt, Vanessa! Reicht jetzt! Halte den Mund! Du schließt vorne ab! Ja, jetzt! Halte nicht aus! Ich halte nicht aus! Vanessa, ich...
6: Schon gut. Ist gut. Ich gehe abschließen.
9: Okay. Dann spielen Sie halt. Bitte. Spielen Sie bitte noch einmal. Bitte.
7: Ihre Frau?
9: Ja, bitte.
7: Jetzt noch?
9: Ich gebe Ihnen Soße hier.
6: Was machst du da?
9: Hier, nehmen Sie.
7: Das ist doch... Nein, das ist nicht nötig.
9: Nehmen Sie hier, nehmen Sie da alle. Süß-sauer, Mayo und Ketchup und hier und Curry und die alle. Und nehmen Sie.
7: Ist gut.
9: Hier alle, süß-sauer, alle. Mehr habe ich nicht. Hier und Cocktail auch und Ketchup. Alle können Sie haben. Scheißsoße hier, da, können Sie alles haben. Komm, Vanessa, komm. Essen ist fertig. Setz dich hin. Hier, da ist dein Teller.
6: Boah, Papa. Nee, ich will keinen.
9: Da ist Tempeh. Das da.
6: Okay.
9: Ist Tempeh.
6: Okay, Papa.
9: Ich rufe Mama an, kurz.
6: Okay.
9: Rufe nur Mama an, kurz, ja?
11: Hallo?
6: Mama!
11: Nessie, Schatz. Papa, Papa, alles gut, ja? Okay?
6: Mama, ich muss dich was fragen.
9: Essen jetzt, Vanessa.
11: Anto, meine Tochter will mich fragen. Du lässt sie jetzt.
6: Mama?
11: Nessie, Schatz. Papa, Papa, alles gut, ja? Alles gut?
6: Mama, erzähl bitte nochmal diese Story vom Leichenschauhaus. Wie war das? Was ist denn? Warum sagst du nichts? Jetzt sag doch was.
11: Nessie, Schatz, da muss nicht sein jetzt.
6: Was?
11: Weißt du, Nessie, du musst aufpassen mit diesen Sachen. Da ist nicht immer einfach. Weißt du, da wird zu viel sonst. Nicht zu verbissen. Du darfst nicht so... Wie sagt man? Du darfst nicht so... Da ist alles passiert. Aber du kannst nicht ändern. Du musst leben. Da ist wichtig, dass du weitermachst, Nessie, ja? Ich kümmere schon.
6: Um Evalina? Kümmerst du dich um Evalina?
9: Vanessa.
11: Um Eva auch. Musst du keine Sorgen. Ich mach schon. Du musst dein Leben leben. Arbeiten. Du musst wieder arbeiten. Und gesund bleiben, Nessie. Du musst...
6: Ich will mit Evalina sprechen.
11: Und mit Hans musst du reden.
6: Johannes.
11: Ja, Johannes. Musst du reden.
6: Mama, ich will mit Evalina sprechen.
11: Nessie, das... Nein, das ist nicht. Anto?
12: Hey, Nessie. Ich bin's wieder. Ich...
6: Was ist?
11: Anto?
12: Ich wollte nur sagen, dass du mir fehlst. Ich...
9: Evalina!
6: Papa, was?
12: Ich bin da für dich.
11: Anto!
9: Eva!
6: Papa!
12: Also...
9: Evalina!
12: Wenn du mich brauchst, mich.
9: Iñaku, Anto! Ivalina! Eva! Eva! Ivalina! Apam! Ivalina! Eva! Iñaku, Anto! Ivalina! Iñaku, Anto! 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Eva! 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

0: 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Mit Kotbong Yang, Vanessa. Yufang, Vater. 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Und der Geist von Bandung. Besetzung: Nana Rademacher. 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Regieassistenz: Paula Scheschonka und Martin Bunz. 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
1: Willkommen zurück. Sie hören die Hörspielzeit auf SR Kultur. Asia-Wochen, das Stück, das Sie eben gehört haben, finden Sie auch in ARD Sounds im Hörspielspeicher. Der Theatertext zu Asia-Wochen wurde übrigens beim 42. Heidelberger Stückemarkt mit dem AutorInnenpreis, dem Publikumspreis und mit dem SWR Kultur Hörspielpreis ausgezeichnet. Nächsten Sonntag beschäftigen wir uns mit dem Thema Unabhängigkeit im Alter. Das ist für die Protagonistin im Hörspiel Martha Schlüssel, geschrieben von Michael Dillinger, besonders wichtig. Für die verwitwete Martha Frei bedeutet Unabhängigkeit vor allem, in einer eigenen Wohnung zu leben. Kompliziert wird es aber dann, als eines Tages der Hausflur in Marthas Mietshaus gestrichen wird und dabei der Schlüssel zu ihrer Wohnung plötzlich spurlos verschwindet. Vor allem der humorvolle Dialog zwischen der Autorenfigur und Martha ist besonders charakteristisch und unterhaltend.
2: Am Abend, am ersten Abend in deiner neuen Wohnung, hast du am Küchenfenster gesessen und hinübergeschaut zur Straßenbahnhaltestelle, hast gewartet auf die Einsamkeit, die man dir prophezeit hatte.
3: Aber sie ist nicht gekommen, nicht zu mir.
4: Ich habe sie bei den Menschen in der grell ausgeleuchteten Wartehalle gegenüber entdeckt, bei denen die Bahn um Bahn abfahren ließen, ohne einzusteigen, und immer so taten, als hätten sie gerade etwas Wichtiges zu erledigen, das sie am Mitfahren hinderte.
2: Und jetzt hast du so lange vor dem Spiegel gestanden, bis du weinen konntest. Natürlich hätte es die einfache Lösung gegeben. Die Straßenbahn hätte dich in einer halben Stunde zu deiner Tochter gebracht.
3: Die gesagt hat, wenn du schon unbedingt eine eigene Wohnung nehmen musst, dann lass wenigstens einen Schlüssel da. Das machen alle so, weil es vernünftig ist. Das hat mit deinem Alter überhaupt nichts zu tun. Natürlich hat das mit meinem Alter zu tun, wie überhaupt alles mit meinem Alter zu tun hat, seit Willi tot ist. Gut, ich habe ihr den Schlüssel gegeben, aber ich hätte ihn nie zurückgeholt. Nie. Vor allem jetzt nicht.
2: Die einfache Lösung war also keine Lösung. Auch Jan sollte ja nicht helfen.
3: Dass ich ihm hinterher am Gesicht ablesen konnte, ich habe es ja gleich gesagt. Nein, danke. Wie kann man aber auch so dumm sein und in der eigenen Wohnung seinen Schlüssel verlieren? Fein gemacht, alte Martha.
1: Das Stück Marthas Schlüssel können Sie ab übermorgen in ARD Sounds anhören. Da wird es im Hörspielspeicher veröffentlicht. Oder Sie schalten nächsten Sonntag wieder die Hörspielzeit ein, wie gewohnt um 17.04 Uhr hier auf SR Kultur. Mein Name ist Marie Kriebelbauer. Machen Sie es gut und bis zum nächsten Mal.
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6: Mit Maria Gutierrez. Hallo und guten Abend. Wir schauen aufs junge Afrika jetzt mit John Muck und Lucky Love.

Die nigerianisch-französische Musikerin Asha mit Ayo. Davor, wie gesagt, zum Start John Muck aus Uganda und seine Lucky Love. Asha heißt eigentlich Bukola Elemide, ist in Paris zur Welt gekommen, doch mit 2 Jahren nach Nigeria zurückgegangen, in Lagos aufgewachsen, in einem musikbegeisterten Elternhaus, die Plattensammlung des Vaters. Da waren Musiker drin wie Marvin Gaye, Fela Kuti, Bob Marley, Aretha Franklin. Asha ist dann zurück nach Frankreich gegangen und hat mit Manu Dibango zusammengearbeitet, bis sie als Support von Größen wie John Legend, Snoop Dogg und Beyoncé immer berühmter geworden ist. Mit 25 hat sie ihr Debütalbum veröffentlicht. Asha hier, Be My Man.

J.S. Ondara oder nur noch Ondara. A Blackout in Paris. Aus Kenia, aus Nairobi kommt er, lebt heute in Minneapolis und ist wegen Bob Dylan in die USA gegangen. Aber hat große Anerkennung bekommen, schon Grammy nominiert. Somi wiederum ist genau den anderen Weg gegangen, in Illinois, als Tochter eines Elternpaares aus Ruanda und Uganda, geborener Eltern, geboren, ist sie nach Lagos gegangen und hat dort ein ganzes Album erstellt, The Lagos Music Saloon. Und damit den Kulturaustausch zwischen afrikanischen Grooves, amerikanischem Soul und global funktionierendem Pop tatsächlich erreicht. Hier Ginger Me Slowly, Somi.

Malsenko in the Morning. Am 27. Oktober kann man ihn live in Köln erleben. Und das ist was Besonderes, denn wie hat ein Kritiker mal geschwärmt, wo Malsenko ist, strahlt und funkelt das Rampenlicht von Jazz, Soul und Funk. Er ist tatsächlich in Accra in Ghana zur Welt gekommen und als Jugendlicher mit seiner Familie nach Großbritannien migriert. Hat als Teenie in Cambridge erste Auftritte gehabt und wir erleben ihn hier noch mit Promises.

Noch einmal Sumi mit Akobi Firstborn Son. Angelique Kidjo hat in diesem Sommer, jetzt im August 2026, als erste afrikanische Musikerin einen Stern auf dem Hollywood Walk of Fame bekommen. 5 Grammys hat sie außerdem. Schauspieler William Dafoe hat die Laudatio gehalten und gesagt, als er Angelique zum ersten Mal live auftreten sah, fand er ihre Musik, ihren Tanz und ihr Engagement einfach unglaublich. Er nannte sie ohne Zweifel die fleißigste Frau im Showbusiness und lobte auch ihren humanitären Aktivismus. Wir Afrikaner, so hat Angelique Kidjo selber gesagt in ihrer Dankesrede, wir Afrikaner sind uns oft gar nicht bewusst, was wir der Welt gegeben haben. Ohne uns wäre Musik auf diesem Planeten nicht möglich. Angelique Kidjo. Yeah,

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1: 19 Uhr. Bei der Bürgermeisterwahl in Beckingen ist heute noch keine Entscheidung gefallen. Nach Auszählung der Stimmen kommt keiner der Kandidaten auf die nötige absolute Mehrheit. SR-Reporter Markus Persson.
2: In 2 Wochen kommt es zur Stichwahl zwischen CDU-Kandidat Nicolas Adam und SPD-Politiker Sebastian Schmidt. Während Adam mit 47% der Stimmen nur knapp am Wahlsieg vorbeischrammte, entfielen auf den SPD-Kandidaten Schmidt 38% der Wählerstimmen. Der für die AfD angetretene Kandidat Werner Schreiner, der 9,9% erhielt, und der Kandidat der FDP Marvin Pimperling, der bei 5,1% der Stimmen landete, sind aus dem Rennen um das Rathaus. Wer die Nachfolge des früheren Bürgermeisters Thomas Kollmann antritt, entscheidet sich in 2 Wochen. Insgesamt waren in Beckingen rund 12.000 Bürgerinnen und Bürger zur Wahl aufgerufen. Die Wahlbeteiligung lag heute bei 61,5%.
1: Nach russischen Angriffen auf einen Zug von Kiew nach Warschau hat die polnische Regierung Moskau eine Verschärfung des Konflikts vorgeworfen. Nach einer Sitzung des Krisenstabs sagte Regierungschef Tusk, die Eskalation von russischer Seite sei nun Realität geworden. Die Beispiele dafür rückten immer näher an Polens Grenze heran. Nach Angaben der ukrainischen Eisenbahn war die Lokomotive des Passagierzugs nahe der polnischen Grenze angegriffen worden. Die Passagiere wurden rechtzeitig evakuiert. Niemand sei zu Schaden gekommen, hieß es. Der Deutsche Richterbund fordert nach dem Wahlerfolg der AfD in Sachsen-Anhalt einen besseren Schutz der Justiz vor parteipolitischem Missbrauch. Bundesgeschäftsführer Rehbehn sagte dem Kölner Stadtanzeiger, das Weisungsrecht der Justizminister gegenüber den Staatsanwaltschaften müsse abgeschafft werden. Per Gesetz müsse verhindert werden, dass Extremisten in einer Regierung strafrechtliche Ermittlungen in die eine oder andere Richtung lenken könnten. Bereits im Juni hatten die Generalstaatsanwälte und der Generalbundesanwalt in einem gemeinsamen Appell gefordert, das Weisungsrecht einzuschränken. Die deutschen Basketballerinnen haben bei der Heim-WM in Berlin das Spiel um Platz 3 verloren und ihr Medaillenziel verpasst. Das Team von Bundestrainer Lange unterlag Spanien deutlich mit 58-81. Am Abend stehen sich im Finale Frankreich und die USA gegenüber. Das waren die Nachrichten mit René Jacqueline Möhler. 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Das Wetter. Nachts örtlich Nebel oder Hochnebel, Tiefstwerte 15 bis 13 Grad. Morgen ein trockener Sonne-Wolken-Mix bei maximal 25 Grad. Die weiteren Aussichten sonnig und meist trocken, am Dienstag bis 28 Grad, dann nur noch maximal 21 Grad.
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3: Mit Maria Gutierrez. Guten Abend. Zurück jetzt wieder mit Angelique Kidjo und Agolo.

Angelique Kidjo und Agolo. Gregory Alan Isakoff ist tatsächlich in Südafrika, in Johannesburg, zur Welt gekommen, lebt heute in Colorado in den USA. Und seine Songs, die handeln von Natur und sogar auch Phänomenen wie das Wetter. Gregory Alan Isakoff, Before the Sun.

Ana Karam, Africando, die brasilianische Verbeugung vor dem afrikanischen Erbe. Und damit sind wir in Voyage, Musik der Welten, SR Kultur, um 7:15 am Sonntagabend in Lateinamerika angekommen. Jetzt bei Jorge Fandamole in Argentinien und Cuando.

Susana Baca, Negra de Alma. Sie ist Sängerin aus Lima, aus Peru und war sogar schon Kulturministerin ihres Landes. Gilt als Ikone der afroperuanischen Musiktradition. Die Nachfahren der nach Südamerika verschleppten Sklaven in Peru sind tatsächlich nur eine kleine Minderheit unter der Bevölkerung. Ihre Kultur erfährt nur wenig Beachtung. Ihre Pflege bleibt ausschließlich privaten Initiativen überlassen. Und Susana Baca hat sich sehr dafür eingesetzt. Anfang der 1990er Jahre schon gründete sie in Lima mit ihrem Mann, dem Soziologen Ricardo Pereira, das Instituto Negro Continuo, um jene vorwiegend mündlich vermittelte Geschichte des schwarzen Peru festzuhalten und weiterzuschreiben. Luku Akanza jetzt. Er stammt aus dem Kongo und ist der Liebe wegen nach Brasilien gegangen.

Afro-Cubism nennt sich die Band und das Album Mali Kuba. Genau das macht das Album aus. Hier treffen sich Musiker und Musikerinnen aus Mali und Kuba, die sich für dieses Album zusammengetan haben. Und viel, viel Anerkennung damit. Neka ist in Nigeria zur Welt gekommen, in Wari, und ist mit 18 Jahren ins norddeutsche Hamburg gekommen. Im Schul- und Kinderkirchenchor hat sie gesungen, der große Durchbruch dann mit einem Auftritt im Vorprogramm des Reggae-Stars Sean Paul in der Hansestadt. Und von da an ging es bergauf für Neka. Hier singt sie Africans.

Die Band Menino mit dem Song Afrika aus dem Album Universo. Ein kleiner Junge teilt seine Gedanken und philosophischen Ansichten über das Universum. Mit der Arbeit unterstützt die Band Straßenkinder im Nordosten von Brasilien. Und jetzt haben wir noch einmal den umgekehrten Weg. The Blues Went to Africa, das erzählen Baba Sisoko und Mighty Mo Rogers auf ihrem Album Griot Blues. Beide sind tief verbunden mit der Liebe zum Blues. Mighty Mo Rogers aus East Chicago, Illinois und aus dem westafrikanischen Mali, Baba Sisoko. Beide Griots, die den Blues in seiner alten Heimat quasi willkommen heißen. Übrigens konnten sie sich sprachlich nicht verstehen. Sisoko spricht kein Englisch und Rogers weder Französisch noch Italienisch. Aber wen kümmert die Sprache, wenn die Musik stimmt?

Lars Möller Group und African Wings, und mit Leonid Agutin und Alde Miola, Shade of Your World, verabschiede ich mich und wünsche einen schönen Sonntagabend mit dem, wenn Sie mögen, Klavierfestival Ruhr und dem Beethovenfest Bonn beim ARD Radio Festival 2026 ARD Konzert. Einen schönen Abend wünscht Maria Gutierrez.

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1: 20 Uhr. Zum Abschluss des dritten Spieltags in der Fußball-Bundesliga hat die SV Elversberg gegen Bayern München verloren. Die Partie im Stadion an der Kaiserlinde endete 1:2. Matthew Genet Schön.
2: Es war am Ende zwar erwartbar, dass die Bayern hier in Elversberg 3 Punkte mitnehmen würden, aber es war deutlich knapper, als sich das wahrscheinlich so manch einer beim Rekordmeister vorgestellt hat. Am Ende gewinnen die Bayern mit 2:1 beim Aufsteiger aus Elversberg. Zwischenzeitlich konnten die Saarländer sogar noch ausgleichen. Durch den Ex-Bayern-Spieler Maurice Krattenmacher nach einer knappen Stunde sehenswert in den rechten Winkel geschossen. Aber Harry Kane nach 72 Minuten dann wuchtig mit rechts aus dem Elversberger 16er in die rechte Ecke zum 2:1. Danach haben die Bayern das verwaltet und kontrolliert bis zum Schluss und können nach dem 0:0 auf Schalke die nächste Überraschung im negativen Sinn gegen einen weiteren Aufsteiger vermeiden. Gewinnen mit 2:1 in Elversberg.
1: Bei der Bürgermeisterwahl in Beckingen ist heute noch keine Entscheidung gefallen. Nach Auszählung der Stimmen kommt keiner der Kandidaten auf die nötige absolute Mehrheit. CDU-Kandidat Nicolas Adam erhielt bei der Wahl 47%, SPD-Kandidat Sebastian Schmidt 38%. Zwischen ihnen kommt es nun in 2 Wochen zur Stichwahl. Der für die AfD angetretene Kandidat Werner Schreiner, der 9,9% erhielt, und der Kandidat der FDP Marvin Bimperling, der bei 5,1% der Stimmen landete, stehen dann nicht mehr zur Wahl. US-Präsident Trump hat den ukrainischen Präsidenten Selenskyj aufgerufen, Angriffe auf russische Raffinerien einzustellen. Trump machte Selenskyj auch für eine weltweite Dieselknappheit verantwortlich. Dabei erwähnte er aber nicht, dass die jüngste Energiekrise erst durch den Krieg gegen den Iran und die Situation in der Straße von Hormus ausgelöst wurde. Trump behauptete stattdessen, die ukrainischen Angriffe verursachten die Dieselknappheit. Saudi-Arabien hat nach Angaben der jemenitischen Houthi-Miliz neue Angriffe auf Ziele im Jemen geflogen. Demnach gab es 2 Luftangriffe sowie Artilleriebeschuss in 3 Bezirken der jemenitischen Provinz Sadar. Sie grenzt an Saudi-Arabien und ist eine Hochburg der pro-iranischen Miliz. Die Houthi-Miliz hatte in den vergangenen Tagen eine groß angelegte Offensive gestartet und bei Kämpfen die gesamte Küste am Roten Meer erobert. Das waren die Nachrichten mit René Jacqueline Möhler. 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Das Wetter. Nachts örtlich Nebel oder Hochnebel, Tiefstwerte 15 bis 13 Grad. Morgen ein trockener Sonne-Wolken-Mix bei maximal 25 Grad. Die Aussichten sonnig und meist trocken am Dienstag bis 28, dann nur noch maximal 21 Grad.

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1: Und das kommt heute vom Klavierfestival Ruhr. Ein Konzert, bei dem der ukrainische Pianist Vadim Cholodenko den Flügel in ein Orchester verwandelt hat. Anschließend geht's zum Beethovenfest. Die Geigerin Ranghild Temsing und der Bandoneonspieler Omar Massa lassen norwegischen Folk und argentinischen Tango Nuevo aufeinandertreffen. Ich bin Susanne Herzog von WDR3 und freue mich, dass Sie bei diesem Konzertabend beim ARD Radiofestival mit dabei sind. Der Pianist Vadim Cholodenko ist international unterwegs, seitdem er 2013 die Goldmedaille beim Van Cliburn-Wettbewerb in den USA gewonnen hat. Beim Klavierfestival Ruhr ist er in Essen aufgetreten, Ende Juni mit einem außergewöhnlichen Programm. Zwei große Orchester- bzw. Gesangs- und Orchesterwerke, beide für Klavier transkribiert. Die Symphonie Fantastique von Hector Berlioz und das Requiem von Wolfgang Amadeus Mozart, sehr selten so im Konzert zu hören. Mozarts Requiem für Klavier bearbeitet hat Karl Klintwort, ein Schüler und guter Freund von Franz Liszt. Seine Mozart-Transkription hat Vadim Cholodenko auch schon aufgenommen, allerdings auf einem historischen Instrument, einem RA-Flügel. Beim Klavierfestival Ruhr hat der Pianist auf einem modernen Steinway-Flügel gespielt und das hat Vor- und Nachteile, meint er.
2: The challenge is to actually keep Mozart under the conditions that we have this

0: very extremely like overpowerful for his music instrument. So it's kind of like taming the beast, but at the same time, of course, it adds so much colors to your like to available palette.
1: Ein moderner Flügel bietet eine riesige Palette an Farben für Mozart. Gleichzeitig muss man die Bestie, wie Cholodenko es formuliert, auch immer zähmen. Denn für Mozarts Musik ist das Instrument aus seiner Sicht eigentlich zu kräftig im Klang. Ich kann Ihnen aber jetzt schon verraten, die Klangpalette und die dynamischen Kontraste, die hat Vadim Cholodenko voll ausgereizt bei Mozarts Requiem. Vom zarten Pianissimo bis zum umwerfenden Fortissimo, da ist alles dabei. Gleichzeitig meint man die einzelnen Orchesterinstrumente ganz genau zu hören. Am Anfang von Mozarts Requiem zum Beispiel die Holzbläsermelodien sanft und tief traurig über der getupften Streicherbegleitung. Dann plötzlich die Forte-Akkorde der Posaunen und der Einsatz des Chores. So klingt das in der Klaviertranskription von Karl Klindworth mit Vadim Cholodenko.

0: Das Requiem von Wolfgang Amadeus Mozart, ganz ohne Sängerin, Sänger und Orchester. Vadim Cholodenko hat den 88 Tasten des Flügels alle Stimmen entlockt, so plastisch, dass sie von allen Seiten zu kommen scheinen. Das Konzert vom ARD Radio Festival, heute präsentiert von WDR 3. Und es kommt mitten aus dem Ruhrgebiet vom Klavierfestival Ruhr. In Essen ist Vadim Cholodenko aufgetreten in einem sehr besonderen Ambiente, dem ehemaligen Salzlager der Kokerei von Zeche Zollverein. Zwischen Betonwänden und auf einem Podest aufgebaut als Bühne mit dem Flügel. Und direkt dahinter, hinter der Bühne, ein riesiges leuchtendes Kunstwerk. Eine mit Tuch bespannte Holzkonstruktion, die sich so spiralförmig bis zur Decke hochwindet. In dieser Halle mit diesem Kunstwerk, da fühlt man sich wirklich in eine andere, in eine irreale Welt versetzt. Vadim Cholodenko findet, dass es wichtig ist, immer wieder solche neuen Konzertorte zu erkunden und dass sein experimentelles Programm mit den beiden großen Transkriptionen der Werke von Mozart und Berlioz, dass das ganz besonders gut hierhin passt.
1: It's so important that we also as musicians or like, you know, festival presenters, that we explore different venues, and I think this one does really fit for such an experimental kind of program. So I won't necessarily play here like 24 Preludes and Fugues by Bach, but obviously for this sort of program it fits very well.
0: Bachs wohltemperiertes Klavier würde er jetzt nicht unbedingt in der Salzlagerhalle von Zeche Zollverein spielen, aber außergewöhnliche Klaviertranskription geht wunderbar, meint Vadim Cholodenko. Der Mozart-Requiem-Bearbeitung von dem Liszt-Schüler Karl Klintwort hat Cholodenko eine Transkription von Liszt selbst folgen lassen, und zwar von der Symphonie Fantastique von Hector Berlioz. Die zwei, Berlioz und Liszt, die lernen sich einen Tag vor der Uraufführung des Werkes kennen. Franz Liszt ist dann von der monumentalen Symphonie Fantastique so begeistert, dass er das Orchesterwerk unbedingt aufs Klavier übertragen möchte. Auch Vadim Cholodenko liebt die originale Orchesterversion von Berlioz sehr. Die kennt er bereits seit seiner Kindheit.
1: I love this music. I know this music very well. It was virtually the first music written for an orchestra, which I heard on recording back when I was maybe 6 years old or something. It impressed me so much, and I learned the story behind this music when I was in school. And all that just made me feel I love this music. And yeah, the challenges are technical, absolutely crazy written, but otherwise it's great fun to play.
0: Das macht riesigen Spaß, diese Liszt-Transkription von Berlioz' Symphonie Fantastique zu spielen, auch wenn's verrückt schwer ist, meint Cholodenko. Mit 6 Jahren hat er das Stück als Originalwerk zum ersten Mal gehört, das erste Orchesterwerk überhaupt, das er kennengelernt hat als Kind. Und in der Schule hat er sich dann mit der Geschichte hinter dem Stück beschäftigt. Berlioz verarbeitet in seiner Symphonie Fantastique seine unglückliche Liebe zu der Schauspielerin Harriet Smithson. Der Untertitel des Werkes: Episode aus dem Leben eines Künstlers. 5 Sätze sind es. Im ersten: Träumereien, Leidenschaften, verliebt sich der Künstler. Bei einem Ball im 2. Satz taucht das Bild der fernen Geliebten dann vor seinem inneren Auge auf und versetzt ihn in Unruhe. Seine aufgewühlten Gefühle beruhigen sich inmitten der Natur. Im 3. Satz eine Szene auf dem Lande. Der 4. heißt Gang zum Richtplatz, denn der unglückliche Künstler hat wirre Opiumträume. Er glaubt, die Geliebte getötet zu haben und soll hingerichtet werden. Zuletzt im 5. Satz eine höllische Orgie zur Totenfeier des Künstlers beim Traum einer Sabbatnacht. Vadim Cholodenko mit Liszt's Transkription von Berlioz' Symphonie Fantastique.

Vadim Holodenko mit der Symphonie Fantastique von Hector Berlioz. Eine Bearbeitung für Klavier von Franz Liszt. Kaum zu glauben, dass 10 Finger einen solchen Klangrausch erzeugen können. Das riesige Orchester von Berlioz, das er für seine Symphonie Fantastique vorgesehen hatte, das hat Liszt in so vielen Klangfarben auf das Klavier übertragen. Der Pianist Vadim Holodenko ist komplett nass geschwitzt nach diesem hochvirtuosen Mammutwerk, aber wie mir scheint, sehr glücklich. Er spielt jetzt dann gleich noch auch eine Zugabe, und zwar von Prokofjew.

0: Das siebte der 10 kleinen Klavierstücke Opus 12 von Sergei Prokofjew. Das war die Zugabe von Vadim Cholodenko beim Klavierfestival Ruhr nach den beiden riesigen Transkriptionen von Berlioz' Symphonie Fantastique und von Mozarts Requiem im ersten Teil. Am 28. Juni hat der Pianist im ehemaligen Salzlager der Kuckerei der Zeche Zollverein in Essen gespielt. Sie sind beim ARD Radio Festival, das Konzert mit Susanne Herzog von WDR 3. Aus dem Ruhrgebiet vom Klavierfestival Ruhr geht's jetzt ins Rheinland nach Bonn zum Beethovenfest. Dort ist am letzten Wochenende die Geigerin und Hardanger Fiedelspielerin Ranghild Hemsing gemeinsam mit dem argentinischen Bandoneonisten Omar Massa aufgetreten. Zu nächtlicher Stunde in der Kirche St. Marien. Um 22 Uhr ist es überhaupt erst losgegangen. Draußen war schon komplett dunkel. Und drinnen in der Kirche, der Altarraum erleuchtet mit unzähligen Kerzen. Aufgestellt auf dem Fußboden in einem großen Kreis, quasi als leuchtende Bühne. Für die musikalische Begegnung zwischen norwegischer Folklore und argentinischem Tango Nuevo, zwischen Nord und Süd. Die Geigerin Ranghild Hemsing erklärt, zwischen diesen musikalischen Welten gibt es viele Kontraste, aber auch jede Menge Gemeinsamkeiten.
1: There are many contrasts, of course, between our traditions, but there are also many similarities. For instance, the rhythmical things, the dance that you really feel the rhythm inside your body. You, Uma, you know how to dance tango, right? And I also know how to not dance tango, but the folk, traditional folk dance in Norway, and just did you really feel the beat inside your body?
0: Man fühlt den Rhythmus im Körper beim Spielen, sagt Ranghild Hemsing. Und gleich hören wir ihn auch ziemlich deutlich bei einem Springer, ein traditioneller norwegischer Tanz. Davor sind wir in Massas Heimat Argentinien unterwegs mit einem Tanz aus Tres Cantos de la Patagonia, ein Stück, das der Bandoneonist selbst geschrieben hat. Zum Auftakt dabei ein Folksong aus Norwegen, den Ranghild Hemsing von ihrer Mutter gelernt hat.
1: So the first one named Se solens skjønne lys og prakt. It's a folk psalm from my home region. And it's really one of the most beautiful folk melodies I know. And I learned this melody from my mother, who is a folk musician.

0: Ein norwegischer Tanz, ein Springer, zuletzt alleine gespielt von der Geigerin Ragnhild Hemsing. Davor waren sie gemeinsam zu hören mit dem Bandoneonisten Omar Massa. Kennengelernt haben sich die zwei übrigens vor einigen Jahren bei einem Festival. Da hat sie ein Konzert mit norwegischer Folkmusik gespielt, eher mit argentinischem Tango Nuevo. Und dann erinnert sich Omar Massa, haben sie sich gedacht, wie wäre es, wenn wir unsere musikalischen Welten miteinander verbinden würden?
1: And then we talk about trying to bring together this thing, because she comes from the north of the north and I from Argentina, which is the southest point in the world. And how interesting would be to connect these different traditions and try to bring different musics together and different people together and not separate us anymore.
0: Sich nicht abgrenzen, sondern ganz im Gegenteil, sagt Omar Massa, sich verbinden, austauschen, Leute zusammenbringen durch die Begegnung ihrer unterschiedlichen Musiktraditionen aus Norwegen, dem hohen Norden und dem südlichsten Zipfel Südamerikas, Argentinien. In Buenos Aires, dort ist Omar Massa aufgewachsen und schon als Kind dem Tango völlig verfallen, das er sich bei seinem Großvater abgeschaut.
1: I love it was really strange because I was a kid, but I loved the music of my grandfather. And then I started the conservatory when I was 12. So I always had this thing that going to study music, I mean classical music, and then in the night I would play in the tango places.
0: Nachts ist er mit seinem Bandoneon schon als Jugendlicher in Tango-Lokalen aufgetreten, während er tagsüber am Konservatorium klassische Musik studiert hat, sagt Omar Massa. Besonders der Tango Nuevo von Astor Piazzolla, also nicht der traditionelle Tango, sondern eine Musik für den Konzertsaal, gemischt mit Jazz, Folk und klassischer Moderne und vielem mehr. Der Tango Nuevo hat es Omar Massa angetan. Piazzollas Klassiker entwickelt er weiter, geht sehr frei damit um, im Dialog jetzt wieder mit der Geigerin Ragnhild Hemsing. Hier sind die beiden mit Oblivion, Bruno Isara und Calambre von Astor Piazzolla.

0: Super temperamentvoll, Calandre, zuletzt von Astor Piazzolla in einer Bearbeitung von dem Bandoneonisten Omar Massa, gespielt gemeinsam mit der Geigerin Ragnhild Hemsing. Für Sie, für Ragnhild Hemsing, gehört seit Ihrer Kindheit neben der klassischen Geige auch die traditionelle norwegische Hardangerfiedel immer mit dazu.
1: It's the national folk music instrument of Norway. And the instrument has 9 strings. It has 5 sympathetic strings, which resonate when you play on the upper strings, like a regular.
0: Die Hardangerfiedel hat 9 Saiten, 5 Resonanzsaiten, die mitschwingen, wenn man die 4 Geigensaiten darüber spielt. Und das Instrument ist reich verziert. Es hat einen Perlmutterstreifen an der Seite. Sieht fast aus wie eine tätowierte Geige. Viele wunderschöne Muster. Und das ist wirklich typisch norwegisch, diese Rosenmuster zu haben.
1: Rose pattern is on the side there. And of course the sound is completely different.
0: Der Klang der Hardangerfiedel ist ganz anders, erklärt Ragnhild Hemsing. Und mit der hören wir sie jetzt bei den Stücken, die sie selbst geschrieben hat. Zuerst ein Wiegenlied. Mit von der Partie natürlich Omar Massa.

0: sind wir schon in einer skandinavischen Schneelandschaft. Winterstimmung, so der Titel des letzten Stücks von der Geigerin Ragnhild Hemsing. Gemeinsam mit dem Bandoneonisten Omar Massa ist sie letztes Wochenende aufgetreten beim Beethovenfest in Bonn. Am späten Samstagabend in der Kirche St. Marien. Das Publikum war verzaubert von dieser Mischung aus argentinischem Tango und norwegischer Folkmusik. Und Omar Massa meint, im Kirchenraum, da hat er sich mit diesem Musikmix ganz besonders wohl gefühlt.
1: I think it's like the perfect place for what we are doing, because sometimes it could be with a big sound, we can have a big sound, but we are doing all kind of subtle and we need this kind of quietness and I don't know, this sacred atmosphere for me is perfect.
0: Manchmal braucht es diese andächtige, sakrale Atmosphäre im Kirchenraum, sagt Omar Massa, weil sich so viele Zwischentöne im Zusammenspiel mit Ragnhild Hemsing ergeben. Gleichzeitig ist aber auch die hallige Akustik der Kirche immer wieder gut für den ganz großen Sound. Von ihrem berühmten Landsmann Edvard Grieg hat die Geigerin Ragnhild Hemsing für sich und Omar Massa einen norwegischen Bauerntanz arrangiert aus den lyrischen Stücken von Grieg. Zu Beginn jetzt aber erst nochmal nach Argentinien mit einer Vokalise aus Buenos Aires von Omar Massa.

Wesselmäus sang, der melancholische Gesang eines kleinen Mädchens von Johan Halvorsen. Davor ein norwegischer Bauerntanz von Edvard Grieg. Dessen Musik hat der rund eine Generation jüngere Geiger und Komponist Johan Halvorsen bewundert. Er selbst hat Hardanger Fiedel gespielt, wie gerade eben auch Ragnhild Hemsing, begleitet von Omar Massa am Bandoneon in der sehr stimmungsvollen nächtlichen Atmosphäre in St. Marien in Bonn. Die zwei haben inmitten von unzähligen Kerzen gespielt, als Kreis im Altarraum aufgebaut, die Kirche gut gefüllt und das Publikum sehr aufmerksam lauschend auf die musikalische Begegnung zwischen Nord und Süd, zwischen norwegischem Folk und argentinischem Tango Nuevo. Mit einem Halleng nimmt uns Ragnhild Hemsing jetzt nochmal mit nach Norwegen und danach Omar Massa mit Adios Nonino von Astor Piazzolla, ein musikalischer Abschiedsgruß an seinen verstorbenen Vater.

0: Caminos y Desvíos, so hat Omar Massa dieses letzte Stück genannt. Wege und Umwege, so wie im richtigen Leben. Davor Astor Piazzollas berühmter Tango Adios Nonino, der Bandoneonist Omar Massa aus Argentinien in den Fußstapfen von Piazzolla unterwegs, hat den Tango Nuevo im 21. Jahrhundert belebt. Gemeinsam mit der norwegischen Geigerin Ragnhild Hemsing hat er beim Beethoven-Fest gespielt und sie hat immer wieder zwischen klassischer Geige und Hardanger Fiedel hin und her gewechselt. Letzte Woche Samstag, spät am Abend, sind sie aufgetreten bei einem Late-Night-Konzert in der Kirche St. Marien in Bonn mit einer musikalischen Begegnung ihrer Heimatländer Argentinien und Norwegen. Tango Nuevo und norwegische Folkmusik in ganz neuen musikalischen Variationen. Das war's für heute vom Konzert beim ARD-Radio-Festival, diesmal aus Köln von WDR 3. Morgen Abend erwartet Sie Kammermusik von den Festspielen Mecklenburg-Vorpommern. Die Geigerin Vivienne Hagner spielt mit befreundeten Musikern Klavierquartette von Gustav Mahler, Alexandre Tanzmann und Antonín Dvořák. Die Redaktion heute hatte Michael Breugst. Mein Name ist Susanne Herzog. Wir wünschen Ihnen noch einen schönen Sonntagabend.
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2: Um 23 Uhr mit Wolfgang Berger. Präsident Trump hat die Führungsrolle der USA bei der künstlichen Intelligenz betont. Zugleich wies Trump Warnungen vor wachsenden Gefahren zurück. Aus der Nachrichtenredaktion Ulrike Ufer.
3: Hinter derartigen Warnungen stünden negative Kräfte, so Trump. Diese forderten die künstliche Intelligenz weniger schnell weiterzuentwickeln, obwohl sie es nicht sollten. Zwar seien Leitplanken möglich, aber wer bei KI gewinne, gewinne. Der US-Präsident gilt als großer Anhänger der künstlichen Intelligenz. Angesichts der deutlichen Warnungen vor Gefahren für die Menschheit durch KI hatte der Chef des Unternehmens Anthropic, Amodei, gemahnt, die Entwicklung von KI zu verlangsamen.
2: Bei den Kommunalwahlen in Niedersachsen ist die CDU nach ersten Zahlen erneut stärkste Kraft geworden. Laut einer Hochrechnung von Infratest DIMAP im Auftrag des NDR kommt die CDU landesweit auf 27,7%. Dahinter folgt die SPD mit 24,5%. Beide Parteien haben einige Prozentpunkte verloren.

0: Präsidentin der Sozialdemokraten Andersson, die auf ein Comeback als Regierungschefin hofft. Den Prognosen zufolge büßten die rechtspopulistischen Schwedendemokraten an Zustimmung ein. Sie kamen nur noch auf etwa 18%. In der Fußball-Bundesliga hat der Hamburger SV die nächste hohe Niederlage kassiert. Die Hamburger verloren bei RB Leipzig mit 0:5. Aus der NDR-Sportredaktion Hendrik Lückhoff.
1: Wie schon in der Vorwoche beim 0:5 gegen Mainz lief auch in Leipzig nichts zusammen beim HSV. Immer wieder führten schwere Abwehrfehler zu Gegentoren. Teils waren es individuelle Patzer, teils ließ sich das Team auskontern. Durch die dritte Niederlage und die Tordifferenz von 0:12 Toren ist der HSV jetzt Tabellenletzter. Der FC Bayern hat einen Arbeitssieg bei der SV Elversberg eingefahren. Lennart Kahl brachte die Münchner in Führung und nach dem zwischenzeitlichen Elversberger Ausgleich besorgte Harry Kane mit seinem ersten Bundesliga-Treffer der Saison den 2:1-Sieg für den FCB.
0: Das waren die Nachrichten. Das Wetter in Deutschland. Nachts meist trocken, noch letzte Schauer, gebietsweise Nebel, Tiefstwerte 15 bis 7 Grad. Morgen vom Saarland bis in den Südosten viele Wolken und gelegentlich Schauer, sonst häufig trocken. Höchstwerte 17 Grad an der Müritz bis 27 Grad am Oberrhein. Am Dienstag im Südosten heiter, sonst gebietsweise Schauer, 23.03 Uhr.
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3: Heute mit Martin Kersten und mit einer Familienzusammenkunft der ganz besonderen Art. Alain Souchon und seine beiden Söhne, Urs und Pierre, machen gemeinsam Musik.

Ihrem Vater, dem in Frankreich überaus populären Chansonnier, Sänger und Schauspieler Alain Souchon. Der ist jetzt auch schon 82 und kann auf ein erfülltes Leben zurückblicken. Vor ein paar Monaten hat er nochmal ein Album veröffentlicht. Studio Saint-Germain heißt es. Und auch wenn die Stimme hier und da nicht mehr ganz so sitzt, die Idee, das mit seinen beiden Söhnen aufzunehmen, die beide ja auch Musiker geworden sind, ist einfach hinreißend. Und damit nochmal herzlich willkommen aus dem Funkhaus des Hessischen Rundfunks in Frankfurt am Main zu einer Stunde Musik grenzenlos an der Hörbar im ARD Radio Festival. Auch das nächste Stück hat viel Seele, viel Soul, diesmal tatsächlich auch stilistisch gesehen. God Herself singt Madison McFerrin. Schon der Titel an sich, God Herself, ist wohl ein Statement. Außerdem wird schnell klar, dass Madison McFerrin von ihrem Papa, Bobby, nicht nur den Nachnamen, sondern auch die Vokalartistik geerbt hat.

0: Petrae Camino, gesungen von Luisa Pregullio. Das Lied hat seinen Ursprung in Argentinien bei dem legendären Sänger Atahualpa Yupanqui. Pregullio hat hier sozusagen eine sizilianische Fassung davon gemacht. Die Sizilianerin ist erst relativ spät überhaupt zur Musik gekommen. Mit Truvatura hat sie vor ein paar Monaten ihr allererstes Album veröffentlicht. Und so wie Truvatura in Sizilien für einen legendären verborgenen Schatz in einer Höhle steht, oft gesucht und nur selten gefunden, so hat Pregullio hier einen echten Schatz, jedenfalls ein großes Talent, in sich selbst entdeckt. Das Stück unmittelbar davor, das kam auch aus Italien und Sie könnten es unter Umständen schon mal irgendwo gehört haben. Ludovico Einaudi ist ja ziemlich populär geworden mit eingängigen, wunderschönen Melodien wie dieser Luminous. Die ausführliche Playlist dieser Sendung finden Sie wie immer im Netz unter www.ardradiofestival.de. Und die zweite halbe Stunde Musik grenzenlos an der Hörbar, die startet mit einer traurigen Nachricht, die die Musikwelt Ende Juli völlig unerwartet getroffen hat. Glenn Hansard, der irische Sänger und Songschreiber, ist tot, gestorben bei einem nächtlichen Motorradunfall in der Nähe von Dublin. Hansard war auf dem Weg nach Hause von seinem Lieblingspub, wo er kurz zuvor noch an einer traditionellen Folk-Session teilgenommen hatte. Bekannt geworden ist er für seine Rolle in dem Musikfilm Once, für den er gemeinsam mit seiner damaligen Partnerin Marketa Irglova auch die Musik geschrieben und einen Oscar bekommen hat. Der Starrummel war aber im Grunde gar nicht seins und so hat sich Glenn Hansard in den Jahren danach auch wieder so gut es ging aus dem Rampenlicht zurückgezogen. Die Musik ist natürlich weiter wichtig geblieben für ihn und so entstanden Songs wie dieser hier, McCormick's War.
1: 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But I know you won't respond. 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

Neue Musik von Bluesmann Cap Moe in dieser Hörbar von HR2 Kultur im ARD Radio Festival Fussin' and Fighting aus seinem aktuellen Album The Breakdown. Nach dem irischen Singer-Songwriter Glenn Hansard hatten wir an der Hörbar in dieser Reihenfolge zu Gast das Pulsar-Trio aus Potsdam mit Sitar, Klavier und Percussion, die kanadische Singer-Songwriterin Jill Barber, das Jazz-Duo Wolfgang Roth und Thomas Wecker an Saxophon und Gitarre sowie Kongero, ein Frauenvokalquartett aus Schweden. Tja, das war's für heute und für diesen Sommer mit der Hörbar im ARD Radio Festival am späten Sonntagabend. 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Mein Name ist Martin Kersten, ich wünsche Ihnen eine geruhsame Nacht. Machen Sie's gut.

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1: 0 Uhr. Bei der Bürgermeisterwahl in Beckingen ist gestern noch keine endgültige Entscheidung gefallen. Keiner der vier Kandidaten kam auf die nötige absolute Mehrheit. SR-Reporter Markus Persson.
2: In 2 Wochen kommt es zur Stichwahl zwischen CDU-Kandidat Nicolas Adam und SPD-Politiker Sebastian Schmidt. Während Adam mit 47% der Stimmen nur knapp am Wahlsieg vorbeischrammte, entfielen auf den SPD-Kandidaten Schmidt 38% der Wählerstimmen. Der für die AfD angetretene Kandidat Werner Schreiner, der 9,9% erhielt, und der Kandidat der FDP Marvin Pimperling, der bei 5,1% der Stimmen landete, sind aus dem Rennen um das Rathaus. Wer die Nachfolge des früheren Bürgermeisters Thomas Kollmann antritt, entscheidet sich in 2 Wochen.
1: Die beiden Ministerpräsidenten von Bayern und Sachsen, Söder und Kretschmer, warnen vor einem Scheitern der Bundesregierung. Das sagten sie in einer gemeinsamen Pressekonferenz in München vor einer Klausurtagung des CSU-Vorstands. Laut Söder wäre ein Scheitern ein Desaster. Kretschmer betonte, es dürfe kein Weiter-so geben. Kritik an Kanzler Merz kam gestern von der Jungen Union. Deren Bundesschatzmeisterin von Natusius sagte in einem Interview, mit Merz seien keine Wahlen mehr zu gewinnen. Bei der Kommunalwahl in Niedersachsen ist die CDU stärkste Kraft geworden. Das geht aus einer Hochrechnung von Infratest DIMAP für den NDR hervor. Demnach holte die CDU knapp 28% vor der SPD mit rund 25%. Drittstärkste Kraft mit etwa 17% wurde die AfD.

0: Tabelle wieder an Elversberg vorbeigezogen und stehen jetzt auf Rang 4. Elversberg ist Sechster. Im zweiten Sonntagsspiel hatte Leipzig mit 5:0 gegen Hamburg gewonnen. Das Wetter. Nachts zunächst Regen, später dann Nebel oder Hochnebel. Tiefstwerte 15 bis 13 Grad. Morgen ein Sonne-Wolken-Mix mit vereinzelten Schauern bei maximal 25 Grad. Die weiteren Aussichten. Dienstag sonnig, Höchsttemperaturen bis 28 Grad. Mittwoch zunächst Schauer und Gewitter, dann trocken bei 21 Grad. Das waren die Nachrichten mit Dominik Holl. 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Die Zeit, es ist gleich 0 Uhr und 3.
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2: Eine schöne Mitternachtsstunde wünscht Ihnen Tobias Führenbach. Ganz herzlich willkommen heute zu dieser Ausgabe des ARD-Nachtkonzerts. Die beginnt mit Musik von Max Bruch. Die Rheinische Musikzeitung, die verglich ihn 1852 mit Mozart und Mendelssohn und schrieb über ihn: ein lieber, offener, munterer, kindlich unbefangener Knabe, der in Tönen lebt und webt. Von Max Bruch seine erste Sinfonie in S-Dur mit dem Gewandhausorchester Leipzig unter der Leitung von Kurt Masur.

Das Gewandhausorchester Leipzig präsentierte unter dem Dirigat von Kurt Masur die erste Sinfonie S-Dur von Max Bruch. Wir streifen heute in den ersten beiden Stunden des ARD-Nachkonzerts durch das Sendegebiet des Mitteldeutschen Rundfunks. Und da erwartet uns jetzt Kammermusik von Josef Haydn mit der Pianistin Ragna Schirmer. Die Klaviersonate in S-Dur, die hat sie 2007 in Halle an der Saale eingespielt.

Ragnar Schirmer mit der Klaviersonate Es-Dur von Joseph Haydn. Sie hören das ARD-Nachkonzert, präsentiert von BR Klassik. Und da wird es jetzt dramatisch mit Hamlet von William Shakespeare. Als Vorspiel zu Shakespeares Drama hat Franz Liszt dieses Stück hier komponiert, später dann zu einer sinfonischen Dichtung umgearbeitet. Hamlet, die sinfonische Dichtung für Orchester mit dem MDR-Sinfonieorchester Ampult, John Merkel.

Hamlet, die sinfonische Dichtung von Franz Liszt nach dem gleichnamigen Schauspiel von William Shakespeare. Joan Merkel dirigierte hier das MDR-Sinfonieorchester. Wenn man den Namen Mendelssohn hört, dann denken die meisten sofort an den weltberühmten romantischen Komponisten Felix Mendelssohn Bartholdy. Doch es gibt in dieser Familie auch noch einen anderen Komponisten, nämlich Arnold Mendelssohn, ein Urgroßenkel des Philosophen Moses Mendelssohn und ein Großneffe von Felix Mendelssohn Bartholdy. Arnold Mendelssohn wirkte den Großteil seines Lebens als Kirchenmusiker in Darmstadt und hat Kammermusiken verfasst, zum Beispiel hier auch dieses Streichquartett B-Dur. Wir hören das Reinhold-Quartett. Das sind Dietrich Reinhold, Tobias Haupt, Norbert Tunze und Christoph Fietz.

Das Reinhold-Quartett, Dietrich Reinhold Violine, Tobias Haupt Violine, Norbert Tunze Viola und Christoph Fietz Violoncello. Hier mit dem Streichquartett B-Dur von Arnold Mendelssohn im heutigen ARD-Nachkonzert. Schön, dass Sie mit von der Partie sind. Apropos, jetzt geht's um die Volksdroge Fußball. Ja, vor kurzem hat ja die Bundesliga begonnen und Fußball, das war auch die Leidenschaft von Dmitri Schostakowitsch. Ja, er war ein frenetischer Fußballfan und er hat in seinem Ballett Das goldene Zeitalter von Abenteuern einer sowjetischen Fußballmannschaft erzählt. Drei Tänze und die Introduktion des Werks haben wir jetzt für Sie mit dem MDR-Sinfonieorchester unter der Leitung von Dmitri Kitajenko.

Das goldene Zeitalter, die Ballettsuite für Orchester von Dmitri Schostakowitsch und Dmitri Kitajenko dirigierte hier das MDR-Sinfonieorchester. Ja, zum Abschluss dieser Stunde hier im ARD-Nachtkonzert nochmal Musik aus Russland und zwar von Nikolai Rimsky-Korsakow und dann gleich die 2 Uhr Nachrichten.

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1: Um 2 Uhr mit Olaf Knapp. Der deutsche Tennisprofi Alexander Zverev hat die US Open gewonnen. Im Finale von New York besiegte er den US-Amerikaner Ben Shelton in 4 Sätzen. Aus der Sportredaktion Ina Kast.
2: Es dauerte ein paar Sekunden, bis Alexander Zverev realisierte, dass er gerade seinen 2. Grand-Slam-Titel gewonnen hatte. Dann erst riss er die Arme nach oben. Der 29-Jährige zeigte früh im Match starke Nerven, wirkte nicht sonderlich nervös. Für den Deutschen war es bereits das 6. Grand-Slam-Finale, für den jungen Shelton das 1. Zverev verlor zwar den 3. Satz, konnte aber zu Beginn des 4. Satzes früh ein Break holen und setzte sich nach 3,5 Stunden durch. Nun darf er sich also als erster deutscher Tennisspieler seit Boris Becker US Open-Sieger nennen.
1: Bei den Kommunalwahlen in Niedersachsen ist die CDU nach ersten Zahlen wieder stärkste Kraft geworden. Laut einer Hochrechnung von Infratest DIMAP im Auftrag des NDR kommt die CDU auf 27,7%. Dahinter folgt die SPD mit 24,5%. Beide Parteien haben mehrere Prozentpunkte verloren. Auf Platz 3 sieht die Hochrechnung die AfD, die mit 16,5% deutlich zulegen konnte, gefolgt von den Grünen und den Linken. In Schweden zeichnet sich ein knappes Ergebnis der Parlamentswahl ab. Der oppositionelle Mitte-Links-Block hatte zunächst vorn gelegen. Mittlerweile sieht es nach einem Kopf-an-Kopf-Rennen mit dem Lager des konservativen Regierungschefs Kristersson aus. Stärkste Kraft sind nach etwa zu 3/4 ausgezählten Stimmen die Sozialdemokraten, der früheren Ministerpräsidentin Andersson. Präsident Trump hat die Führungsrolle der USA bei der künstlichen Intelligenz betont. Zugleich wies Trump Warnungen vor wachsenden Gefahren zurück. Aus der Nachrichtenredaktion Ulrike Ufer.
3: Hinter derartigen Warnungen stünden negative Kräfte, so Trump. Diese forderten, die künstliche Intelligenz weniger schnell weiterzuentwickeln, obwohl sie es nicht sollten. Zwar seien Leitplanken möglich, aber wer bei KI gewinne, gewinne. Der US-Präsident gilt als großer Anhänger der künstlichen Intelligenz. Angesichts der deutlichen Warnungen vor Gefahren für die Menschheit durch KI hatte der Chef des Unternehmens Anthropic, Amo Dei, gemahnt, die Entwicklung von KI zu verlangsamen.
1: In der Fußball-Bundesliga hat Elversberg gegen München 1:2 verloren. Zuvor war der Hamburger SV mit 0:5 gegen RB Leipzig unterlegen. Das Wetter in Deutschland. Nachts oft trocken, gebietsweise Nebel, Tiefstwerte 15 bis 7 Grad. Am Tage vom Saarland bis in den Südosten viele Wolken und gelegentlich Schauer. Sonst häufig trocken. 17 Grad an der Müritz bis 27 Grad am Oberrhein. Und am Dienstag im Südosten.